0: 40% der Aktien kaufen und später auf 30% reduzieren. Parallel soll auch Frankreich Anteile abgeben. Vereinbart ist, dass beide Länder gleiches Stimmrecht haben sollen, unabhängig von ihrem Anteil, damit wichtige Entscheidungen gemeinsam getroffen werden müssen. Der Konzern baut unter anderem den Kampfpanzer Leopard 2 und die Panzerhaubitze 2000. Das Unternehmen wird aktuell mit 18 bis 20 Milliarden Euro bewertet. Es hat mehr als 11.000 Beschäftigte an 34 Standorten.
1: Der israelische Polizeiminister Ben-Gvir steht international weiter in der Kritik. Auslöser ist ein Video, das den Minister zeigt, wie er Gaza-Aktivisten demütigt. Dieses Verhalten sei inakzeptabel, sagte der deutsche Außenminister Wadephul. Es widerspreche den Werten, für die Deutschland mit Israel gemeinsam stehen wolle, fundamental. Kritik kam auch aus anderen europäischen Ländern, den USA und Israel selbst. Die USA klagen den früheren kubanischen Präsidenten Raúl Castro an. Das US-Justizministerium teilte mit, Castro werde mitverantwortlich gemacht für den Abschuss von zwei Flugzeugen von Exilkubanern im Jahr 1996 in Miami. Jenny Barke berichtet.
2: Dabei kamen 4 aus Kuba stammende Piloten ums Leben. Zur Zeit des Vorfalls vor 30 Jahren war Raúl Castro Verteidigungsminister. Am Sonntag warfen die USA Kuba vor, mehr als 300 Militärdrohnen erworben zu haben und deren Einsatz gegen US-Ziele zu erwägen. Kritiker vermuten, dass die Vorwürfe gegen Kuba und die Anklage gegen Raúl Castro als Vorwand für einen erzwungenen Regierungswechsel oder ein militärisches Eingreifen dienen könnten.
1: In der Fußball-Europa League hat der SC Freiburg den Titelgewinn verpasst. Das Team musste sich im Finale in Istanbul dem englischen Club Aston Villa mit 0:3 geschlagen geben. Die deutschen Eishockeymänner haben bei der WM in der Schweiz auch das 4. Gruppenspiel verloren. Aber beim 3:4 nach Penaltyschießen gegen Titelverteidiger USA holte das deutsche Team den 1. Punkt. Der Einzug ins Viertelfinale ist damit noch möglich. Deutschland muss dafür die restlichen Partien gegen Ungarn, Österreich und Großbritannien gewinnen. Das Wetter für Deutschland. In der Nacht klingen die Schauer ab, im Südosten fällt anfangs noch etwas Regen, die Tiefstwerte 12 bis 5 Grad. Tagsüber im Nordosten und im Südosten wechselnd bewölkt und örtlich Schauer, sonst wolkig. Dazu Temperaturen von maximal 19 bis 26 Grad. Die Zeit 2:03 Uhr.
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4: Die A61 Ludwigshafen Richtung Koblenz ist zwischen Laudert und Pfalzfeld nach einem Unfall gesperrt. A66 Frankfurt Richtung Wiesbaden am Eschborner Dreieck ist die Abfahrt Eschborn wegen Brückenarbeiten bis 22. Mai gesperrt. Eine Umleitung über das Westkreuz Frankfurt ist eingerichtet. Auf der A480 Wetzlar-Blasbach Richtung Wetzlar ist am Wetzlarer Kreuz die Verbindung zur A45 Richtung Gießen wegen einer Baustelle bis Freitagabend gesperrt.
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5: 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Guten Tag, guten Tag. Ihr bringt die Ohren, ich die Musik. Und dieses Mal ist es welche von Kamrad.
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Jetzt haben wir gerade die endgültige emotionale Befreiung gehört, also den letzten Teil der Geschichte. Read All About It von Emily Sandé, Teil 3 einer Musiksaga. Teil 1 und 2 beschäftigen sich mit Wut und der Verarbeitung von Traumata. Und Emily Sandé durfte dann den Teil mit der Heilung besingen. Musik ist einfach sowas Gutes. Komm, Vorsicht bitte auf der A3, Frankfurt Richtung Würzburg zwischen Rohrbrunn und Marktheidenfeld. Da steht ein unbeleuchtetes Fahrzeug. Kommt bitte gut durch. Jetzt Pink, Marshmallow und Sting in der Popnacht mit Dreaming.

0: Auch so ein Song, der mit Flashbacks nur so um sich ballert, oder? Culture Beat, Mr. Vain. Aber apropos Musik, die komplett an Erinnerungen geknüpft ist. Svenja hat an die 07221 2011 geschrieben. Hey moin, bei mir ist die Erinnerung an die Geburt meines Sohnes ein Hoch auf uns. Von 2014. Deutschland wurde Weltmeister mit dem Lied und kurz danach wurden wir zum ersten Mal Eltern. Gänsehaut, jedes Mal beim Hören. Und Sven hat auch eine Musikerinnerungsverknüpfung im Kopf.
1: Hallo Sabrina. Als ich nach dem Abi zur Bundeswehr musste, lief im Radio von KGNI Summer Dreaming rauf und runter. Wenn heute das Lied im Radio läuft, denke ich sofort wieder für einen Moment an die Grundausbildung zurück.
0: Ja, Musik ist einfach das Beste auf der Welt. Amen. Sam Smith jetzt mit Diamonds hier in der Popnacht.

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3: Guck an, schon kurz nach 2:30.
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4: Heute wird es vom Limburger Raum bis zur Bergstraße sonnig mit rund 10 Sonnenstunden. Sonst gibt es einen Mix aus Sonne und dichten Wolken. Damit erreichen wir bis zum Abend 6 bis 8 Stunden Sonnenschein. Zwischen Diemel und Werra kann es noch schauern bei 19 Grad in Willingen und 25 Grad am Rhein. Der Westwind weht schwach bis mäßig mit frischen Böen in Nordhessen. Morgen und danach kommt der Frühsommer mit 30 Grad. Regen erwarten wir bis auf Weiteres nicht.
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5: Vorsicht bitte auf der A3 Frankfurt Richtung Würzburg. Zwischen Rohrbrunn und Marktheidenfeld steht ein unbeleuchtetes Fahrzeug. Vorsicht bitte auf der A6 Nürnberg Richtung Heilbronn. Zwischen Kreuz Weinsberg und Heilbronn-Neckarsulm befindet sich eine ungesicherte Unfallstelle. Die A61 Ludwigshafen Richtung Koblenz ist zwischen Laudert und Pfalzfeld nach einem Unfall gesperrt. A66 Frankfurt Richtung Wiesbaden am Eschborner Dreieck ist die Abfahrt Eschborn wegen Brückenarbeiten bis 22. Mai gesperrt. Eine Umleitung über das Westkreuz Frankfurt ist eingerichtet.
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0: macht was mit uns und am meisten, behaupte ich jetzt mal, wenn sie mit Situationen verknüpft ist, an die wir uns einfach gerne erinnern. Nadine hat bei der Geburt ihrer Tochter Paula zum Beispiel Adele When We Were Young im Kreissaal gehört. Und Hörerin Vanessa muss bei Driver's License von Olivia Rodrigo immer dran denken, wie ihr jetzt nicht mehr ganz so kleiner Sohn mit ihr tanzen wollte zum Beispiel. Wie schön ist das denn bitte? Und Julia Buchmeier aus dem Popnacht-Team hat auch einen Song, der für immer und ewig mit einer Erinnerung verknüpft ist eigentlich.
1: Ja, absolut. Ich habe auf dem Weg zu jedem einzelnen schriftlichen und mündlichen Abitur einen Song von One Republic gehört, Good Life.
0: Okay.
1: Und das ist wirklich einfach nach wie vor, wenn der Song jetzt irgendwo läuft, denke ich so an diese Zeit zurück.
0: Warte, das kriegen wir. Also wenn wir jetzt das hier machen.
1: Ja, bin ich im Auto auf dem Weg zum Englisch-Abi.
0: Aber du fängst jetzt nicht an zu schwitzen jedes Mal, wenn du den Song hörst, weil du Angst hast, eine Prüfung ablegen zu müssen.
1: Das ist ja eher was Positives, so nach dem Motto, das war eine tolle Zeit damals und ich habe es ja überlebt und überstanden, wie man hört und sieht.
0: Aber also hast du gesagt, auf dem Weg zu den Prüfungen, wie oft hast du den dann am Stück gehört? Ich meine, man hat ja ein bisschen...
1: Viermal, oder? Ja, drei Schliffe.
0: Am Stück?
1: Eine mündliche...
0: Nein, einfach einmal pro.
1: Einmal pro. Mein Weg zur Schule war sehr kurz, muss man dazu sagen. Also manchmal lief dann der restliche Song auch noch auf dem Heimweg.
0: Sehr schön. Damit
1: also
0: du
1: die Klammer.
0: Damit du auf gar keinen Fall mal entspannt wirst. Eine schöne Erinnerung ist das auf jeden Fall. Was ist es denn bei euch für ein Song, der sowas auslöst? Eine schöne Erinnerung. 07221 2011.

Bei Yeah von Usher kommen direkt Erinnerungen an meine Reise nach New York hoch. 2004 waren wir direkt am Times Square in einem Hotel einquartiert und morgens lief auf drei Ausrufezeichen Musiksendern im TV gleichzeitig dieses Lied. In Deutschland wurde der Song übrigens erst etwa 4 Wochen später bekannt. Gruß aus Rating. Gruß zurück, Flo. Ja, und bei Tommy aus Gladbeck ist es wohl, der kriegt jetzt gerade, warte, wenn ich hier das hier mache, kriegt er wohl Feierabendgefühle. Spielt er nämlich immer, wenn er freitags nach Hause kommt, wenn er mit dem LKW die letzten 10 Kilometer fährt. Final Countdown. Wenn es dann zu Ende ist, ist er fast zu Hause. Könnte man jetzt ausrechnen, ne? Wie lang ist der Song? 10 Kilometer geteilt durch Pi mal X und hast du nicht gesehen? Also du, am Ende kommt raus, dann hast du Feierabend, Tommy. Finde ich super.

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1: Um 3 Uhr mit Christine Beith. Der Deutsche Tierschutzbund zieht gegen die Bundesrepublik Deutschland vor Gericht. Der Verein will mit einer Klage vor dem Verwaltungsgericht Köln erreichen, dass die Bundesregierung Tierheime finanziell stärker unterstützt. Aus Berlin berichtet Jan Zimmermann.
2: Das Problem ist nicht neu, wird aber immer größer. Viele Tierheime sind finanziell am Limit. Die Belastungen seien nicht mehr zu schultern, sagt der Präsident des Deutschen Tierschutzbundes Thomas Schröder. Die Kosten sind zuletzt massiv gestiegen, auch wegen bundesrechtlicher Vorgaben. Zum Beispiel ein strengerer Seuchen- und Arbeitsschutz und gestiegene Tierarztkosten. Demgegenüber soll ein Investitionsstau in dreistelliger Millionenhöhe stehen. Der Tierschutzbund kritisiert, der Staat wälze seit Jahrzehnten zentrale Aufgaben des Tierschutzes auf gemeinnützige Vereine ab, ohne einen ausreichenden finanziellen Ausgleich zu schaffen.
1: Deutschland und Frankreich haben sich über den Einstieg des Bundes beim Rüstungskonzern KNDS geeinigt. Zurzeit halten zwei deutsche Familien eine Hälfte, Frankreich die andere Hälfte der Aktien. Die privaten Eigentümer wollen jetzt verkaufen. Die Bundesregierung will zunächst 40% der Aktien kaufen, ihren Anteil aber später reduzieren. Vereinbart ist, dass Deutschland und Frankreich gleiches Stimmrecht bekommen. Rettungskräfte haben nach dem Hauseinsturz im sächsischen Görlitz in den Trümmern die Leiche einer Frau gefunden. Eine Polizeisprecherin sagte, es handle sich um die vermisste 25-jährige Touristin aus Rumänien. Nach den beiden anderen Vermissten werde weiter gesucht. Das Haus war am Montagabend aus bisher ungeklärter Ursache eingestürzt. Vermutet wird eine Gasexplosion. In der Fußball-Europa League hat der SC Freiburg den Titelgewinn verpasst. Das Team musste sich im Finale in Istanbul dem englischen Club Aston Villa mit 0:3 geschlagen geben. Die Trauer sei für den Moment sehr groß, sagt SC-Trainer Julian Schuster.
3: Aber ich bin mir sicher, und das hat diese Saison eben auch gezeigt, dass wir auch aus dieser Erfahrung, die wir heute machen durften und mussten, werden wir daraus lernen. Uns weiterhin entwickeln. Wir wissen genau, wer wir sind. Wir wissen genau, zu was wir eben auch in der Lage sind. Und auch dieser Moment wird uns sportlich helfen, in der Zukunft eine bessere Mannschaft dann eben auch zu sein.
1: Der deutsche Tennisprofi Jannik Hanfmann hat das Viertelfinale des ATP-Turniers in Hamburg verpasst. Der 34-Jährige verlor gegen den Italiener Luciano Darderi in 2 Sätzen. Das Wetter für Deutschland. In der Nacht klingen die Schauer ab, später ist es teils aufgelockert, im Südosten fällt anfangs noch etwas Regen. Die Tiefstwerte 12 bis 5 Grad. Tagsüber im Nordosten und im Südosten wechselnd bewölkt und örtlich Schauer, sonst wolkig, im Südwesten länger sonnig, dazu bis 26 Grad. Die Zeit 3.03 Uhr.
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4: A66, Frankfurt Richtung Wiesbaden am Eschborner Dreieck, ist die Abfahrt Eschborn wegen Brückenarbeiten bis 22. Mai gesperrt. Eine Umleitung über das Westkreuz Frankfurt ist eingerichtet. Auf der A480 Wetzlar-Blasbach Richtung Wetzlar ist am Wetzlarer Kreuz die Verbindung zur A45 Richtung Gießen wegen einer Baustelle bis Freitagabend gesperrt. Die B83 ist in Melsungen im Bereich Industriegebiet Pfiffewiesen wegen einer Baustelle in beiden Richtungen bis Mitte Juni gesperrt. Eine Umleitung ist eingerichtet.
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5: 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Guten Tag, guten Tag. Und warum sollte dieser Tag um 3:04 nicht mal mit einem Zitat von Konfuzius starten? Also, wer um 3 Uhr nachts putzt, verarbeitet entweder Gefühle oder Besuch.
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0: Elli, die ist mit dem LKW gestrandet. Sie wollte doch eigentlich schon längst auf der A3, nein, auf der A1 Richtung Bremen sein. Aber weil der LKW irgendein Problem mit seinem AdBlue-Gedöns hat, sagt er jetzt leider nein, leider gar nicht. Elli, dein LKW zickt und du stehst jetzt erstmal ein bisschen verloren rum.
1: Jetzt warte ich hier auf den Monteur im Hafen in Travemünde.
0: Oh je, okay. Ich gehe mal davon aus, dass dieser LKW beruflich unter deinem Hintern ist und du hättest jetzt gerne so Licht am Ende des Tunnels Richtung Feierabend gesehen wahrscheinlich, ne?
1: Genau, ja. Ich wäre jetzt wahrscheinlich schon in Bremen oder schon noch weiter Richtung Wildeshausen und ich muss bis zur niederländischen Grenze im Emsland noch zurück und noch vorher noch einen Trailer mitnehmen hier in Lübeck.
0: Eieiei, okay.
1: Das dauert alles jetzt sehr, sehr lange, bis ich zu Hause bin.
0: Hast du es denn warm? Also kann dein LKW denn wenigstens noch gucken, dass es dir gut geht?
1: Das kann er noch, ja. Er hält mich warm.
0: Das ist schön. Und genug Kaffee hast du und auch ein paar Snacks und so?
1: Ja, leider, der Kaffee ist schon aus.
0: Oh nein!
1: Ja, wenn mir einer einen Kaffee vorbeibringen will, ja gerne.
0: Also, wenn du magst, sag nochmal genau, wo du bist.
1: Ja, im Hafen Travemünde beim Platz 1300. Die Leute, die sich auskennen, wissen, wo das ist.
0: Die Leute, die sich auskennen, wissen, wo das ist. Und die Leute, die Zeit haben und sich auskennen, die können dir bitte gerne noch einen Kaffee vorbeibringen jetzt.
1: Ja, gerne.
0: Okay, Elli, ich wünsche dir eine ganz entspannte Nacht. Ich hoffe, dein Radio im LKW funktioniert. Dann versuche ich dich ein bisschen zu begleiten, ja, durch diese lange Zeit noch.
1: Ja, das funktioniert.
0: Okay. Ich drück dir die Daumen.
1: Dankeschön.
0: Bis dann, ciao.
1: Bis dann, ciao.

Harry Styles, American Girls. Und jetzt fahren wir mal das lange Outro in ein langes Intro. Hier in der Popnacht um gleich 20 nach 3.

Multipop-Nacht. Hi. Mit 20, also vor 6 Jahren, hat sie schon einen absoluten Banger rausgehauen. Falling Asleep at the Wheel war das von Holly Humberstone oder wie wir sie in weiser Voraussicht nennen, britische Taylor Swift. Jetzt mit neuer Musik. Cruel World von Holly Humberstone. Neu.

0: Kurz nach 3:30 ist es. Guten Morgen.
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2: Heute wird es vom Limburger Raum bis zur Bergstraße sonnig mit rund 10 Sonnenstunden. Sonst gibt es einen Mix aus Sonne und dichten Wolken. Damit erreichen wir bis zum Abend 6 bis 8 Stunden Sonnenschein. Zwischen Diemel und Werra kann es noch schauern bei 19 Grad in Willingen und 25 Grad am Rhein. Der Westwind weht schwach bis mäßig mit frischen Böen in Nordhessen. Morgen und danach kommt der Frühsommer mit 30 Grad. Regen erwarten wir bis auf Weiteres nicht.
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3: Vorsicht bitte auf der A3 Frankfurt Richtung Würzburg. Zwischen Markt Heidenfeld und Wertheim, Lengfurt liegen Gegenstände. Vorsicht bitte auf der A49 Kassel Richtung Gießen. Zwischen Felsberg und Gudensberg liegt ein Reh. Die A61 Ludwigshafen Richtung Koblenz ist zwischen Laudert und Pfalzfeld nach einem Unfall bis 4 Uhr gesperrt. A66 Frankfurt Richtung Wiesbaden am Eschborner Dreieck ist die Abfahrt Eschborn wegen Brückenarbeiten bis 22. Mai gesperrt. Eine Umleitung über das Westkreuz Frankfurt ist eingerichtet.
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0: Ihr hört die Popnacht mit Sabrina Droste, Hi und mit Linkin Park. Lost. Jetzt um gleich 4 Minuten nach 4:30.

0: 42, die Popnacht hier mit Sabrina Droste. Willkommen, ihr Nachteulchen. Musik ist Erinnerungen, Erinnerungen sind Gefühle. Also logische Schlussfolgerung, Musik ist Gefühle. Die können gut oder auch schlecht sein, aber vor allem sind sie meistens intensiv, wenn Situationen, Gefühle mit Musik verknüpft sind. Auch wenn der Soundtrack für die jeweilige Situation vielleicht auf den ersten Hinhörer jetzt gar nicht direkt passt. So wie bei Hörer Sebastian.
1: Hallo Sabrina, als ich meine Frau an einem Freitag, den 13. in den Kreißsaal begleitet habe, lief dort während der Geburt unserer Tochter Mia AC/DC Highway to Hell. Das hat mir dann doch etwas zu denken gegeben. Es hat sich aber alles bestens entwickelt und wir hören heute inzwischen mit beiden Kindern gerne AC/DC. Viele Grüße vom Niederrhein, Sebastian.
0: Ja, liebe Grüße an den Niederrhein zurück und Glückwunsch zu Kindern mit einem guten Musikgeschmack. Ihr hört die Popnacht, jetzt auch mit einem Song, der sicherlich die ein oder andere Erinnerung hervorruft. 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

0: ich sagte ja, Gefühle oder Erinnerungen, die ein Lied hervorrufen kann, können gut, aber auch schlecht sein. Olli schreibt an die 0722 1 20 11. Erster Gedanke bei dem Lied: grausame Hosen, in die gefühlt drei Leute reinpassen. Ja, Olli, aber wenigstens waren sie glücklich oder so.
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10 vor 4 ist es. Ihr hört die Popnacht. Ein Song, der auch die Titelmusik für eine Serie sein könnte, sagt Hörerin Anna. So klingt für sie der neue Song von Leonie und Callum Scott. Und irgendwie kann man es sehen. Stay. Neu in der Popnacht.

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1: Um 4 Uhr mit Christine Beit. Deutschland und Frankreich haben sich über den Einstieg des Bundes beim Rüstungskonzern KNDS geeinigt. Zurzeit halten zwei deutsche Familien eine Hälfte, Frankreich die andere Hälfte der Aktien. Die privaten Eigentümer wollen jetzt beim Börsengang verkaufen. Aus der Nachrichtenredaktion Heike Lüttich.
2: Zunächst will der Bund 40% der Aktien kaufen und später auf 30% reduzieren. Parallel soll auch Frankreich Anteile abgeben. Vereinbart ist, dass beide Länder gleiches Stimmrecht haben sollen, unabhängig von ihrem Anteil, damit wichtige Entscheidungen gemeinsam getroffen werden müssen. Der Konzern baut unter anderem den Kampfpanzer Leopard 2 und die Panzerhaubitze 2000. Das Unternehmen wird aktuell mit 18 bis 20 Milliarden Euro bewertet. Es hat mehr als 11.000 Beschäftigte an 34 Standorten.
1: Der Deutsche Tierschutzbund zieht gegen die Bundesrepublik Deutschland vor Gericht. Der Verein will mit einer Klage vor dem Verwaltungsgericht Köln erreichen, dass die Bundesregierung Tierheime finanziell stärker unterstützt. Dabei beruft sich der Verein auf das Staatsziel Tierschutz, das im Grundgesetz verankert ist. Der Deutsche Tierschutzbund sagt, der Staat wälze seit Jahrzehnten zentrale Aufgaben des Tierschutzes auf gemeinnützige Vereine ab, ohne einen ausreichenden finanziellen Ausgleich zu schaffen. Der US-Raumfahrtkonzern SpaceX hat die offiziellen Unterlagen für seinen bevorstehenden Börsengang eingereicht. Das von Tesla-Chef Musk geführte Unternehmen könnte dabei eine Rekordbewertung von 1,75 Billionen US-Dollar erzielen. Das wäre der bisher größte Börsengang der Geschichte. Beobachter erwarten ihn für Mitte Juni. Die deutschen Eishockeymänner haben bei der WM in der Schweiz die mittlerweile 4. Niederlage kassiert. In Zürich stand es gegen Titelverteidiger USA nach Penaltyschießen 3-4. Das bedeutet aber auch, Deutschland hat zumindest einen Punkt geholt. Nationalspieler Frederik Tiffels.
3: Wir hätten natürlich gerne die 3 Punkte mitgenommen, beziehungsweise am Ende dann auch die 2. Nichtsdestotrotz, glaube ich, können wir mit einem besseren Gefühl nach Hause gehen. Und das Spiel sollte uns Mut machen für die weiteren Spiele.
1: Durch den einen Punkt ist der Einzug ins Viertelfinale noch möglich. Deutschland muss dafür die restlichen Partien gegen Ungarn, Österreich und Großbritannien gewinnen. Der SC Freiburg musste sich im Finale der Fußball-Europa League dem englischen Club Aston Villa geschlagen geben. Das Spiel in Istanbul ging 0-3 aus. Das Wetter für Deutschland. Die Tiefstwerte liegen am Morgen zwischen 12 und 5 Grad. Tagsüber im Nordosten und im Südosten wechselnd bewölkt und örtlich Schauer, sonst wolkig, im Südwesten länger sonnig. Dazu Temperaturen von maximal 19 bis 26 Grad. Die Zeit 4.03 Uhr.
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4: A66 Frankfurt Richtung Wiesbaden am Eschborner Dreieck ist die Abfahrt Eschborn wegen Brückenarbeiten bis 22. Mai gesperrt. Eine Umleitung über das Westkreuz Frankfurt ist eingerichtet. Auf der A480 Wetzlar-Blasbach Richtung Wetzlar ist am Wetzlarer Kreuz die Verbindung zur A45 Richtung Gießen wegen einer Baustelle bis Freitagabend gesperrt. Die B83 ist in Melsungen im Bereich Industriegebiet Pfiffewiesen wegen einer Baustelle in beiden Richtungen bis Mitte Juni gesperrt. Eine Umleitung ist eingerichtet.
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5: 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Guten Tag, guten Tag. Und jetzt hören wir alle mal auf zu grübeln und fangen an zu grinsen. Das hilft zwar nix, macht aber mehr Spaß.
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Ohne dich kenne ich mich nicht, ist eine Line und quasi auch der Titel vom aktuellen Song von Pedro Santos. Ohne dich kenne ich mich nicht, I don't know me without you. Vielleicht bin ich zu alt, der Pedro ist 22, aber das ist irgendwie eine Form von Romantik, die für mich eher gruselig klingt. Also, wenn wir es direkt übersetzen. So als Lied klingt dieses Lovebombing natürlich super. Bisschen viel geschrien, aber ja, I don't know me von Pedro Santos jetzt hier in der Popnacht.

0: 20 nach 4 ist es. Guten Morgen. Sie waren so nah dran am allerersten großen Titel der Vereinsgeschichte. Aber im Europa-League-Finale hat der SC Freiburg dann doch deutlich verloren gegen Aston Villa aus der Premier League. 3:0 stand es am Ende. Das tut weh. Auch bei Freiburgs Trainer Julian Schuster.
1: Von daher ist die Trauer für den Moment sehr groß, eben auch diesen letzten Schritt nicht gegangen zu sein. Es fühlt sich nicht schön an, aber ich bin mir sicher, dass wir auch aus dieser Erfahrung, die wir heute machen durften und mussten, werden wir lernen und weiterhin entwickeln. Und auch dieser Moment wird uns sportlich helfen, eine bessere Mannschaft dann eben auch zu sein.
0: Live miterlebt haben es auch viele Freiburger Fans direkt im Stadion in Istanbul. Und das ist wohl auch bei den Spielern angekommen, hat Philipp Treu nach Abpfiff gesagt.
2: Ja, das hat man brutal gemerkt. Ich glaube auch vor dem Finale, wenn man die ganzen Videos sieht, wie die Fans hier alle anreisen, aber auch in Freiburg auf der Messe, wie sie da alle zusammen feiern und das Spiel gucken. Das ist natürlich schon schön, sowas zu sehen. Und das macht mich auch stolz. Und ohne die Fans wären wir, glaube ich, auch nicht in Istanbul.
0: Ja, viele werden auch heute Abend wieder dabei sein, wenn es einen großen Empfang für die Mannschaft in Freiburg an der Messe gibt. Bis dahin ist dann vielleicht auch ein bisschen Trauer verflogen.

0: Halb fünf ist es. Guten Morgen.
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2: Heute wird es vom Limburger Raum bis zur Bergstraße sonnig mit rund 10 Sonnenstunden. Sonst gibt es einen Mix aus Sonne und dichten Wolken. Damit erreichen wir bis zum Abend 6 bis 8 Stunden Sonnenschein. Zwischen Diemel und Werra kann es noch schauern bei 19 Grad in Villingen und 25 Grad am Rhein. Morgen und danach kommt der Frühsommer mit 30 Grad. Es gibt dann jeden Tag rund 12 bis 15 Sonnenstunden. Regen erwarten wir bis auf Weiteres nicht.
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3: A66 Frankfurt Richtung Wiesbaden am Eschborner Dreieck ist die Abfahrt Eschborn wegen Brückenarbeiten bis 22. Mai gesperrt. Eine Umleitung über das Westkreuz Frankfurt ist eingerichtet.
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0: 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Hi und mit

ist die gemeinsame Popnacht von HR3, MDR Jump, NDR 2, RBB 888, Bremen 4, SR 1 und WDR 2 zusammengefahren von SWR 3. Nächster Halt, Dancing in the Flames, Weekend.

0: So, ihr ruft mich hier fleißig die ganze Nacht an, aber manchmal kann ich einfach nicht drangehen. Arbeit und so, ne? Aber wenn es geht, dann rufe ich euch auch einfach zurück. So wie jetzt. Hallo?
1: Ja, hi.
0: Hi, hier ist Sabrina Droste von der Popnacht. Du hast angerufen.
1: Ja, genau, hier ist der Felix. Wir hören dich die ganze Nacht, mein Kollege Max und ich. Und ich wollte einfach den Max mal ganz begrüßen. Und wer wünscht sich irgendwie sowas Kultiges?
0: Was Kultiges? Also ich habe hier Ideal mit blauen Augen. Das ist ja wohl mal kultig.
1: Das ist kult, ja. Ich glaube, er freut sich. Der hat auch blaue Augen. Der ist gerade nur auf Klo. Der weiß gar nicht, dass ich anrufe. Der freut sich dann vielleicht, das zu hören.
0: Okay, pass auf. Dann hau doch jetzt mal deinen Gruß mit Musikwunsch raus.
1: Ja, hier ist der Felix. Und ich grüße meinen lieben Arbeitskollegen Max mit den schönen blauen Augen. Und ich wünsche, deswegen geht es auch von Ideal jetzt. Blaue Augen.
0: Alles klar, machen wir so. Ei, ei.
1: Perfekt.

schreiben die Annette. Vorsicht bitte auf der A27 Bremen Richtung Bremerhaven zwischen Rastplatz Fahrwiesen und Bremen Industriehäfen. Da steht ein defekter LKW. Da bitte besonders vorsichtig fahren. Kommt gut durch.

Das war es doch wohl gewesen mit der Popnacht heute. Ich bin Sabrina Droste und raus für heute. Es war sehr schön mit euch. Danke für so nett sein. Macht euch einen schicken Donnerstag und denkt an eure Pausen.

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1: Um 5 Uhr mit Christine Beidt. Die Deutsche Post warnt vor unseriösen Angeboten im Internet. Es geht dabei um Nachsendeaufträge. Zurzeit gäbe es rund 20 Drittanbieter, die bei diesem Service abkassieren. Viele davon haben ihren Sitz zum Beispiel in Dubai. Jörg Sauerwein.
2: Wer im Internet einfach Nachsendeauftrag und Post googelt, landet schnell auf den falschen Seiten. Gelber Briefkasten, ein Posthorn, alles sieht nach der Deutschen Post aus. Die Rechnung wird dann allerdings deutlich teurer. Statt der üblichen 31,90 € für 6 Monate Nachsendeservice wird häufig das 3- bis 4-fache fällig. Rechnungen bis zu 170 € sind keine Seltenheit. Die Drittanbieter leiten die Daten dafür einfach nur an die Post weiter. Bei dem Bonner Konzern heißt es, man könne dagegen nicht viel machen, denn man sei verpflichtet, Nachsende...

0: lernen, uns weiterhin entwickeln. Wir wissen genau, wer wir sind. Wir wissen genau, zu was wir eben auch in der Lage sind. Und auch dieser Moment wird uns sportlich helfen, in der Zukunft eine bessere Mannschaft dann eben auch zu sein.
1: Die deutschen Eishockeymänner haben bei der WM in der Schweiz auch das vierte Gruppenspiel verloren. Aber beim 3:4 nach Penalty-Schießen gegen Titelverteidiger USA holte das deutsche Team den ersten Punkt. Der Einzug ins Viertelfinale ist damit noch möglich. Das waren die Nachrichten mit Christine Beidt. Das Wetter für Deutschland. Die Tiefstwerte liegen am Morgen zwischen 12 und 5 Grad. Tagsüber im Nordosten und im Südosten wechselnd bewölkt und örtlich Schauer, sonst wolkig. Dazu maximal 19 bis 26 Grad. Die Zeit 5.03 Uhr.
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3: Guten Morgen und willkommen im Donnerstag. Es ist der 21. Mai. Ihr werdet wahrscheinlich noch ein paar Wölkchen um euch rum sehen, wenn ihr rauskommt. Aber heute kommt der Wetterumschwung. Heute Mittag kommt die Sonne und direkt die Wärme. Schön, dass ihr mit dabei seid. 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

0: Guten Morgen und willkommen im Donnerstag. Heute wird's warm, Leute. Und dann, ja, können wir es schon sehen, das ganz lange Pfingstwochenende. Schön, dass ihr mit dabei seid. Er ja jeden Tag hier am Start. HR3 Comedy-Mann Jürgen Kerbel.
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2: Polizei Abstadt 61, guten Tag.
3: Schönen Tag, Kerbel.
2: Was kann ich für Sie tun?
3: Ja, bin ich da richtig bei der Polizei?
2: Ja.
3: Ich möchte Ihnen eine Anzeige aufgeben.
2: Worum handelt es sich denn dabei? Was verkehrsmäßiges oder?
3: Ein Diebstahl, würde ich sagen.
2: Und der hat stattgefunden, sind da Spuren zurückgeblieben?
3: Das war folgendermaßen, ich war einkaufen bei Lidl. Hm? Jedenfalls habe ich mir einen Einkaufswagen für ca. 30 Sekunden unbeaufsichtigt gelassen und habe mich der Fleischtheke zugewendet.
2: Ja.
3: In dem Moment registriere ich auch schon in Augenwinkel, wie sich eine ältere Dame mit Mütze, also eine Vermummte, jedenfalls hat die sich mir seitlich genähert. Dann drehe ich mich um, lege die Ente in den Wagen, schiebe zur Kasse, zahle, lade ein und fahre nach Hause. Und was stelle ich da wohl fest?
2: Die Wohnung schon offen?
3: Schlimmer, da hat die Alte mir ein Suppengrün geklaut.
2: Sie hatten schon vorher bezahlt oder so, ja?
3: Ich hatte ganz normal eingeladen in meinen Wagen.
2: Ihr Suppengrün, das lag im Wagen, das hat die Frau also praktisch rausgenommen.
3: Das hat die sich rausgegriffen.
2: Vor der Kasse und ist dann verschwunden.
3: So schnell habe ich eine Alte noch nicht laufen sehen wie die.
2: Herr Kerbel, aber das war ja auch noch nicht ihr Suppengrün. Diebstahl ist die rechtswidrige Wegnahme einer fremden, beweglichen Sache.
3: Ich hatte doch von der Rübe schon abgebissen.
2: Ja, da hat sie sich dann angeschissen, auf deutsche Sache. Sie muss es ja an der Kasse bezahlen.
3: Macht das die Sache nur besser? Ich meine, ich habe ja kein Suppengrün gekriegt deshalb.
2: Herr Kerbel, jetzt Sie sich darüber ahnen, das verstehe ich ja. Aber eine Straftat kann ich darin nicht erkennen.
3: Also was, wie kann ich denn mit der Dame verfahren?
2: Ja, sprechen Sie da an. Verbitten Sie sich das, dass Sie nochmal an Ihren Wagen rangeht.
3: Kann ich die vorübergehend festnehmen?
2: Nee, nein. Entweder gehen Sie aus dem Weg oder Sie blasen hier mal richtig die Meinung.
3: So richtig mal terre.
2: Ja.
3: Vielleicht über das Radio.
2: Da wissen Sie aber nicht, ob die Frau das Radio gerade anhat.
3: Bleib, macht ihr eine Staubsache, Sie haben das Radio gerade an. Hier ist das verrückte Telefon, hallo.
2: Also, was kann ich sonst noch für Sie tun?
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0: Guten Morgen, es ist Donnerstag und da haben wir ganz schön viel auf dem Zettel. Wir freuen uns auf den Sommer. Heute Mittag kommt er dann wirklich. Wir starten mit ein paar Wolken, aber dann Wärme, Sonne, all in. In Darmstadt passenderweise geht heute das Schlossgrabenfest los mit einem unfassbar geilen Line-up. Und wer spielt eigentlich genau für Deutschland bei dieser WM? Heute erfahren wir es. Julian Nagelsmann gibt in Frankfurt hier den Kader bekannt. Also, wir verschaffen uns da einen guten Überblick. Gut, dass ihr dabei seid. 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

0: 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Zieht euch nicht so warm an, es ist schon warm. Kommt ein bisschen was. So, hat festgestellt, wir haben uns zu warm angezogen für jetzt schon 5.47 Uhr. Schön, dass ihr dabei seid, Leute. Wir beginnen diese Sendung direkt mit einem Happy End. Und das hat ein bisschen gedauert. Was eine tolle Geschichte. Sie beginnt im Jahr, Achtung, 1824. Da hat ein Orkan in Bad Nauheim die Flügel der Bad Nauheimer Windmühle zerfetzt. Und gestern am Mittwoch, kamen nach 202 Jahren endlich neue Flügel dran.
1: Das ist unglaublich. Ich war dabei, als der Tieflader kam und der Riesenkran diese Flügel erstmal auf die Wiese transportiert hat. Und dann stehst du davor und du denkst, boah, dafür haben wir jetzt echt lange gekämpft. Also es ist ein großer Gänsehautmoment gewesen.
0: Ja. Da der Christian da gestanden und hat diese Windmühlenflügel angeguckt wie Schätze, ist aber nachvollziehbar. Die haben mit ihrem Verein über 13 Jahre lang Geld gesammelt, um die Kohle zusammenzukriegen. Über 1 Million Euro hat das gekostet. Die haben in der Fußgängerzone gestanden, die haben Spendenaktionen veranstaltet. Und jetzt ist es soweit. Die Flügel sind wieder dran, nach 202 Jahren an der Bad Nauheimer Windmühle und sie werden sich drehen, jetzt am Montag. Denn Pfingstmontag ist der Deutsche Mühlentag. Schöner kann's ja gar nicht sein. Rein geht's in den Donnerstag. Ihr seid genau richtig. 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

0: Rein geht's in den Donnerstag. Es ist der 21. Mai, 6 Uhr.
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2: Guten Morgen, ich bin Ina Meinl. Erst mit 70 in Rente gehen, das ist schon lange im Gespräch und jetzt ist angeblich auch die Expertenkommission der Bundesregierung dafür. Die Bild schreibt, dass sie empfiehlt, das Renteneintrittsalter schrittweise von 67 auf 70 anzuheben. Ab 2040 erst einmal um ein Jahr, dann jedes Jahrzehnt um ein weiteres. Um die Rentenfinanzen stabil zu halten, könnte laut dem Gremium auch das Rentenniveau abgesenkt werden, von 48 auf 46%. In Raunheim im Kreis Groß-Gerau könnte heute Abend die Amtszeit von Bürgermeister Rendl vorzeitig zu Ende gehen, nach einem jahrelangen Hickhack um Korruption. HR3-Reporter Volker Siefert mit den Hintergründen.
3: Er soll die Quittung für die Provisionsaffäre bekommen. Ein städtischer Amtsleiter hatte zusätzlich zu seinem Gehalt rund 2 Millionen Euro kassiert für den Verkauf städtischer Grundstücke. Seit Jahren fordert das Parlament die Rückzahlung. Rendl hat sich beharrlich dagegen gewehrt, den Willen des Parlaments umzusetzen. Kommt es heute zur Abwahl, hat er eine Woche Zeit, sie anzunehmen. Sonst entscheiden die Raunheimer im Bürgerentscheid.
2: Es wäre der erste internationale Titel der Vereinsgeschichte gewesen, aber es hat nicht hingehauen. Fußball-Bundesligist SC Freiburg hat das Europapokalfinale in Istanbul gegen den englischen Club Aston Villa verloren mit 0:3. Wir haben HR3-Sportreporter Jens-Jörg Krieg gefragt, ob das so deutlich war, wie es sich anhört.
4: Ja, leider. Und irgendwie ist auch nie ein echtes Endspiel daraus geworden. Hier die Klasse der gnadenlos effizienten Engländer und da die nach vorn viel zu harmlosen und in der Defensive luftigen Breisgauer. So gab's dann 2 Traumtore für den Tabellenvierten der Premier League vor der Pause. Und als nach knapp einer Stunde dann auch noch das dritte fiel, war die Party eigentlich schon vorbei.
2: Bei der Eishockey-WM in der Schweiz hat die deutsche Mannschaft auch das 4. Spiel verloren. Das Team musste sich den USA geschlagen geben mit 3:4 nach Penaltyschießen. Trotz der 4 Niederlagen kann Deutschland noch das Viertelfinale erreichen. Und das steht heute an. Die Abgeordneten im Bundestag stimmen über die Senkung der Ticketsteuer im Luftverkehr ab. Der Tierschutzbund verklagt die Bundesregierung, weil sie seiner Ansicht nach Tierheime nicht genug unterstützt. Und wer darf jetzt aber wirklich mit zur Fußball-WM? Bundestrainer Nagelsmann nominiert offiziell den Kader.
5: Aber ganz in echt.
2: Jetzt aber echt mal. Im Ernst jetzt.
5: Wir schwören. Also ich sag's euch, wie ist diese WM? Ich fühl's noch gar nicht.
2: Nee.
5: Na, mal gucken, ob da noch was kommt. So, was kommt, ist gutes Wetter. Heute ist der Tag, wo wir uns der Wärme zuwenden. Regen und kühle Luft sind erstmal vorbei. Was wir haben, sind noch 2-3 Restschauerchen. 2 Verirrte im Werra-Meißner-Kreis und an der Grenze zu Thüringen. Aber je später der Donnerstag, desto wärmer. Man spürt's jetzt schon. Nachher kriegen wir 17 bis 22 Grad im Norden. Der Süden schraubt sich schon mal auf 25 Grad hoch heute. Damit ihr gut ankommt, jetzt das Neueste aus dem HR3-Verkehrszentrum. Die A60 Mainz-Rüsselsheim zwischen Mainz-Spitzdreieck und Rüsselsheim-Mitte. 4 Kilometer stockender Verkehr. Und immer noch das Riesenproblem, der Neuhof-Tunnel ist Richtung Norden immer noch dicht. Wenn ihr das nicht mitbekommen habt, da ist ein LKW reingefahren. Der hatte Neuwagen geladen und einer dieser Neuwagen war zu hoch. Der LKW-Fahrer hat im Rückspiegel plötzlich gesehen, oh, hinter mir kommen ja die Deckenlampen darunter. Da hat er die Spur gewechselt und hat dann noch die Kameras abgeräumt da oben. Einmal die komplette Länge nach. Sie sind dran, sie reparieren gerade. Was sie sicherstellen müssen, ist, dass er quasi überwachbar ist. Und wenn das klappt, würde er heute zwar mit Geschwindigkeitsbegrenzung, aber immerhin wieder aufgemacht. Haben wir für euch im Blick. Schön, dass ihr dabei seid. Donnerstagmorgen, liebe Grüße gehen raus Richtung Milos, die Insel Griechenlands, auf der Tanja gerade Abenteuer erlebt im Urlaub. Wir sind hier für euch in den Nachrichten. Ina Meinl.
2: Guten Morgen.
5: Kalimera. Und ich bin Tobi Kämmerer.
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0: das ist ja wie bestellt. Wir steigen ab heute ein in den Sommer. Am Wochenende dann über 30 Grad. Heute der erste Tag. Der erste von vier. Schlossgrabenfest in Darmstadt. Heute direkt mit Alpha W. Morgen Jan Delay. Sonntag Tatmann. Die besten Coverbands sind da. Hier bei uns in der Show gibt's Festival-Tickets für euch. Für alle Tage natürlich. Und dann wird das mega gut. Allerdings gibt's eine kleine Problematik. Das ist die Geschichte mit dem Klatschen.
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2: Jubeln wird immer wichtiger, denn klatschen kann ja keiner mehr beim Stadtfest, beim Konzert. Du hast ja immer was in der Hand, meistens links ein Getränk und rechts ein Handy. Dann geht statt klatschen halt nur noch... Wuhu! Es klingt leider immer eher so, als wäre irgendwo ein kleiner nervöser Hund im Publikum. Du kannst natürlich immer das Getränk abstellen und dir dann mit einer Hand so auf die Brust klopfen, dann klingt der Applaus aber so. Und das wiederum wird dann von allen auch noch gefilmt mit dem Handy. Traurig. Die Lösung wäre ja eine Klatsch-App, wo du mit einem Finger jederzeit Applaus abspielen kannst. Von 1 war okay, bis Stufe 3 frenetischer Beifall. Oder aber einfach das Handy wegstecken und wirklich applaudieren. Ja, okay, das macht wirklich keinen Sinn.
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0: Sie hatten sich so gefreut.
1: Jedes Mal, wenn ich aufwache, zitter ich am ganzen Körper.
2: Das ist wirklich wichtiger als Weihnachten, Geburtstag, alles.
0: Die Fans des SC Freiburg außer Rand und Band gestern zum ersten Mal in der Vereinsgeschichte im Finale der Euroleague. Und am Ende hat es nicht gereicht.
3: Was soll ich sagen? Wir haben, glaube ich, verdient verloren.
0: Matthias Ginter natürlich geknickt. 0-3 ging es aus. Nie richtig eine Chance gehabt. Wer es gefreut hat, war Prince Williams. Dein Lieblingsverein hat gewonnen. Wer dabei war und sich das angeschaut hat, war Julian Nagelsmann. Unser Bundestrainer. Das Finale war ja in Istanbul. Ich weiß gar nicht, ob er gestern oder heute jetzt ganz früh fliegt. Weil irgendwie muss er es schaffen, um 13 Uhr hier bei uns in Hessen zu sein. Denn da gibt es die Kadernominierung für die WM, die übrigens in 21 Tagen schon losgeht, in 3 Wochen. Ich fühle es noch gar nicht. We'll see. Wetter heute, wir wenden uns vom Regen ab und der Wärme zu. Hier und da spürt ihr es schon. So ein paar verirrte kleine Schauerchen sind auch unterwegs an der Grenze zu Thüringen zum Beispiel und im Werra-Meißner-Kreis. Sonst je länger er dauert, der Donnerstag, umso schöner und wärmer wird er. Das große Problem, auch heute noch, der Tunnel Neuhof gesperrt Richtung Norden, nachdem der LKW da quasi die ganze Tunneldecke abgepflückt hat. Umleitungsempfehlung ab Neuhof Süd über die U47. Gleich. Lady Gaga und The Dead Dance und Groove. Die Spin Doctors. Mad Two Princes. Bringt uns gut der Sonne entgegen mit echter Abwechslung. Hier in HR3.
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Lady Gaga bringt euch aus den Federn an diesem Donnerstag. Es ist kurz vor 6:30. Wir steigen heute ein in 4 Tage Irrsinn. Das Schlossgrabenfest in Darmstadt beginnt mit ihr. Tiffany Aris, heute auf der Bühne zum Auftakt. Da ist die Sonne noch da. Und dann, wenn sie sich langsam senkt über Darmstadt. Alte Hymnen von Alphaville, voll geil. Eure Festival-Tickets haben wir natürlich heute hier in der Show. Außerdem gibt's 1.000 Euro für eure Vereinskasse und wir schauen Richtung Fußball-WM. Heute gibt Julian Nagelsmann den Kader bekannt. Also das, was wir noch nicht wissen. In den letzten Tagen ist ja da quasi alles durchgesickert. Ob es da überhaupt noch Überraschungen gibt, klären wir mit unseren HR3-Sportreportern heute. Was noch wichtig wird, hört ihr gleich bei Ina in den Nachrichten nach.

0: Es ist der 21. Mai, 6:30.
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2: Guten Morgen, ich bin Ina Meinl. Die Rentenkommission der Bundesregierung will wohl vorschlagen, dass man langfristig erst mit 70 Jahren in Rente gehen soll. Die Bild-Zeitung berichtet, dass die Grenze bis Anfang der 2060er Jahre von 67 auf dann 70 Jahre steigen soll. In der Fußball-Europa League hat Freiburg das Finale in Istanbul verloren. Das Spiel gegen den englischen Verein Aston Villa ist 0:3 ausgegangen. Und bei der Eishockey-WM in der Schweiz hat Deutschland gegen den Weltmeister USA verloren, allerdings nach Penaltyschießen mit 3:4. Und jetzt mehr Aktuelles aus unseren Regionalstudios.
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3: Pendlerinnen und Pendler, die im Raum Fulda mit dem Auto unterwegs sind, müssen mehr Zeit einplanen. Der A66-Tunnel bei Neuhof bleibt noch mindestens bis zum Mittag gesperrt. Das war passiert. Ein LKW ist zu hoch für den Tunnel und reißt gestern quasi die gesamte Tunneltechnik runter. Die Autobahn GmbH prüft jetzt, ob sie heute wieder alles halbwegs montiert kriegt. Dann würde der Tunnel voraussichtlich gegen 16 Uhr wie normal mit Tempo 80 in Betrieb gehen. Wenn die Technik dafür zu sehr mitgenommen ist, kann der Tunnel nur mit 60 km/h Höchstgeschwindigkeit wieder aufgemacht werden. Dann aber wahrscheinlich schon gegen Mittag. In den kommenden Wochen soll alles wieder repariert werden. Dafür wird der Tunnel wohl ein paar Mal über Nacht gesperrt. Paul Mosbacher, Neuhof.
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0: Es winkt schon das lange Wochenende, das wird ganz wild in Frankfurt zum Beispiel. Welches Tag? Und zweimal Metallica zu Gast. Steht ja so ein kleines Riesenrad da im Stadtwald. Viel Dosenbier wahrscheinlich dann da drin. Sind wir gespannt. Wetter passt auf jeden Fall, egal was ihr draußen vorhabt. Heute ist so der Tag, wo wir uns vom Regen ab und der Wärme und der Sonne zuwenden. Noch ein paar Wolken unterwegs, die letzten Restschauerchen an der Grenze zu Thüringen. Und dann wird es heute Mittag schon warm und schön. Morgen dann bis 28 Grad am Samstag. Teilweise, wie es aussieht, sogar über 30 Grad in Hessen. Damit ihr gut ankommt, jetzt das Neueste aus dem HR3-Verkehrszentrum. Achtung bitte und Vorsicht auf der A45. Da ist ein Radfahrer unterwegs zwischen Hammersbach und Altenstadt. Achtung auf der A45, Aschaffenburg Richtung Gießen. Ein Radfahrer zwischen Hammersbach und Altenstadt. A60 Mainz-Rüsselsheim zwischen Ginsheim-Gustavsburg und Bischofsheim. 2 Kilometer Stau. Da gab es einen Auffahrunfall auf dem rechten Fahrstreifen. Immer noch gesperrt ist der Tunnel Neuhof, nachdem da der LKW die Technik von der Tunneldecke abgerissen hat. Es wird geguckt, wann sie wieder aufmachen. Gut läuft heute Nachmittag so lange Richtung Norden. Die Umleitungsempfehlung ab Neuhof Süd über die U47 und die A643 Mainz-Wiesbaden zwischen dem Dreieck Mainz und Mombach. 2 Kilometer stockender Verkehr.

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0: Deutschlands Curaçao und die Elfenbeinküste zum Beispiel werden heute Mittag nach Hessen schauen. Warum? Bundestrainer Julian Nagelsmann gibt dort den WM-Kader bekannt. Bei uns in Hessen auf dem DFB-Campus in Frankfurt. Eine Stunde später, als ich dachte, ab 14 Uhr geht's los. Gut, er war gestern noch da beim Euroleague-Finale in Istanbul, muss auch mal heimkommen erst. So ein bisschen irritierend, also heute große Kaderverkündung, aber in den letzten Tagen da immer wieder Namen, die dabei sind. HR3-Sportexperte Philipp Hofmeister, also wir wissen ja jetzt schon ziemlich viel. Woran liegt denn das, dass da so viele Namen da vorher rauskommen?
1: Ja, das ist so ein bisschen wie so eine komische Dreiecksbeziehung, sage ich mal, zwischen den Spielern, den Beratern und bestimmten Medien. Da sind die Standleitungen inzwischen oft sehr kurz und alle haben wirklich ein Interesse daran, immer der Erste zu sein. Das gibt Likes und das stärkt die Wahrnehmung. Ist nur inzwischen echt ziemlich nervig aus Sicht von uns, aus Sicht der Fans. Vielleicht hat der Bundestrainer aber ja trotzdem heute noch einen kleinen Surprise-Act im Gepäck. So jemanden wie Matthias Ginter, der gestern noch mit dem SC Freiburg das Europa-League-Finale gespielt hat und aus hessischer Sicht der wohl schönste League bislang. Nene Brown, Shootingstar der Eintracht. Der sollte und der wird heute auch auf der Liste der 26 jungen Männer, also der 25 jungen Männer plus Manuel Neuer stehen, die für uns dann zur WM fliegen werden.
0: Okay, ob da irgendwelche Überraschungen rauskommen, werden wir sehen. Geht bald los, Leute. In 3 Wochen ist es soweit. Erstes Spiel der dann nominierten Nationalmannschaft am 14. Juni um 19 Uhr gegen Curaçao. Bis dahin haben wir ein bisschen Zeit und irgendwie da WM-Stimmung und Fieber zu bringen. Hier ist eure Morningshow, hier ist HR3.

0: Die richtige Musik zum Wetter. Schön, dass ihr mit dabei seid. Das wird heute dann langsam mal warm, Martin, ne?
1: Ja, sobald die dicken Wolken heute Vormittag weg sind, geht die Temperatur nach oben zusammen mit den sonnigen Aussichten. Ist schon anders her als bisher. 17 bis 22 Grad in Nordhessen und in Frankfurt oder Darmstadt oder Wiesbaden könnt ihr euch auf 25 Grad freuen.
0: Und dann Richtung Wochenende, das bleibt nach wie vor so mit den fast 30?
1: Ja, oder sogar über 30 Grad. Das gesamte Pfingstwochenende wird eine einzige Wucht.
0: Unsere Gedanken sind an dieser Stelle ganz kurz bei Tanja. Die hat ja die Kälteflucht angetreten Richtung Griechenland. Die ist auf Milos. Ich habe geguckt, die hat morgen einen Kälteeinbruch. Also ist ja immer noch nicht kalt, aber 19 Grad nur. Bei uns ist dann deutlich wärmer. Naja, ihr Lieben, gucken wir mal, dass er da gut durchkommt. Auf den Straßen geht's noch einigermaßen. Achtung, immer noch auf der A45. Da ist ein Radfahrer unterwegs zwischen Hammersbach und Altenstadt auf der Fahrbahn. Gleich Ugly Kid Joe. Mit Ugly, mit Cats in the Cradle und der Meister Harry Styles. As It Was packen wir euch dazu. Echte Abwechslung hier in HR3.
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Das geht ja gut los. Heute Abend um 10 Minuten nach 6. Geht's damit los. 4 Tage Schlossgrabenfest in Darmstadt. Stephanie Aris auf der Bühne. Dann zum Sonnenuntergang. Alpha Wing. Die geilsten Coverbands am Start. 4 Tage lang ein

0: Schön, dass ihr da seid. Hier schon mal der Hinweis. Kurz nach sieben wird irgendwo in Hessen ein Telefon klingeln. Wenn ihr das hört aus dem Bad raus, geht da mal ran. Ich wäre es nämlich. Denn immer um kurz nach sieben entscheidet jemand von euch, mit welchem Hit ganz Hessen in den Tag startet. Also nicht wegdrücken, schön rangehen. Ich bin gespannt, was wir da gleich auf dem Buffet haben. Jetzt gibt's erstmal alles Wichtige zum Mitreden an diesem 21.05. Es ist 7 Uhr.
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2: Guten Morgen, ich bin Ina Meinl. Die Rente mit 70 wird immer wahrscheinlicher. Laut Bild schlägt jetzt auch die Expertenkommission der Bundesregierung vor, das Renteneintrittsalter schrittweise von 67 auf 70 anzuheben. Aus dem News-Team Christine Schumann.
3: Der Plan sieht folgendermaßen aus. Anfang der 2040er Jahre könnte das Renteneintrittsalter auf 68 steigen und dann jedes Jahrzehnt um ein weiteres Jahr. Damit die Rentenkasse stabil bleibt, sollen die Rentner auch weniger Geld bekommen. Das Rentenniveau soll abgesenkt werden von 48 auf 46%. Dabei geht es nicht um das letzte eigene Gehalt, sondern den Betrag, den ein Rentner im Schnitt nach 45 Jahren Vollbeschäftigung bekommt. Die Kommission stellt ihren Bericht offiziell Ende Juni vor.
2: Die Ukraine will der EU beitreten. Bis die Prozedur durch ist, dauert das aber mindestens noch 2 Jahre. Für Bundeskanzler Merz ist das zu lang. Er hat jetzt in einem Brief an die EU-Spitzen eine Art Teilmitgliedschaft vorgeschlagen. Seiner Meinung nach könnte die Ukraine zum Beispiel bei Treffen der EU-Länder oder des Europarats dabei sein, allerdings ohne Stimmrecht. Gut 2 Tage, nachdem in Görlitz in Sachsen ein Haus eingestürzt ist, gibt es jetzt die traurige Gewissheit. In den Trümmern ist die Leiche einer Frau gefunden worden. Es handelt sich um die 25-jährige Rumänin, die zu einem Kurztrip in Deutschland war. Aktuell suchen Hunde an 2 Stellen nach den beiden weiteren vermissten Menschen. Wie es zu dem Einsturz kommen konnte, weiß man noch nicht. Aus der Traum für den SC Freiburg. Das Team aus dem Breisgau hat das Europapokalfinale in Istanbul gegen den englischen Topclub Aston Villa verloren mit 0:3. Trainer Julian Schuster hat danach gesagt:
4: Für den Moment ist es natürlich der Schmerz, der überwiegt. Aber wir werden aus diesem Spiel unsere Lehren ziehen können, werden aus diesem Spiel eben auch dazulernen. Wir werden durch dieses Spiel eben auch wachsen und besser werden und entsprechend auch wieder in Zukunft zurückkommen.
2: Bei der Eishockey-WM in der Schweiz hat die deutsche Mannschaft auch das 4. Spiel verloren. Das Team musste sich den USA geschlagen geben mit 3:4 nach Penaltyschießen. Trotz der 4 Niederlagen kann Deutschland noch das Viertelfinale erreichen. Und das steht heute an. Der Bundesgerichtshof entscheidet über die Klage einer blinden Patientin gegen eine Reha-Klinik, die sich geweigert hatte, sie aufzunehmen. Jetzt ganz offiziell, Bundestrainer Nagelsmann nominiert den Kader für die Fußball-WM. Und in Darmstadt geht das Schlossgrabenfest los. Das nächste HR3 News Update gibt's in einer halben Stunde.
0: Das ist die längste Kadernominierung, seit es Kadernominierungen gibt, glaube ich. 4 und da sind noch ein paar Wolken unterwegs und die letzten verirrten Schauer an der Grenze zu Thüringen oder bei euch an der Werra, die finden nur den Weg nicht so schnell raus aus Hessen. Zeigt ihnen. Und dann heute Mittag schon Sonne und Wärme. Das ist nur der Auftakt, denn das lange Pfingstwochenende wird sonnig, trocken und richtig heiß.
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0: Damit ihr gut ankommt, jetzt das Neueste aus dem HR3-Verkehrszentrum. Die A5, Frankfurt Richtung Kassel in Höhe des Bad Homburger Kreuzes, steht ein kaputter PKW auf dem Abbiegestreifen. A60 Mainz Richtung Rüsselsheim, zwischen Laubenheim und Bischofsheim, 2 Kilometer Stau nach einem Auffahrunfall auf dem rechten Fahrstreifen. Und da kam einfach wirklich alles zusammen, was nicht passieren kann. Ihr habt es mitbekommen, seit gestern früh ist der Tunnel Neuhof wieder gesperrt wegen Reparaturarbeiten. Da ist ein LKW reingefahren, der hatte Neuwagen geladen. Jetzt ist der Tunnel Neuhof eh schon 20 Zentimeter höher, als man ihn hätte bauen müssen, um so ein bisschen mehr Spiel zu haben. Einer dieser Neuwagen auf dem LKW war viel zu hoch. Und dann hat der LKW-Fahrer irgendwann im Rückspiegel gesehen, dass hinter ihm die Deckenlampen da von der Tunneldecke kommen. Dann hat er die andere Spur genommen und damit quasi noch ein paar Kameras abgeräumt. Fast die ganze Länge da jetzt kaputt. Sie sind einmal reparieren, sie gucken, dass sie das natürlich überwachen können, bevor sie es aufmachen. Wir drücken die Daumen, solange die Umleitungsempfehlung ab Neuhof Süd über die U47 und A643 Mainz-Wiesbaden zwischen Dreieck Mainz und dem Schiersteiner Kreuz streckenweise stockend. Das führt auch zu 2 Kilometer stockendem Verkehr auf der A60 zwischen Mainz-Finden und dem Dreieck Mainz.
1: 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Irgendwo in Hessen klingelt jetzt ein Telefon. Vielleicht ist es deins. Denn du triffst jetzt die Hit-Entscheidung.
6: Ja, hallo?
0: Ja, guten Morgen. Na?
6: Juhi, HR3.
0: Das ist richtig. Hier ist deine HR3 Morning Show, der Tobi. Hi.
6: Ja, hi. Das ist ja geil.
0: Wer bist du?
6: Volker heiße ich. Hi.
0: Volker, wo treibst du dich rum gerade?
6: In Bad Soden-Allendorf.
0: In Bad Soden-Allendorf. Du klingst schon hellwach.
6: Ja, ich bin auch fast auf dem Weg zur Schule.
0: Als Schüler, als Lehrer, was machst du da?
6: Lehrer. Als Musiklehrer.
0: Oh, als Musiklehrer. Sehr gut. Was ist da im Moment Thema?
6: Jetzt fangen wir an mit Popularmusik in einer Klasse. Und da geht es dann um die größten Künstler der Welt. Und da dieser Michael Jackson-Film jetzt aktuell läuft, ja, ist das natürlich ein gutes Thema, um auch mit den Schülern mal einen Ausflug in die Welt von Michael Jackson und ins Kino zu machen.
0: Dann ist es ja wahrscheinlich der beste Zufall der Welt, dass wir bei dir gelandet sind. Kurze Aufgabe für dich. Du entscheidest jetzt, mit welchem Hit ganz Hessen in diesen Tag startet.
6: Oh, da bin ich mal gespannt, ob die Leute das gut finden. Dann nehme ich mal Thriller von Michael Jackson.
0: Ah ja, na Klassiker, na klar. Könnt ihr euch gleich drauf beziehen dann.
6: Tja, mega cool. Dann freue mich voll.
0: Dir einen guten Start und grüß deine Schülerinnen und Schüler.
6: Mach ich auf jeden Fall. Dankeschön. Schöne Grüße an Tanja. Mach's gut, Tobi, ne?

0: Guten Morgen und willkommen im Donnerstag. Traditionell machen ja viele Freibäder immer am 1. Mai auf. Die letzten Tage eher was für die hartgesottenen oder Neoprenanzugsträger. Das ändert sich jetzt am Wochenende. Die Temperaturen springen nach oben, ran an die 30-Grad-Marke. Also Badewetter. Und das ist auch Thema in der hr3-WhatsApp-Promi-Gruppe. Claudia Obert ist da. Badet ja normal in Champagner. Magst du auch Freibäder?
1: Du, ich sag dir mal was, Tobi. Ein Freibad ist eine Poolparty mit uneingeladenen Gästen, die sich laut und peinlich benehmen. Da hab ich alles gelernt. Prost!
2: Achtung, hier denkt Richard David Precht. Deutschland hat eine vielseitige Bäderkultur. Bei Regen haben wir Freibäder, wenn's heiß wird, gibt's Vollbäder und unbeständiges Sommerwetter genießen wir im Wechselbad der Gefühle.
3: Hi, die Klamm hier. Freibad, du solltest mutiger sein. Zeig deinen Glamour und lass dich umstylen zum Wellen.
4: Moin, Tim Melzer hier mit einem Rezept für einen lecker Imbiss. Kartoffelstreifen lauwarm frittieren und unter die nackte Fußsohle kleben. Nennt sich Freibad-Pommes. Lecker.
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6: Ey, Tobi.
0: Ja, Polly.
6: Boah, Tobi, viele Fußballer träumen davon, mit weißem Outfit und Trillerpfeife ins Freibad zu gehen, ne? Weil einmal Meister sein, ne?
0: Klar.

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1: Leute, ich brauche mal eure Fachkenntnis. Wir rücken wieder aus. Ich freue mich total drauf. Es gibt Nachschub von Tobis Städtetrip. Wir haben richtig viel vor in diesem Sommer. Werden wir drehen, werden an den schönsten Orten in Hessen unterwegs sein. Und das haben wir schon ganz lange auf der Liste. Den Naturpark Knüll. Das ist ja ein Riesengebiet. Von Homberg im Norden, Neukirchen im Westen, Breitenbach im Süden bis nach Bad Hersfeld im Osten. Da reden wir über 83.000 Hektar, 17 Städte und Gemeinden. Ganz viel Grün, ganz viel Tolles. Und da würden wir gerne eine Folge Tobis Urlaubstrip drehen. Also, wenn ihr da irgendeinen Tipp habt, was lässt sich besonders schön erwandern? Wo gibt's das Leckerste zu essen? Gibt's irgendein altes Gemäuer, was wir uns angucken können? Gibt's geile Abenteuer, die wir erleben können? Dann her mit euren Insider-Tipps für den Naturpark Knüll. Bringen wir für euch ins Fernsehen. Freue ich mich sehr drauf. Wetter wird überragend. Heute quasi der Changeover-Tag. Raus aus den Wolken, raus aus dem Regen, rein in die Wärme und die Sonne. Und dann schrauben wir uns jeden Tag da nach oben. Wie es aussieht, kriegen wir wirklich über 30 Grad teilweise am Wochenende. Auf den Straßen kommt ihr noch einigermaßen durch. Das große Problem in Osthessen nach wie vor. Der Tunnel Neuhof, der dicht ist Richtung Norden, wird noch ein bisschen dauern. Wenn es gut läuft, vielleicht heute Mittag wieder auf. Und auf der A60 Mainz-Rüsselsheim haben wir noch 2 Kilometer Stau zwischen Laubenheim und Bischofsheim. Da ist die Unfallstelle aber geräumt. Das spielen wir euch gleich. Your Song von Rita Ora und dazu. Ach, das hört nicht auf, schön zu sein. Schottische Wehmuts. Und so schön. Travis, packen wir dazu. Echte Abwechslung für euch hier in HR3.
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0: Das kann man sich ja schöner gar nicht malen. Wir steigen ab heute ein in den Sommer. Temperaturen am Wochenende hoch bis auf 30 Grad. Es ist irre. Und auf die Sekunde gut getimt, denn das Schlossgrabenfest in Darmstadt geht los. Bei uns hier in der Morningshow gibt's jeden Tag eure Festival-Tickets unter der 069 1554 mal die 3. Hier ist eure hr3 Festival-Hotline. Guten Morgen.
1: Guten Morgen, hier ist der Oliver. Hallo.
0: Olli, guten Morgen. Na?
1: Ja?
0: Hast du Festival-Bock?
1: Ja, natürlich, auf jeden Fall.
0: Hast du Energie für 4 Tage?
1: Das weiß ich nicht. Ich will es probieren, auf jeden Fall.
0: Okay, es ist ja immer fantastisch in Darmstadt. Und das Line-Up in diesem Jahr ist natürlich irre. Gibt es irgendwas, was dich besonders reizt, auf was du besondere Lust hast?
1: Ja, ich hätte mal Bock auf Zartmann. Würde mich echt mal live super interessieren.
0: Meine Tochter jetzt schon außer Rand und Band wegen ihm. Er ist eine richtige, Zitat, Süßmaus. Nur, dass du Bescheid weißt, wenn nicht.
1: Okay.
0: Was immer das heißen soll. Heute geht's los mit Tiffany Ares, mit Alpha Will. Jan Delay, hoch, runter, rechts, links, es wird ein Traum. Und du bist dabei, na klar.
1: Da freuen wir uns noch drauf.
0: Prima. Vergiss die Sonnencreme nicht, setz der Cup auf, es wird hochsommerlich.
1: Alles klar, ich bedanke mich recht herzlich, ne?
0: Hab Spaß.
1: Ja, tschüssi.
0: Mehr Tickets bei uns in der Show, alles zum Wetter gleich. Und jetzt, was ihr wissen müsst von Ina, es ist 7:30.
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3: Guten Morgen, ich bin Ina Meinl. Die Rentenkommission der Bundesregierung empfiehlt einen Renteneintritt mit 70. Das berichtet zumindest die Bild-Zeitung. Demnach soll die Grenze bis Anfang der 2060er Jahre von 67 auf 70 Jahre steigen. Und das Rentenniveau soll bis auf 46% abgesenkt werden. Der SC Freiburg hat das Europapokalfinale gegen den englischen Verein Aston Villa mit 0:3 verloren. Damit ist der Traum vom ersten internationalen Titel geplatzt. Und bei der Eishockey-WM hat Deutschland gegen Weltmeister USA verloren, nach Penaltyschießen mit 3:4. Und jetzt mehr Aktuelles aus unseren Regionalstudios.
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4: Es geht voran in Kornberg im Landkreis Hersfeld-Rotenburg. Dort entsteht ein neuer Tunnel für die Bahntrasse Bebra-Gerstungen. Und für alle, die an den Felssprengungen beteiligt sind, gibt es heute den sogenannten Barbara-Segen. Zwei Pfarrer bitten die heilige Barbara um Schutz für die Arbeiter, so wie es im Bergbau üblich ist. Mit dabei auch die Bürgermeisterin von Kornberg, Katja González-Contreras. Sie ist die Tunnelpatin und deswegen wird die Röhre auch Katja-Tunnel heißen. Die Tunnelarbeiten sind 2 Monate später gestartet als geplant. Geotechnische Probleme sind dazwischen gekommen. Die Bahn sagt, trotz Verzögerung soll der Tunnel wie geplant im Dezember 2028 fertig sein. Sophia Junginger, Kornberg.
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0: Sonnenbrillen raus. Guckt mal, ob eure Sonnencreme noch gut ist. Ihr braucht viel davon und vor allem wirkungsvolle. Irgendwas auf dem Kopf braucht ihr auch noch. Ich klinge ein bisschen mütterlich, aber ihr wirklich, das Wochenende wird abenteuerlich warm. Über 30 Grad wahrscheinlich. Heute starten wir schon mit Wärme. Wir haben noch ein paar Restwolken. Je länger der Donnerstag dauert, umso schöner wird er. Damit ihr gut ankommt, jetzt das Neueste aus dem hr3-Verkehrszentrum. A60 Mainz-Rüsselsheim, streckenweise Stau und stockender Verkehr zwischen Laubenheim und Rüsselsheim-Mitte. A66, nachdem der LKW da die Tunneldecke gepflückt hat, ist der Tunnel Neuhof immer noch dicht. Wir haben ab Flieden im Moment 1 Kilometer Stau. Die Umleitungsempfehlung nach wie vor ab Neuhof Süd über die U47. A67 Darmstadt Richtung Mönchhof-Dreieck, 2 Kilometer Stock, das zwischen Rüsselsheimer Dreieck und Rüsselsheim-Ost. A643 Mainz-Wiesbaden zwischen Dreieck Mainz und dem Schierstanner Kreuz, 6 Kilometer stockend. Und A661 Oberursel Richtung Egelsbach zwischen Bad Homburger Kreuz und dem Preungesheimer Dreieck, streckenweise stockender Verkehr wegen einer Baustelle.
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Ihr seid in der HR3 Morning Show und da seid ihr richtig, weil ihr Musik liebt. Und im Moment sind das paradiesische Zeiten für Musikliebhaber. Ach, ist das gut. Bei uns in der ARD Mediathek, es droht ein bisschen die Gefahr, dass man sich verliert. So viel geile Dokus über fantastische Künstler, ist irre. Ich weiß nicht, ob ihr die schon gesehen habt, zum 80. von Udo Lindenberg. Dann gibt's eine, gerade aktuell, zum 70. von Herbert Grönemeyer. Ganz neu jetzt. Sehr bewegend, ganz intime Einblicke hinter die Kulissen der Toten Hosen. Das letzte Album können wir euch empfehlen. Ist seit gestern bei uns in der ARD Mediathek. Und es gibt was Neues bei Netflix.

Empfehlung spielen wir euch das, mit dem sie es international geschafft hat. Die erste internationale Nummer 1, I Should Be So Lucky. Und das zu dieser Donnerstag-Morgensonne. Was willst du denn mehr?

Wenn sich Dauerwellenbock breit macht irgendwo, wir sind schuld. Keine Bitte. Oh, du so lucky. Schaut, gute Nummer einfach, gell? Und dazu die Morgensonne. Wir haben hier noch da ein paar dichtere Wolken und wirklich die allerletzten Regenschauerchen im Werraland. Das ist aber dann auch mal gut. Und heute Nachmittag dann Wärme für alle. Das ist der Auftakt. Die nächsten Tage viel Sonnenschein. Wenn überhaupt lockere Wölkchen und wir schrauben uns hoch. Das ist richtig Hitze, die da auf uns zukommt. Auf den Straßen ist ein bisschen was los. Damals zum Beispiel die A3 Köln-Frankfurt, 2 Kilometer Stock, das zwischen Niedernhausen und dem Wiesbadener Kreuz. Und immer noch dicht ist der Tunnel Neuhof Richtung Norden. Da laufen die Reparaturarbeiten, die Umleitungsempfehlung ab Neuhof Süd, die U47. Gleich die aktuelle von Sophie and the Giants. Und das hört nicht auf, gut zu sein, gerade wenn's Wetter

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0: Säuglingen, also Babys, die viel zu früh und zu klein auf die Welt kommen.
1: Der Bedarf in der Klinik ist ein ganz anderer als den, den man zu Hause hat. Also wir haben mit ganz anderen Anforderungen zu kämpfen. Und dafür gibt es schlicht und einfach auf der einen Seite, also auf der Klinikseite, kaum bis gar kein Geld dafür und auf der anderen Seite kein Markt, weil eben kein Geld da ist für diese Sachen.
0: Und wenn zwei Seiten da gar nichts haben, aber was brauchen, schneidern die Frauen von Mini-Herzchen das einfach selber.
1: Wir machen da so ganz spezielle Sachen, also wie zum Beispiel Bodies, die nur einen Arm haben, weil die Kinder in der Klinik dann an dem anderen Arm versorgt werden und das sonst irgendwie, wenn man normale Kleidung nehmen würde, man das dann so wegklappen müsste oder so, was dann wieder Druckstellen geben könnte.
0: Ach, ganz, ganz rührend, was ihr da macht. 1.000 Euro jetzt für die Katrin. Davon gibt es neue Stoffe und viel Unterstützung für Unterstützer. 1.000 Euro für euch.
1: Oh, vielen, vielen, vielen Dank. Ich freue mich riesig. Ich weiß, dass unsere Sachen für ganz viel Freude sorgen. Und ja, vielen, vielen, vielen Dank, HR3, für diese ganz tolle Aktion. Wow, ich bin toll. Danke.
0: Genau an der richtigen Stelle. Und wenn ihr sagt, ach, das, so Unterstützung können wir auch gebrauchen. Nochmal 1.000 Euro gibt's heute Morgen hier bei uns in der Show.
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0: Mit Sonic geht's in den Donnerstag, eine Minute nach acht.
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2: Schönen guten Morgen, ich bin Ina Meinl. Erst mit 70 in Rente gehen, das ist schon lange im Gespräch und jetzt ist angeblich auch die Expertenkommission der Bundesregierung dafür. Die Bild schreibt, dass die Kommission empfiehlt, das Renteneintrittsalter schrittweise von 67 auf 70 anzuheben. ARD-Hauptstadtkorrespondent Philipp Eckstein.
3: Und zwar bis Anfang der 2040er Jahre auf 68, bis Anfang der 2050er auf 69 und dann Anfang der 2060er schließlich auf 70 Jahre. Außerdem soll die Kommission dazu raten, das Rentenniveau nach dem Jahr 2031 schrittweise leicht abzusenken. Von 48% auf dann 46%. Laut dem Bericht soll unter den Mitgliedern der Kommission umstritten sein, ob auch Beamte künftig in die gesetzliche Rentenversicherung einzahlen sollten.
2: Gut zwei Tage, nachdem in Görlitz in Sachsen ein Haus eingestürzt ist, gibt es jetzt die traurige Gewissheit, in den Trümmern ist die Leiche einer Frau gefunden worden. Es handelt sich um die 25-jährige Rumänin, die zu einem Kurztrip in Deutschland war. Aktuell suchen Hunde an zwei Stellen nach den beiden weiteren vermissten Menschen. Wie es zu dem Einsturz kommen konnte, weiß man noch nicht. Es wäre der erste internationale Titel der Vereinsgeschichte gewesen, aber es hat nicht hingehauen. Fußball-Bundesligist SC Freiburg hat das Europapokalfinale in Istanbul gegen den englischen Club Aston Villa verloren mit 0:3. Wir haben HR3-Sportreporter Jens-Jörg Krieg gefragt, ob das so deutlich war, wie es sich anhört.
4: Ja, leider. Und irgendwie ist auch nie ein echtes Endspiel draus geworden. Hier die Klasse der gnadenlos effizienten Engländer und da die nach vorn viel zu harmlosen und in der Defensive luftigen Breisgauer. So gab's dann zwei Traumtore für den Tabellenvierten der Premier League vor der Pause. Und als nach knapp einer Stunde dann auch noch das dritte fiel, war die Party eigentlich schon vorbei.
2: Bei der Eishockey-WM in der Schweiz hat die deutsche Mannschaft auch das vierte Spiel verloren. Das Team musste sich den USA geschlagen geben mit 3:4 nach Penalty-Schießen. Trotz der vier Niederlagen kann Deutschland noch das Viertelfinale erreichen, weil es für eine Niederlage nach Penalty-Schießen immerhin einen Punkt gibt. Und das steht heute an. Der Tierschutzbund verklagt die Bundesregierung, weil sie seiner Ansicht nach Tierheime nicht genug unterstützt. In Darmstadt geht das Schlossgrabenfest los. Und wer darf jetzt aber wirklich mit zur Fußball-WM? Bundestrainer Nagelsmann nominiert offiziell den Kader. Das nächste HR3 News Update gibt's in einer halben Stunde.
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0: Wir steigen ein in den Hochsommer. Heute wird's warm. Es gibt so ein paar Ecken, die brauchen, Martin, ein bisschen länger noch, ne?
6: Ja, das Werra-Land zum Beispiel. Ja. Also heute habt ihr noch so ein paar Wolken und vielleicht sogar noch zwei oder drei Restschauer. Und daher seid ihr eine der wenigen Stellen, die noch nicht so ganz aus dem Quark kommen. Vielleicht 20, 21 Grad heute Nachmittag. Alle anderen können sich über mehr Sonne freuen und 25 Grad stehen zum Beispiel im Rheingau oder rund um Frankfurt auf dem Programm.
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0: Damit ihr gut ankommt, jetzt das Neueste aus dem HR3-Verkehrszentrum. Hilfreich aber nicht hier. Vorsicht auf der A49, da liegt eine Schaufel auf dem rechten Fahrstreifen zwischen Gudensberg und Fritzlar. Nochmal Vorsicht im Kreis Limburg-Weilburg auf der L3281. Die Straße zwischen Probach und Winkels ist ein Rind auf der Fahrbahn. A3 Köln-Frankfurt zwischen Idstein und Niedernhausen 3 Kilometer stockend. A60 Mainz-Rüsselsheim 3 Kilometer Stau und stockender Verkehr zwischen Laubenheim und Bischofsheim. A66 immer noch gesperrt ist der Tunnel Neuhof, nachdem da ein LKW-Fahrer gestern wegen Überhöhe alles von der Tunneldecke abgerissen hat. Er hatte Autos geladen und ein Auto war deutlich zu hoch. Hat er nicht auf dem Schirm gehabt und jetzt, ja, haben wir den Salat. Die Umleitungsempfehlung ab Neuhof Süd über die U47. A67 Darmstadt-Mönchhof-Dreieck, 2 Kilometer Stau und stockender Verkehr zwischen dem Rüsselsheimer Dreieck und Rüsselsheim Ost. A643 Mainz-Wiesbaden zwischen Dreieck Mainz und Dotzheim streckenweise stockend, dadurch auch 2 Kilometer stockender Verkehr auf der A60 zwischen Mainz-Finden und dem Dreieck Mainz. Und A661 Oberursel Richtung Egelsbach zwischen Bad Homburger Kreuz und dem Preungesheimer Dreieck streckenweise stockender Verkehr. Hier wird gebaut.
6: Morgen.
0: Morgen Martin kümmert sich ums Wetter. In den News für euch, Ina Meinl.
2: Mosche.
0: Und ich bin Tobi Kämmerer. Schön, dass ihr dabei seid.
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0: Das ist ja wie bestellt. Wir steigen ab heute ein in den Sommer. Am Wochenende dann über 30 Grad. Heute der erste Tag. Der erste von vier. Schlossgrabenfest in Darmstadt. Heute direkt mit Alpha W. Morgen Jan Delay. Sonntag Tartmann. Die besten Coverbands sind da. Hier bei uns in der Show gibt's Festivaltickets für euch. Für alle Tage natürlich. Und dann wird das mega gut. Allerdings gibt's eine kleine Problematik. Das ist die Geschichte mit dem Klatschen.
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2: Jubeln wird immer wichtiger, denn klatschen kann ja keiner mehr beim Stadtfest, beim Konzert. Du hast ja immer was in der Hand, meistens links ein Getränk und rechts ein Handy. Dann geht statt klatschen halt nur noch... Wuhu! Es klingt leider immer eher so, als wäre irgendwo ein kleiner nervöser Hund im Publikum. Du kannst natürlich immer das Getränk abstellen und dir dann mit einer Hand so auf die Brust klopfen, dann klingt der Applaus aber so. Und das wiederum wird dann von allen auch noch gefilmt mit dem Handy. Traurig. Die Lösung wäre ja eine Klatsch-App, wo du mit einem Finger jederzeit Applaus abspielen kannst. Von 1 war okay, bis Stufe 3 frenetischer Beifall. Oder aber einfach das Handy wegstecken und wirklich applaudieren. Ja, okay, das macht wirklich keinen Sinn.
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0: Vorsicht bitte! Auf der A3 Köln-Frankfurt zwischen Bad Camberg und Idstein liegen Reifenteile auf der Fahrbahn. Und euch kommt die Sonne entgegen. Wir haben hier und da noch ein paar dichtere Wolken, Restregenschauerchen auch an der Grenze zu Thüringen und bei euch im Werraland. Aber dann, je länger der Donnerstag dauert, umso sonniger und schöner wird er. Richtig Alarm auch jetzt über das lange Wochenende. Gucken wir gleich nochmal genauer drauf. Und es wird richtig hot. Über 30 Grad teilweise Samstag und Sonntag. Leute, Leute. Wir haben Hits. Anastasia spielen wir euch gleich mit Pay My Dues und Lässigkeit dazu von Clock Clock. Echte Abwechslung für euren Sonnenstart in diesem Donnerstag hier in HR3.
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0: So Shame to Ray. Take This Heart am Donnerstag. Es ist 8:30.
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2: Guten Morgen, ich bin Ina Meinl. In Deutschland hat sich nur knapp jeder Dritte auf einen größeren Stromausfall vorbereitet, zum Beispiel mit Essensvorräten, Wasser oder Taschenlampen. Das meldet das Vergleichsportal Verivox. Die Rentenkommission der Bundesregierung empfiehlt einen Renteneintritt mit 70. Das berichtet zumindest die Bild-Zeitung. Demnach soll die Grenze bis Anfang der 2060er Jahre von 67 auf 70 Jahre steigen. Und das Rentenniveau soll bis auf 46% abgesenkt werden. In der Fußball-Europa League hat Freiburg das Finale in Istanbul verloren. Das Spiel gegen den englischen Verein Aston Villa ist 0:3 ausgegangen. Und jetzt mehr Aktuelles aus unseren Regionalstudios.
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3: Im Wiergarten in Fulda ist eine Ära zu Ende gegangen. Nach vielen Jahren im Park ist der Publikumsliebling von uns gegangen. Feivel, der Esel, war einfach schon zu alt und schwach. Der Tierarzt hat ihn eingeschläfert. Das Team vom Wiergarten ist traurig, meint aber, es sei das Beste gewesen. Viele Jahre lang war er der Liebling vieler Besucher, ein Einzelgänger zwar, der aber sehr auf Menschen geprägt war und sich nur an ihnen orientiert habe, wahrscheinlich auch aufgezogen von Menschen mit der Flasche womöglich. Genau lasse sich das nicht sagen, Feivels Herkunft liege im Dunkeln. Team und Besuchern werde sein sanftes und anhängliches Wesen fehlen. Thomas Kurella, Fulda.
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0: Die Wärme kommt heute schon und die hat was vor. Bisher ist gar kein Ende abzusehen. Wir steigen ein in richtig Hochsommer am Wochenende. Teilweise ran an die, teilweise sogar über die 30 Grad. Und wie das aussieht, perspektivisch bleibt das erstmal so warm. Damit ihr gut ankommt, jetzt das Neueste aus dem HR3-Verkehrszentrum. Vorsicht auf der A3 Köln Richtung Frankfurt. Reifenteile auf der Fahrbahn zwischen Bad Camberg und Idstein. A3 Köln-Frankfurt zwischen Idstein und Wiesbadener Kreuz. 7 Kilometer stockender Verkehr nach einem Unfall auf dem rechten Fahrstreifen. A60 Mainz-Rüsselsheim. Es stockt streckenweise zwischen Laubenheim und Rüsselsheim-Mitte. A66 Frankfurt-Fulda. Immer noch gesperrt ist der Tunnel Neuhof, nachdem der LKW da gestern die Technik von der Tunneldecke gerissen hat. Die Umleitungsempfehlung ab Neuhof Süd über die U47. A643 Mainz-Wiesbaden zwischen Dreieck Mainz und Schiersteiner Kreuz 6 Kilometer stockend. Dadurch haben wir auch 2 Kilometer stockenden Verkehr auf der A60 zwischen Mainz-Finden und dem Dreieck Mainz. A661 Egelsbach Richtung Oberursel zwischen Offenbach-Taunusring und der Friedberger Landstraße 5 Kilometer Stau wegen Grünpflegearbeiten auf dem rechten Fahrstreifen. Und A661 Oberursel Richtung Ingelsbach zwischen Bad Homburger Kreuz und Bräungesheimer Dreieck. Streckenweise stockender Verkehr wegen einer Baustelle.
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0: und Dennis sind am Start. Klingt wie eine Jungsklassenfahrt, ist es auch. Leute, in 3 Wochen beginnt die Weltmeisterschaft. Ich weiß nicht, wie es bei euch ist. Hat sich da schon ein erstes kleines Fieber, Vorfreudeanzeichen gezeigt? Ich brauche noch ein bisschen. Und auch ganz ehrlich, die Art und Weise, wie unser Bundestrainer jetzt da mit dem WM-Kader bisher umgegangen ist, war, ich sag mal, eher unglücklich. Irgendjemand beim DFB kam jetzt auf die Idee, es wäre vielleicht langsam an der Zeit, ein bisschen Emotion ins Land zu bringen. Und das passiert heute. Ab 13 Uhr soll hier bei uns in Hessen, in Frankfurt auf dem DFB-Campus, der Kader bekannt gegeben werden. Aber den ganzen Morgen über gibt es schon Videoschnipsel und einer nach dem anderen plumpst raus. Zum Beispiel ein Mann, von dem es hieß, der darf gar nicht mehr, darf jetzt doch mit und jetzt geht's ans Herz.
1: Hallo Dennis und hallo
2: Papa. Ja,
1: herzlichen Glückwunsch, du bist dabei bei der WM 2026.
0: Oh, Dennis Undorf ist mit dabei. Dann als Kapitän am Start Joshua Kimmich.
3: Du bist ein Vorbild auch für extrem viele Jungs und Mädchen, die Fußball spielen und Fußballprofi werden wollen, weil du einfach immer mit extrem positivem Ehrgeiz vorangehst.
0: Am Start Nico Schlotterbeck.
4: Hallo mein Schatz, wir sind so stolz auf dich und auf alles, was du geschafft hast. Du bist so ein toller Papa und wir sind unglaublich froh, dich in unserem Leben zu haben. Du wirst das rocken und wir lieben dich.
2: Papa hat dich lieb.
0: Oh. Und schwupps, jetzt zack, Kai Havertz auch mit dabei. Den Rest wissen wir bis um 1. Marge.

0: Leute, das geht ja richtig rund bei uns in Hessen. Also generell, aber die nächsten Tage auch. Heute startet in Darmstadt das Schlossgrabenfest. Ich finde das beste Line-up aller Zeiten. Wenn ihr Zeit habt, guckt euch das an, geht vorbei. Gibt alles. Für groß, für klein. Kulinarisch und musikalisch sowieso. Dann wird's wild. Hui. Ich bin zweimal da. Freitag und Sonntag. Metallica zu Gast in Frankfurt. Das wird großartig, spielen zwei komplett unterschiedliche Setlists. Achtung für alle, die da sind. Einlass jeweils ab 16 Uhr. Ich habe gesehen, man kann jetzt schon Parkplätze irgendwo außenrum buchen. Das wird richtig voll. Welches Tag ist ja auch noch? Ah ja, gut. Gucken wir mal. Und in Frankenberg wird es episch ab morgen. 5 Tage Ausnahmezustand. Die Wir weiter an der Eder. Pfingstmarkt. 250.000 Besucher kommen da jedes Jahr und mittendrin immer HR3-Reporterin Silvia Ritter, treueste Pfingstmarktgängerin seit schon seit längerem. Silvia, was sind deine Highlights, was sind deine Insider-Tipps?
1: Heute schon mal Probefahren, das geht, weil die Bürgermeisterin heute Nachmittag vorab schon mal eine Testfahrt auf dem Riesenrad und im XXL-Kettenkarussell dreht.
0: Ja.
1: Da versuchen immer sehr viele Kinder, sich irgendwie mit reinzumogeln. Um 9 Uhr morgen früh ist dann der offizielle Startschuss mit dem Maiumzug durch die Stadt mit Musik. Alle Grundschulkinder sind dabei. Und um 14 Uhr wird dann der Festplatz eröffnet. Abends ist das Feuerwerk ein absolutes Muss. Am nächsten Morgen geht es dann weiter zur Tierschau, dann wieder auf den Festplatz, abends Party. Und so geht das dann bis Dienstag weiter.
0: Ein Traum, alles außer Langeweile. Über das lange Pfingstwochenende, Wetter wirklich 1A, teilweise über 30 Grad am Wochenende. Wir haben Hits für euch. Eine Spur schöner Zuckerguss von Miley Cyrus und dazu gibt's Kernegewucht von Wesley Arms mit Legendary. Echte Abwechslung für euch hier in HR3.
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0: Hier ist die HR3 Schlossgrabenfest Festival Hotline. Guten Morgen.
1: Ja, hallo, guten Morgen, Tobi. Hier ist Kerstin. Ich grüße dich.
0: Hi, Kerstin. Hast du Schlossgrabenfest Bock?
1: Aber sowas von. Mein Ursprungsname, also mein Mädchenname ist sogar auch Bock. Ich habe richtig Bock.
0: Ja, das passt doch.
1: Ja,
0: ja, hervorragend.
1: Passt
0: mit,
1: total.
0: Mit wem willst du denn?
1: Ich würde gern mal wirklich mit meinem Mann gehen wollen. Wir brauchen mal wieder ein bisschen Zweisamkeit. Ich habe 3 Kinder und gerade läuft es irgendwie gar nicht, dass wir Zeit haben.
0: Okay.
1: Und die nehmen wir uns dann einfach und Oma und Opa würden einspringen.
0: Ah, das ist doch super. Ja, du dann, wenn du die für 4 Tage verpflichten kannst, Oma und Opa, dann sollen die mal Spaß mit den Kindern machen. Hier sind deine Festival-Tickets.
1: Oh Gott, Tobi, ich freue mich. Ich wohne auch in Darmstadt und wir rennen da sofort hin.
0: Heimspiel, fantastisch. Ja, sehr, sehr gut.
1: Ja,
0: habt Spaß.
1: Sau cool. Ganz lieben Dank, Tobi.
0: Das gibt's heute Abend direkt. Alpha Will zum Start. Big in Japan spielen wir euch jetzt. Hier ist HR3, hier ist eure Morning Show. Schön, dass ihr dabei seid.

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2: Guten Morgen, ich bin Ina Meinl. Was wäre, wenn der Strom großflächig ausfällt, wie zum Beispiel Anfang des Jahres bei dem tagelangen Blackout in Berlin? Nicht einmal jeder Dritte in Deutschland wäre auf so etwas vorbereitet. Das hat eine Verivox-Umfrage ergeben. Aus dem News-Team Christine Schumann.
3: Für einen Blackout sollte man Kerzen, Petroleum und Taschenlampen zu Hause haben. Genug haltbare Lebensmittel sollten da sein und vor allem genügend Trinkwasser. Auch eine geladene Powerbank ist nützlich. So haben sich momentan aber nur knapp 30% vorbereitet. Als mögliche Ursachen für einen Stromausfall werden in der Umfrage vor allem Terrorangriffe genannt, aber auch Sabotageakte und Cyberangriffe. 2/3 der Befragten halten die Stromversorgung aber für sicher.
2: Erst mit 70 in Rente gehen, das ist schon lange im Gespräch und jetzt ist angeblich auch die Expertenkommission der Bundesregierung dafür. Die Bild schreibt, dass sie empfiehlt, das Renteneintrittsalter schrittweise von 67 auf 70 anzuheben. Ab 2040 erst einmal um ein Jahr, dann jedes Jahrzehnt um ein weiteres. Um die Rentenfinanzen stabil zu halten, könnte laut dem Gremium auch das Rentenniveau abgesenkt werden, von 48 auf 46%. 540 Jobs fallen in Marburg weg, weil der Impfstoffhersteller BioNTech den Standort dicht macht. Darüber wird heute im Landtag in Wiesbaden diskutiert. Weiteres Thema ist eine Altersgrenze für Social Media. Der hessische Kultusminister Schwarz macht sich dafür stark. Er sagt, wenn junge Menschen ständig Social Media nutzen, schadet das ihrer Psyche und ihrem Selbstwertgefühl. 30.000 Leute werden an diesem Wochenende zum Feiern in Darmstadt erwartet, zum Schlossgrabenfest, das heute beginnt. Fürs Essen ist an rund 100 Imbissständen gesorgt. 60 Bands werden spielen. HR3-Reporter Henning Middeldorf.
4: Los geht's um 18 Uhr und nur 3 Stunden später heißt es Forever Young und Big in Japan. Dann steht Alphaville auf der Bühne. Bis Sonntag treten dann noch einige weitere große Namen auf, aber auch viele Künstler aus der Region. Über die Hälfte der Acts kommen aus Darmstadt und der Umgebung. Tickets sind für alle Tage noch zu haben. Für Kinder unter 12 Jahren sind sie gratis.
2: Aus der Traum für den SC Freiburg. Der Fußball-Bundesligist hat das Europapokalfinale in Istanbul gegen den englischen Topclub Aston Villa verloren mit 0:3. Trainer Julian Schuster hat danach gesagt:
5: Für den Moment ist es natürlich der Schmerz, der überwiegt. Aber wir werden aus diesem Spiel unsere Lehren ziehen können, werden eben auch wachsen und besser werden und entsprechend auch wieder in Zukunft zurückkommen.
2: Für die Freiburger war es das erste Mal, dass sie im Finale eines internationalen Wettbewerbs standen. Das nächste HR3 News Update gibt's in einer Stunde.
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0: Heute kommt die Wärme und dann sogar die Hitze. Das ist so der Wechseltag heute, Martin, oder?
7: Das ist so eine Art Übergangstag, ja. Wo es noch nicht so ganz wehtut, die Hitze, und wo die frische Luft von bisher auch nichts mehr zu melden hat. Vielleicht noch 2-3 Restschauer so Richtung Thüringen und im Werraland. Sonst aber einfach nur Wohlfühlklima mit Temperaturen bis zu 25 Grad. Und ab morgen gibt die Sonne dann Dampf. 28 Grad morgen, 30, 31 ab Samstag. Und diese 30 Grad sind gekommen, um zu bleiben.
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0: Damit ihr gut ankommt, jetzt das Neueste aus dem HR3-Verkehrszentrum. A3 Köln-Frankfurt zwischen Wiesbadener Kreuz und Raunheim. Stockt es auf 3 Kilometern, ein kaputtes Auto steht da auf dem rechten Fahrstreifen. A44 Kassel-Dortmund, Tagesbaustelle zwischen Warburg und Diemelstadt. Hier stockt es auf 2 Kilometer. Immer noch gesperrt ist der Tunnel Neuhof. Reparaturarbeiten, gestern gab es mal den Verdacht, vielleicht heute Mittag könnte er wieder aufgemacht werden. Es betrifft die Richtung in Richtung Norden. Die Umleitung solange ab Neuhof Süd über die U47. A643 Mainz-Wiesbaden zwischen Dreieck Mainz und Schiersteiner Kreuz streckenweise stockend. A661 Egelsbach Richtung Oberursel zwischen Offenbacher Kreuz und der Friedberger Landstraße 6 Kilometer Stau wegen Grünpflegearbeiten auf dem rechten Fahrstreifen. Grünpflege lieber den Rasen mähen. A661 Oberursel Egelsbach zwischen Bad Homburger Kreuz und Preungesheimer Dreieck stockt es streckenweise wegen einer Baustelle. Schön, dass ihr mit dabei seid. Kurz nach 9 und schon warm. Das Wetter im Blick hat Martin Gurt.
7: Schönen guten Morgen.
0: In den Nachrichten für euch ist Ina Meinl.
2: Guten Morgen.
0: Und ich bin Tobi Kemmerer.
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0: Guten Morgen und willkommen im Donnerstag. Traditionell machen ja viele Freibäder immer am 1. Mai auf. Die letzten Tage eher was für die hartgesottenen oder Neoprenanzugsträger. Das ändert sich jetzt am Wochenende. Die Temperaturen springen nach oben, ran an die 30-Grad-Marke. Also Badewetter. Und das ist auch Thema in der HR3-WhatsApp-Promi-Gruppe. Claudia Obert ist da. Badet ja normal in Champagner. Magst du auch Freibäder?
1: Du, ich sag dir mal was, Tobi. Ein Freibad ist eine Poolparty mit uneingeladenen Gästen, die sich laut und peinlich benehmen. Da hab ich alles gelernt. Prost!
2: Achtung, hier denkt Richard David Precht. Deutschland hat eine vielseitige Bäderkultur. Bei Regen haben wir Freibäder, wenn's heiß wird, gibt's Vollbäder und unbeständiges Sommerwetter genießen wir im Wechselbad der Gefühle.
3: Hi, die Klam hier. Freibad, du solltest mutiger sein. Zeig deinen Glamour und lass dich umstylen zum Wellen.
4: Moin, Tim Melzer hier mit einem Rezept für einen lecker Imbiss. Kartoffelstreifen lauwarm frittieren und unter die nackte Fußsohle kleben. Nennt sich Freibad-Pommes. Lecker.
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6: Tobi.
0: Ja, Pauline.
6: Boah, Tobi, viele Fußballer träumen davon, mit weißem Outfit und Trillerpfeife ins Freibad zu gehen, ne? Weil einmal Meister sein, ne?
0: Na klar.

0: Also bisher war es nichts, muss man sagen, was die WM angeht und die Kommunikation rund um den Kader von unserem Bundestrainer. Jetzt haben sie sich beim DFB aber Gedanken gemacht, es wäre schon gut, irgendwie das Land so emotional langsam mal mitzunehmen. Denn in 3 Wochen geht die Sause ja da los. Und das machen sie. Heute den ganzen Morgen, schon alle halbe Stunde, gibt's einen neuen Namen präsentiert in einem Video. Und die sind teilweise wirklich süß.
1: Hallo Dennis und hallo
2: Papa.
1: Ja, herzlichen Glückwunsch. Du bist dabei bei der WM 2026.
0: Oh. Dennis Undorf am Start, Joshua Kimmich als Kapitän, Nico Schlotterbeck, Kai Havertz und gerade Jamal Musiala. Die Hammer heute um 13 Uhr dann hier bei uns in Hessen auf dem DFB Campus in Frankfurt. Ja, unser finaler Kader, mit dem wir es dann robben wollen. Bei der WM, die in 3 Wochen schon beginnt. Ich habe den noch nicht richtig auf dem Schirm, aber vielleicht gelingt es ja jetzt durch die Kadernominierung auch in mir ein Feuer zu entfachen. Ich wäre... mehr für alles zu haben. Wetter ist der Wahnsinn. Heute der Übergangstag. Wir haben noch ein paar Restwolken, ganz vereinzelt am Vormittag. Wirklich die allerletzten Regentropfen an der Werra und an der Grenze zu Thüringen. Und dann gilt heute, je länger der Donnerstag dauert, umso schöner wird er. Und die nächsten Tage kommt dann die Hitze. Hier kommen Hits. Das ganz große, wunderschöne Besteck von Pink und einer für die Ewigkeit gibt oben drauf. Ist das schön? Africa packen wir euch dazu. Echte Abwechslung für eure Reise in die Morgensonne hier.
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wie schön es funktioniert. Der Christian hat gerade geschrieben. Christian kommt aus Hannover und hat Tobis Urlaubstrip über die Rhön gesehen und ist deshalb aus Hannover hierher gefahren und ist gerade auf der Wasserkuppe unterwegs. Christian, genieße es. Hab Spaß bei uns im schönsten aller Bundesländer. Und wir sorgen für Nachschub, Leute. Und jetzt brauche ich mal eure Fachkompetenz. Wir haben ganz viele tolle Sachen auf der Liste, was wir drehen wollen in diesem Sommer. Unter anderem den Naturpark Knüll. Ist ja ein Riesengebiet. Jetzt hat die Petra sich schon gemeldet und sagt, hier, ihr müsst in die Lochbachklamm. Das ist ganz toll. Kleine Brücken, Orchideen, nach dem Regen plätschert es überall. Ist wirklich wunderbar. Dann gibt es das Naturschwimmbad Wallenstein. Haben wir schon auf der Liste. Vielen Dank, Petra, dafür. Wenn ihr da herkommt, was müssen wir uns unbedingt angucken, was muss die Welt sehen? Ist ja ein Riesengebiet, ne? 17 Städte und Gemeinden auf 83.000 Hektar, von Homberg FC im Norden über Neukirchen im Westen, Breidenbach im Süden und Bad Hersfeld im Osten und alles mittendrin. Wo gibt's Abenteuer zu entdecken? Wo gibt's leckeres, alte Gemäuer? Vielleicht auch eine neue? Gibt's sportlich was? Eure Tipps bitte 069-155-4x3. Ein dickes Dankeschön jetzt schon. Freuen wir uns drauf. Darauf auch Harry Styles. American

0: Aua.
1: Sonne auf der Haut, das lange Wochenende im Blick. Was wollen wir denn mehr?
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1: Das wird toll, das wird heiß und das wird uns ein bisschen fordern, weil wir so direkt in den Hochsommer jetzt einsteigen müssen. Also so mit Sonnencreme und zieh dir was auf den Kopf und trink genug. Also all das kommt jetzt am Wochenende bei um die 30 Grad. Im Norden wird es wahrscheinlich ein bisschen angenehmer sein hier in Hessen als in Südhessen. Im Norden ist es eine relativ trockene Wärme und Hitze. Ab und zu noch so eine Brise, die da durchweht. Im Süden spielt irgendwie so klebrige Luft aus Frankreich noch eine Rolle. Da ist es ein bisschen drückender. Aber wir klagen nicht. Also noch nicht. Damit er gut ankommt, jetzt das Neueste aus dem HR3-Verkehrszentrum. Was haben wir denn hier alles auf dem Zettel? Da ist ein bisschen was los. Vorsicht erstmal auf der A4, Erfurt Richtung Kirchheimer Dreieck. Ein kaputter LKW steht auf dem rechten Fahrstreifen zwischen Bad Hersfeld und Kirchheimer Dreieck. Das Dumme, das ist im Baustellenbereich, also eh schon eng. Vorsicht auf der A7 Fulda-Würzburg zwischen Fulda Dreieck und Bad Brückenau-Volkers. Ein Metallteil auf dem mittleren Fahrstreifen. A3 Köln Richtung Frankfurt zwischen Wiesbadener Kreuz und Kelsterbach. Streckenweise stockender Verkehr. Ein kaputtes Auto auf dem rechten Fahrstreifen. A6 Heilbronn Richtung Mannheim zwischen Schwetzingen-Hockenheim und Mannheim-Schwetzingen. 3 Kilometer stockend wegen einer Tagesbaustelle auf dem rechten Fahrstreifen. Die A44 Kassel Richtung Dortmund zwischen Warburg und Diemelstadt. 2 Kilometer stockt es. Eine Tagesbaustelle auf dem rechten Fahrstreifen. Die A66, da haben nach wie vor das Problem mit dem Tunnel Neuhof, der ist gesperrt Richtung Norden, nachdem da gestern ein LKW mit einem zu hohen Neuwagen, den er transportierte, die ganze Technik von der Tunneldecke abgerissen hat. Im Moment haben wir abfliegende 1 Kilometer Stau, die Umleitungsempfehlung nach wie vor ab Neuhof Süd über die U47. A643 Mainz-Wiesbaden zwischen Dreieck Mainz und dem Schiersteiner Kreuz, 4 Kilometer stockend. A661 Egelsbach-Oberursel zwischen Offenbach-Taunusring und Frankfurt-Friedberger Landstraße wird Rasen gemäht. 5 Kilometer Stau hier auf dem rechten Fahrstreifen.
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0: ist in Hessen. Da tut ihr euch zusammen natürlich ganz oft für Sport, für gute Laune, um in Dörfern Backhäuser zu erhalten, um inklusive Zirkusprojekte an den Start zu bringen. Es ist mega gut. Und das wird von uns unterstützt mit 1.000 Euro für eure Vereinskasse.
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0: Jetzt machen wir mal Alarm bei der Freiwilligen Feuerwehr in Büchenbergs, Ortsteil von Eichenzell im Kreis.
2: Michael, hallo.
0: Du, Herr Michi, da sind wir noch richtig. Hi, bin ich bei der Feuerwehr gelandet,
2: ja,
0: ne?
2: Jawohl, ja.
0: Hier ist der Tobi von HR3, hallo. Was geil ist, Michael, ist, abgesehen davon, dass ihr da viele Leute am Start habt, ihr habt auch jede Menge Nachwuchs, ne?
2: Ja, wir haben die Löschzwerge, die sind bei uns mit über 20 Kiddies dabei.
0: Ach, toll.
2: Und für die bauen wir gerade ein Löschfahrzeug.
0: Und genau dafür gibt's jetzt erstmal als Unterstützung 1.000 Euro.
2: Super, das freut uns. Das können wir wirklich gut gebrauchen. Vielen, vielen Dank, Tobi. Super, das ist eine geile Aktion.
0: Sehr, sehr gerne. Michael, hilf uns mal. Was heißt das, ihr baut für die Löschzwerge ein eigenes Auto? Wie soll das aussehen?
2: Also das Ganze hat angefangen, als unsere Kinderfeuerwehr Wadeln auf der Rettmobil war mit einem Kollegen. Und da haben
0: so eine Feuerwehrmesse, ne?
2: Genau, ja. Genau. Und da haben die ein Fahrzeug gesehen und haben gesagt, boah, das wäre doch was für unsere Löschzwerge. Da kommen die Kinder überall dran, das ist kindgerecht und das wäre doch was für uns. Das Ding sollte 15.000 Euro kosten.
0: Wow.
2: Und da haben wir gleich gesagt, das ist ein bisschen viel. Das machen wir in Eigenleistung. Und
0: ja.
2: Das Grundgestell ist ein Handwagen.
0: Ja.
2: Und da drauf sind verlastet lauter D-Schläuche, D-Verteiler, D-Strahlrohre, Atemschutzflaschen, Spaten und Standrohr. Alles, was die Kinder kindgerecht brauchen zum Üben, dass die überall drankommen. Und da sind wir jetzt gerade dran und bauen das zusammen und das wird richtig toll.
0: In diesem, ich sag jetzt mal, Spielzeug-Feuerwehrauto, das trifft es ja gar nicht so richtig, ist alles wie in einem echten Feuerwehrauto, nur halt so, dass Kinder damit umgehen können.
2: Genau, dass die dann wirklich mit dem Handwagen aus der Halle rausfahren können mit Blaulicht und Martinshorn und können funken und haben dann wird eine richtig coole Aktion. Und auf der Rückwand werden wir dann auch einen HR-Aufkleber machen.
0: Ah, ja. Ja, toll, dass HR3 da dann auch mit dabei ist. Das freut uns natürlich.
2: Ja.
0: Aber auch geil, dass die dann, wenn das fertig ist, so richtig ausrücken können. Das finde ich super.
2: Ja, klar. Dann müssen die zusammen den rausschieben und jeder hat seine Option und dann lernen die das spielerisch, das Feuerwehrwesen.
0: Spitze. Michael, du sagst bitte Bescheid, wenn dieses fantastische Kinderfeuerwehrauto fertig gebaut ist, kommen wir vorbei und gucken uns das an, ja?
2: Ja, gerne, gerne.
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0: A5 Kassel-Frankfurt zwischen Nordwestkreuz Frankfurt und Westkreuz. Eine Person an der Mittelleitplanke. Achtung, auf der A5 zwischen Nordwestkreuz und Westkreuz eine Person an der Mittelleitplanke. Das ist natürlich nichts. Auch aufpassen auf der A5 Frankfurt-Kassel zwischen Westhafen und Westkreuz. Ein kaputtes Auto auf dem linken Fahrstreifen und Reifenteile auf der Fahrbahn. Wir steigen ein und zwar fast ohne Umschweife direkt in den Hochsommer. Heute, wenn überhaupt, so ein bisschen Übergangstag noch, aber man spürt schon, da ist Wärme unterwegs bei uns in Hessen. Die nächsten Tage dann teilweise sprunghaft nach oben am Wochenende bis 30 Grad. Gleich für euch der Ad. Und dazu aus der Reihe für immer gut. Mit The Look, echte Abwechslung hier in HR3.
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Achtung nochmal, die Warnung auf der A5 Kassel-Frankfurt zwischen Nordwestkreuz Frankfurt und Westkreuz. Befindet sich eine Person an der Mittelleitplanke, bitte passt da ganz besonders auf. Ihr lieben, Mirko bringt euch jetzt in diesen sonnigen Donnerstagvormittag. Morgen ab 5 hören wir uns wieder. Genießt den Tag. Lasst euch gut gehen, bis morgen mit den Black Eyed Peas. I got a feeling. Ich auch.

0: Hallo, ich bin Ina Meinl. Was wäre, wenn der Strom großflächig ausfällt? Wie zum Beispiel Anfang des Jahres bei dem tagelangen Blackout in Berlin. Nicht einmal jeder Dritte in Deutschland wäre auf so etwas vorbereitet. Das hat eine Verivox-Umfrage ergeben. Aus dem News-Team Christine Schumann.
1: Für einen Blackout sollte man Kerzen, Petroleum und Taschenlampen zu Hause haben. Genug haltbare Lebensmittel sollten da sein und vor allem genügend Trinkwasser. Auch eine geladene Powerbank ist nützlich. So haben sich momentan aber nur knapp 30% vorbereitet. Als mögliche Ursachen für einen Stromausfall werden in der Umfrage vor allem Terrorangriffe genannt, aber auch Sabotageakte und Cyberangriffe. 2/3 der Befragten halten die Stromversorgung aber für sicher.
0: Kanzleramtschef Frei hat sich zu einem Bericht der Bild-Zeitung in Sachen Renteneintritt mit 70 geäußert. Der CDU-Politiker hat im Sender Welt von Spekulationen gesprochen. Die Rentenkommission werde voraussichtlich Anfang Juni ihre abschließende Sitzung haben und dann ihren Bericht vorstellen. Laut Bild will die Kommission unter anderem empfehlen, das Renteneintrittsalter schrittweise von 67 auf 70 Jahre anzuheben. Die Ukraine will der EU beitreten. Bis die Prozedur durch ist, dauert es aber mindestens noch 2 Jahre. Für Bundeskanzler Merz ist das zu lang. Er hat jetzt in einem Brief an die EU-Spitzen eine Art Teilmitgliedschaft vorgeschlagen. Seiner Meinung nach könnte die Ukraine zum Beispiel bei Treffen der EU-Länder oder des Europarats dabei sein, allerdings ohne Stimmrecht. Kurz nach Mitternacht hat die Polizei in Offenbach einen jungen Mann verfolgt, der mit seinem Auto viel zu schnell unterwegs war. An einer roten Ampel hielt er erst an, raste dann aber einfach weiter, als die Beamten ihn kontrollieren wollten. Das Auto wurde später im Stadtteil Bieber gefunden. Der Fahrer war aber weg. Jetzt sucht die Polizei Zeugen. Seit Tagen sickern schon Namen durch, welche Spieler Bundestrainer Julian Nagelsmann mit zur Fußball-WM nimmt. Heute Mittag ist in Frankfurt die offizielle Pressekonferenz und auch heute gibt es häppchenweise Informationen vorab. ARD-Sportreporterin Nesrin Elnabolsi.
2: Ein erstes Signal setzte der Verband schon am Morgen. In einem emotional inszenierten Social-Media-Video bestätigte der DFB-Kapitän Joshua Kimmich als ersten offiziellen WM-Fahrer. Zu sehen waren Kinderbilder, private Botschaften und ein persönlicher Gruß des Bundestrainers, der Kimmich als Leader auf dem Feld bezeichnete. Als 2. und 3. Spieler folgten Stuttgarts Stürmer Dennis Undav sowie Dortmunds Abwehrchef Nico Schlotterbeck. So wird die Liste Stück für Stück aufgefüllt.
0: Und auch Jamal Musiala und Kai Havertz sind inzwischen per Kurzvideo im Netz bestätigt. Das nächste HR3 News Update gibt's in einer Stunde.
3: Fehlt nur noch unser Nathaniel Brown.
0: Yes.
3: Ja, der muss auf jeden Fall noch kommen.
0: Ja. 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
3: Voll spannend heute, Martin. Man kann dem Wetter richtig beim Schönerwerden zuschauen.
4: Ja, im Temperaturbaukasten, da erbauen wir uns schon mal die 25 Grad in Südhessen und die 22 im Norden zusammen. Es gibt weniger Wolken und wir bauen uns auch noch mehr Sonnenstrahlen heute.
3: Und es wird immer schöner. Hi, wir sind's. Ich bin Mirko Förster und hr3-Meteorologe Martin Wettergut mit den noch schöneren Aussichten für euren Freitag.
4: Ab morgen geben Sonne und Wärme bei uns in Osthessen so richtig Gas. Die Sonne strahlt von früh bis spät und mit ihr geht's rund um Freienstainau oder Heringen hoch auf bis zu 25 Grad. Auch an Pfingsten scheint die Sonne und dann wird es bei uns überall hier im Osten noch wärmer.
3: Damit ihr gut ankommt, jetzt das Neueste aus dem hr3-Verkehrszentrum. Vorsicht auf der A5 Frankfurt-Kassel. Zwischen Frankfurt-Westhafen und Westkreuz Frankfurt ein kaputtes Fahrzeug auf dem linken Fahrstreifen und es liegen Reifenteile auf der Fahrbahn. Vorsicht auf der A5 Kassel-Frankfurt zwischen Nordwestkreuz Frankfurt und Westkreuz Frankfurt. Personen auf der Fahrbahn. A3 Köln-Frankfurt zwischen Wiesbadener Kreuz und Kelsterbach 3 Kilometer Stockt. Hier ist ein kaputtes Fahrzeug auf dem rechten Fahrstreifen. A5 Darmstadt-Heidelberg zwischen Ladenburg und Kreuz-Heidelberg. 4 Kilometer Stau, Tagesbaustelle auf dem rechten Fahrstreifen. A6 Heilbronn-Mannheim zwischen Schwetzingen-Hockenheim und Mannheim-Schwetzingen 2 Kilometer Stocken. Hier ist eine Tagesbaustelle auf dem rechten Fahrstreifen. A66, der Tunnel ist immer noch zu in Richtung Fulda. Neuhof Süd, Neuhof Nord. Reparaturarbeiten, Abfliegen 1 Kilometer Stau und ihr könnt weiter über die U47 ausweichen. A661 Egelsbach-Oberursel zwischen Offenbach-Kaiserlei und Frankfurt-Friedberger Landstraße. 3 Kilometer Stau, hier wird Rasen gemäht auf dem rechten Fahrstreifen. Euch eine gute Fahrt.
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0: Alessia Cara's Gas to Your Beautiful. Und gerade eben haben Ina und ich noch drüber geschwätzt. Wird ja gerade nach und nach über Instagram der Kader für unsere Fußballmannschaft für die WM bekannt gegeben. Und wir warteten die ganze Zeit noch, dass auch unser Eintrachtler Nathaniel Brown bekannt gegeben wird. Und als wir es gesagt haben, kam auf Insta schon die Nachricht, er ist auch dabei. Nathaniel Brown, unser Eintracht-Verteidiger, mit dabei. Freuen wir uns sehr. Und dann müssen wir ja richtig mitjubeln. Und da haben wir jetzt noch einen wichtigen Hinweis für euch.
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2: Jubeln wird immer wichtiger, denn klatschen kann ja keiner mehr beim Stadtfest, beim Konzert. Du hast ja immer was in der Hand, meistens links ein Getränk und rechts ein Handy. Dann geht statt klatschen halt nur noch... Es klingt leider immer eher so, als wäre irgendwo ein kleiner nervöser Hund im Publikum. Du kannst natürlich immer das Getränk abstellen und dir dann mit einer Hand so auf die Brust klopfen, dann klingt der Applaus aber so. Und das wiederum wird dann von allen auch noch gefilmt mit dem Handy. Traurig. Die Lösung wäre ja eine Klatsch-App, wo du mit einem Finger jederzeit Applaus abspielen kannst. Von 1 war okay, bis Stufe 3 frenetischer Beifall. Oder aber einfach das Handy wegstecken und wirklich applaudieren. Ja, okay, das macht wirklich keinen Sinn.
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0: Heaven for Everyone. Gleich die Chili Peppers für euch. Amtlicher Rock aus Kalifornien. Other Side und Katy Perry mit Band Aids. Das ist echte Abwechslung für euch hier in HR3.
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0: Red Hot Chili Peppers, Other Side. Und wir kriegen ja auch so richtig kalifornisch schönes Wetter jetzt.
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0: Der Vize-Freitag macht sich warm für ein Sommerwochenende. Also heute schon Temperaturen bis 25 Grad. Die Wolken ziehen so nach und nach auch ab. Wir haben jetzt schon in der Südhälfte fast ausschließlich blauen Himmel und Sonne. Und der Rest wird auch immer schöner. Hi, ich bin Mirko Förster. Damit ihr gut ankommt, jetzt das Neueste aus dem H3-Verkehrszentrum. Vorsicht auf der A7 Fulda-Kassel zwischen Welsungen und Guxhagen. Ein LKW-Reifenteil auf dem linken Fahrstreifen. A3 Köln-Frankfurt zwischen Wiesbadener Kreuz und Mönchhof-Dreieck. 5 Kilometer Stau, es gab einen Unfall. Nur der linke Fahrstreifen ist frei. Hier hat ein PKW sich nach dem Unfall mit einem LKW gedreht. A5 Darmstadt-Heidelberg zwischen Ladenburg und Kreuz-Heidelberg. 4 Kilometer Stau. Hier ist eine Tagesbaustelle auf dem rechten Fahrstreifen. A6 Heilbronn-Mannheim zwischen Schwetzingen-Hoppenheim und Mannheim-Schwetzingen. 2 Kilometer stoppt, Tagesbaustelle auf dem rechten Fahrstreifen. A6 Mannheim-Kaiserslautern zwischen Firnhammer Dreieck und Theodor-Heuss-Brücke. 3 Kilometer Stau, Reinigungsarbeiten, der linke Fahrstreifen ist gesperrt. Auf der A66 ist in Richtung Fulda immer noch der Tunnel Neuhof gesperrt, die Umleitung über die U47. A661 Egelsbach-Oberursel zwischen Frankfurt-Ost und Frankfurt-Friedberger Landstraße. 3 Kilometer Stau, hier wird grün gepflegt auf dem rechten Fahrstreifen. Gute Fahrt euch ein.
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0: Whitesnake, ein Rock-Klassiker, Here I Go Again. Und heute Morgen hat's wieder gerappelt bei euch in der Vereinskasse.
1: Super, das freut uns. Das können wir wirklich gut gebrauchen. Super, das ist eine geile Aktion.
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0: Ihr leistet da draußen so unfassbar viel und wir bedanken uns mit 1.000 Euro heute Morgen für die Löschzwerge aus Büchenberg in der HR3 Morning Show bei Tobi. 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Mit allem, was dazugehört, Blaulicht, Ausrüstung und natürlich ganz viel Feuerwehr-Feeling. Nur eben sehr kinderfreundlich zum Üben.
1: Genau, dass die dann wirklich mit dem Handwagen aus der Halle rausfahren können mit Blaulicht und Martinshorn und können funken und haben dann, wird eine richtig coole Aktion. Und auf der Rückwand werden wir dann auch einen HR-Aufkleber machen.
3: Ach, wie toll. Ja, toll, dass HR3 da dann auch mit dabei ist. 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
1: Ja. Ja.
3: 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Finde ich super.
1: Ja, klar. Dann müssen die zusammen den rausschieben und jeder hat seine Option und dann lernen die das spielerisch, das Feuerwehr.
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0: Kate Ryan, Désenchanté und gleich Robbie Williams. Wir schießen uns durch den Vormittag mit Let Me Entertain You. Und die Beats von Michael Schulte mit Rehab. Waterfall, das ist echte Abwechslung für euch hier in HR3.
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0: Tiffany Ares und Vertigo. Es ist jetzt 11 Uhr.
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2: Mit Ina Meinl. Hallo. Der Deutsche Tierschutzbund verklagt den Staat und betritt damit vor dem Verwaltungsgericht Köln juristisches Neuland. Zum ersten Mal soll gerichtlich geklärt werden, ob der Bund verpflichtet ist, Tierheime finanziell zu unterstützen. ARD-Hauptstadtkorrespondent Jan Zimmermann.
3: Das Problem ist nicht neu, wird aber immer größer. Viele Tierheime sind finanziell am Limit. Die Belastungen seien nicht mehr zu schultern, sagt der Präsident des Deutschen Tierschutzbundes Thomas Schröder. Die Kosten sind zuletzt massiv gestiegen, auch wegen bundesrechtlicher Vorgaben. Zum Beispiel ein strengerer Seuchen- und Arbeitsschutz und gestiegene Tierarztkosten. Der Tierschutzbund kritisiert, der Staat wälze seit Jahrzehnten zentrale Aufgaben des Tierschutzes auf gemeinnützige Vereine ab, ohne einen ausreichenden finanziellen Ausgleich zu schaffen.
2: Kommt die Rente mit 70? Das ist noch nicht entschieden, sagt die Expertenkommission der Bundesregierung. Man brauche noch ein paar Wochen. Der Bericht der Bild-Zeitung sei falsch. Die hatte geschrieben,

0: dass das Gremium vorschlagen will, das Renteneintrittsalter schrittweise von 67 auf 70 Jahre zu erhöhen. Die hohen Einfuhrzölle von US-Präsident Trump machen sich beim deutschen Exportüberschuss bemerkbar. Er ist um über 30% geschrumpft. Nach den Zahlen des Statistischen Bundesamtes wurden im ersten Quartal Waren im Wert von rund 36 Milliarden Euro in die USA geliefert, 12% weniger. Gleichzeitig sind aber die Importe nach Deutschland um fast 2% auf knapp 24 Milliarden Euro gestiegen. Eine Mehrheit der Menschen in Deutschland geht davon aus, dass die Behörden und Verantwortlichen hier eher nicht gut oder unzureichend auf einen größeren Stromausfall vorbereitet sind. Das ist bei der Umfrage eines Marktforschungsinstituts für das Vergleichsportal Verivox herausgekommen. Gleichzeitig hat aber nur knapp jeder Dritte selbst für einen Blackout vorgesorgt, zum Beispiel mit Vorräten oder Taschenlampen. 30.000 Leute werden an diesem Wochenende zum Feiern in Darmstadt erwartet, zum Schlossgrabenfest, das heute beginnt. Fürs Essen ist an rund 100 Imbissständen gesorgt, 60 Bands werden spielen. HR3-Reporter Henning Middeldorf.
1: Los geht's um 18 Uhr und nur 3 Stunden später heißt es Forever Young und Big in Japan, dann steht Alphaville auf der Bühne. Bis Sonntag treten dann noch einige weitere große Namen auf, aber auch viele Künstler aus der Region. Über die Hälfte der Acts kommen aus Darmstadt und der Umgebung. Tickets sind für alle Tage noch zu haben. Für Kinder unter 12 Jahren sind sie gratis.
0: Das nächste HR3 News Update gibt's in einer Stunde.
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3: Den Eisheiligen haben wir den Koffer gepackt, die ziehen jetzt weg. Hallo Pfingsten, hallo Martin.
4: Hallo 25 Grad und mehr. Jawohl, Sonne und Wärme kommen zu uns. Heute kriegen wir schon mal bis zu 25 Grad in Wiesbaden und Frankfurt zusammen. Und 22 immerhin in Nordhessen, da stecken noch ein paar Wolken. Aber sonst scheint überall die Sonne.
3: Und das ist der Auftakt für noch schönere Tage. Hi, wir sind's, ich bin Mirko Förster und hr3-Meteorologe Martin Wettergut mit den voll guten Aussichten für euren Freitag.
4: Morgen erwarten wir bei uns in Osthessen Sonne vom Feinsten und Wärme vom Feinsten. Bis zu 25 Grad sind am Nachmittag drin und dazu ist es überall hier von Herbstein bis Bad Hersfeld strahlend sonnig. So sieht es auch am Pfingstwochenende aus und dann wird es bei uns auch noch wärmer.
3: Damit ihr gut ankommt, jetzt das Neueste aus dem hr3-Verkehrszentrum. A3 Köln-Frankfurt zwischen Wiesbadener Kreuz und Mönchhof-Dreieck 6 Kilometer. Stau, es gab einen Unfall. Nur der linke Fahrstreifen ist frei, hier steht ein Pkw quer. A5 Darmstadt-Heidelberg zwischen Ladenburg und Kreuz-Heidelberg, 3 Kilometer Stau, Tagesbaustelle auf dem rechten Fahrstreifen. A6 Mannheim-Kaiserslautern zwischen Firnhammer Dreieck und Theodor-Heuss-Brücke, 3 Kilometer Stau, Reinigungsarbeiten, der linke Fahrstreifen ist gesperrt. A7 Kassel-Fulda zwischen Fulda-Nord und Fulda-Mitte, 2 Kilometer Stock, hier ist eine Tagesbaustelle auf dem rechten Fahrstreifen. A66, der Tunnel Neuhof ist weiter gesperrt Richtung Fulda wegen Reparaturarbeiten, Umleitung über die U47. A661 Ekelsbach-Oberursel zwischen Frankfurt-Ost und Frankfurt-Friedberger Landstraße, 3 Kilometer Stau, Grünpflegearbeiten hier auf dem rechten Fahrstreifen. Euch allen eine gute Fahrt.
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0: Tobias Adora und Jermaine Jackson. Euch einen wunderschönen Donnerstagvormittag. Aus grauem Beton wird strahlendes Grün. Ja, wir wollen, dass Hessen schöner wird und es wird abgepflastert.
1: Ich habe schon 4 Pflanzen in die Erde getan. Hoffentlich werden sie blühen und gedeihen.
0: Das ist Ilse aus Darmstadt. 90 Jahre jung und ist ein Fan von dieser tollen Aktion. Bundesweit soll zugepflasterte Fläche aufgebrochen werden, die man eben nicht mehr braucht, und es soll grüner werden. In Hessen sind dabei Rossbach, Darmstadt, Marburg, Hanau, Gießen, Kassel ist dabei.
2: Uns ist aufgefallen, dass da noch Flächen versiegelt sind von der damaligen Bundesgartenschau, die so als große Eingangsbereiche für die Publikumsströme gedacht waren. Und wenn man jetzt mal neu drüber nachdenkt, stellen auch wir eben fest, brauchen wir in der Dimension eigentlich gar nicht.
0: Das ist die Anja vom Umweltamt in Kassel und dort viele solche Flächen entdeckt. Geplant sind über 2100 Quadratmeter. Das sind also 8 Tennisplätze. Vom grauen Beton befreien, damit wieder Wasser abfließen kann. Das Klima in der Stadt soll besser werden. Und am Ende sieht es ja auch noch hübsch aus.
2: Man kann bei sich im privaten Umfeld schon mal schauen, ob im Hinterhof, im Garten Flächen dabei sind, die eine Versiegelung haben, die gepflastert sind oder asphaltiert, an Stellen, wo es eigentlich gar nicht Not tut. Und kann tatkräftig werden, diese Flächen entsiegeln und begrünen.
0: Da macht ihr einfach mit, wenn ihr Lust habt. Am Ende wird sogar noch ein Abpflasterkönig gewählt. Alle Infos dazu kriegt ihr bei uns über WhatsApp. Meldet euch gerne.
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0: Teddy Swims. Ganz neuer Hit, Mr. Know It All. Gleich Alvaro Soler. Passt zum Wetter da draußen. La Cintura und Alanis Morissette. Schöner Rocksong, Guardian. Das ist echte Abwechslung für euch hier in HR3.
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0: Alvaro Soler. Klingt schon nach schönem Wetter. Haben wir auch. 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Um die Wetterlage mal ein bisschen klarer darzustellen, schalte ich mal rüber nach Gambach.
1: Hi, gute Mirko, hier ist der Manni. Mirko, ich wollte nur kurz mitteilen, ich stapp hier gerade im schönen Gambach auf dem Feld mit den Hunden rum und ich muss dir sagen, im T-Shirt, jawohl, ich habe ein T-Shirt an, weil das Wetter ist schon so schön, die Wolken gehen langsam weg, ach, das ist doch hervorragend. Ich wünsche dir einen schönen Vize-Freitag und wir hören uns nochmal vor Pfingste. Liebe Grüße.
0: Ja. Manni, viel Spaß in der Sonne und damit ist auch alles gesagt. Es wird schön, es wird jeden Tag noch schöner und noch wärmer. Heute bis maximal 25 Grad. Hi, ich bin Mirko Förster. Damit ihr gut ankommt, jetzt das Neueste aus dem hr3-Verkehrszentrum. Vorsicht auf der A7 Kassel-Fulda. Zwischen Hünfeld-Schlitz und Fulda-Nord liegen LKW-Reifenteile auf der Fahrbahn. A3 Köln-Frankfurt zwischen Wiesbadener Kreuz und Mönchhof Dreieck hat sich ein Pkw gedreht. 2 Kilometer stockt's, nur der linke Fahrstreifen ist frei. A6 Mannheim-Kaiserslautern zwischen Fürnhammer Dreieck und Theodor-Heuss-Brücke 2 Kilometer Stau. A7 Kassel-Fulda zwischen Fulda-Nord und Fulda-Mitte 2 Kilometer stockt's, hier ist eine Tagesbaustelle auf dem rechten Fahrstreifen. A66 Neuhof-Tunnel Richtung Fulda weiter gesperrt, es wird repariert. Umleitung über die U47. Euch eine gute Fahrt.
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Kamrat I Believe. Und wir kommen zu einem Mann, der hat einfach schon so unfassbar viele Erfolge gefeiert, seit knapp 25 Jahren im Geschäft und eigentlich auch mit jedem Künstler schon zusammengearbeitet. David Guetta. Alles Hits. Hier mit Alphaville. Mit Teddy Swims, Toads and I. Dann hat er natürlich hier gerade ganz frisch einen Song rausgemacht, zusammen mit Avrojack, Sia, Awake Tonight. Dann Alphaville haben sich sogar extra bei ihm gemeldet, haben gesagt, mach mal was Neues draus, Forever Young. Und jetzt ist er mit diesem Superstar zusammen im Studio gewesen. Jennifer Lopez, auch ein Energiebündel-Urgestein der Musikindustrie. Und die zwei Megastars haben einen Hit, der genauso viel Power an den Start bringt, wie man es vermuten kann. Eine Power-Kombi, Guetta und J-Lo. Neu für euch in HR3, Save Me Tonight.

0: Ganz neu für euch, Jennifer Lopez und David Guetta mit Save Me Tonight. Gleich Taylor Swift mit The Fate of Ophelia und Journey. Ein Song, da freuen wir uns doch nochmal doppelt aufs lange Wochenende. Don't Stop Believin', das ist echte Abwechslung für euch in HR3.
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0: Bobby und Cheerleader. Mittagspause, es ist 12 Uhr.
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2: Hallo, ich bin Maren Weil. Noch eine Stunde, dann sagt Fußball-Bundestrainer Julian Nagelsmann in Frankfurt, welche Spieler mit zur WM fahren. Häppchenweide werden die ersten Namen schon seit dem Morgen in den sozialen Medien bekannt gegeben. So steht zum Beispiel fest, dass Kapitän Joshua Kimmich mit dabei ist, genau wie Nico Schlotterbeck vom BVB und Nathaniel Brown von der Frankfurter Eintracht. Kommt die Rente mit 70? Die Bundesregierung will das nicht bestätigen. Und auch die Expertenkommission der Bundesregierung sagt, es sei noch nichts entschieden. Man brauche noch Zeit. HR-Reporter Gabor Hallas.
3: Kanzleramtsminister Thorsten Frey sprach bei Welt von Spekulationen, man müsse mit solchen Wasserstandsmeldungen sehr vorsichtig sein. Die Bild-Zeitung hatte berichtet, die Kommission würde dazu raten, dass die Rente in Zukunft erst mit 70 beginnt. Schrittweise solle das erreicht werden. Erstmals greifen würde das für Menschen, die nach 1990 geboren sind.
2: Der Deutsche Tierschutzbund klagt gegen die Bundesrepublik. Vor dem Verwaltungsgericht Köln soll die Bundesregierung gezwungen werden, Tierheime finanziell stärker zu unterstützen. ARD-Hauptstadtkorrespondent Jan Zimmermann.
4: Das Problem ist nicht neu, wird aber immer größer. Viele Tierheime sind finanziell am Limit. Die Belastungen seien nicht mehr zu schultern, sagt der Präsident des Deutschen Tierschutzbundes, Thomas Schröder. Die Kosten sind zuletzt massiv gestiegen, auch wegen bundesrechtlicher Vorgaben, zum Beispiel ein strengerer Seuchen- und Arbeitsschutz und gestiegene Tierarztkosten. Der Tierschutzbund kritisiert, der Staat wälze seit Jahrzehnten zentrale Aufgaben des Tierschutzes auf

0: gemeinnützige Vereine ab, ohne einen ausreichenden finanziellen Ausgleich zu schaffen.
1: In vielen Städten in Deutschland schimmert das Wasser in Brunnen heute giftgrün. Aktivisten der Gruppe Extinction Rebellion haben es eingefärbt. Sie protestieren mit der Aktion gegen die aktuelle Gaspolitik der Bundesregierung. Betroffen sind Brunnen unter anderem in Berlin, Hamburg, München und Dresden. Der verwendete Farbstoff soll aber ungiftig sein und in den nächsten Tagen wieder verschwinden. Darmstadt feiert, und zwar in den nächsten 4 Tagen. Das Schlossgrabenfest geht heute Abend los mit Stars wie Jan Delay, Alphaville und fast 60 weiteren Bands. Die Stadt erwartet 30.000 Besucher. 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
3: Voll spannend heute, Martin. Man kann dem Wetter richtig beim Schönerwerden zuschauen.
4: Ja, im Temperaturbaukasten, da erbauen wir uns schon mal die 25 Grad in Südhessen und die 22 im Norden zusammen. Es gibt weniger Wolken und wir bauen uns auch noch mehr Sonnenstrahlen heute.
3: Und es wird immer schöner. Hi, wir sind's. Ich bin Mirko Förster und hr3-Meteorologe Martin Wettergut mit den noch schöneren Aussichten für euren Freitag.
4: Ab morgen geben Sonne und Wärme bei uns in Osthessen so richtig Gas. Die Sonne strahlt von früh bis spät und mit ihr geht's rund um Freienstainau oder Heringen hoch auf bis zu 25 Grad. Auch an Pfingsten scheint die Sonne und dann wird es bei uns überall hier im Osten noch wärmer.
3: Damit ihr gut ankommt, jetzt das Neueste aus dem hr3-Verkehrszentrum. Vorsicht auf der A66 Wiesbaden-Frankfurt. Zwischen Ludwig-Landmann-Straße und Niequellallee ein Metallrohr auf der Fahrbahn. A7 Kassel-Fulda, zwischen Fulda-Nord und Fulda-Mitte 2 Kilometer Stau, Tagesbaustelle auf dem rechten Fahrstreifen und der Tunnel in Neuhof ist weiterhin Richtung Fulda wegen Reparaturarbeiten gesperrt. Umleitung die U47. Gute Fahrt!
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Dieser Donnerstag ist aber auch schon ein kleines Highlight im Südhessischen. Und man kann das Wetter nicht besser bestellen dafür. Darmstadt, Schlosskramfest, es geht los. Heute direkt mit dem richtigen Kracher. Die Superstars von Alphaville. Heute Abend auf der Bühne für euch. Einfach nur Legenden und wir haben für euch Tickets. Für das ganze Wochenende. Alle Tage. Ihr könnt hinfahren. Mit der Freundin, mit dem Freund, mit der Familie, mit dem Freundeskreis, mit der ganzen Gruppe, wie ihr Bock habt. Einfach bei mir durchklingeln und dieses wunderbare Line-up genießen. Es kommt noch Jan Delay. Mega Live-Künstler und er hier. Zartmann. Spätestens seit er den Hit mit Ed Sheeran zusammen performt hat. Auch ein echter Knaller. 069 1554 mal die 3. Wir schicken euch hin zum Schlossgrabenfest. Bestes Wetter, beste Musik, beste Stimmung und natürlich im besten aller Bundesländer. Und auf die freuen wir uns heute schon mal. Alphaville, heute Abend auf der HR3-Bühne beim Schlossgrabenfest. Forever Young.

0: Das wird ein richtig heißes Wochenende in Darmstadt. Schlossgrabenfest. Genug trinken und eincremen, Leute. Passt auf euch auf und genießt es. Alpha Will starten heute als Superstars in dieses großartige, lange Wochenende. Und HR3 ist mit dabei. Für euch gleich Bastille. Richtig schöne Nummer Save My Soul. Und ordentlich auf die 12. Ikona Pop. I love it. Das ist echte Abwechslung für euch in HR3.
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0: Photogenic Shoot. Beyoncé, Texas Hold'em. 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Wetter ist natürlich mega. Im Moment schon Temperaturen überall so rund um die 20 Grad, Sonne und Wolken wechseln sich ab und es wird heute bis 25 Grad und dann übers Wochenende sogar noch wärmer, noch sonniger. Hi, ich bin Mirko Förster. Damit ihr gut ankommt, jetzt das Neueste aus dem hr3-Verkehrszentrum. A7 Kassel-Fulda zwischen Fulda-Nord und Fulda-Mitte. 2 Kilometer Stau, hier ist eine Tagesbaustelle auf dem rechten Fahrstreifen. A45 Dortmund-Gießen zwischen Herborn-Süd und Ehringshausen, streckenweise stockt's. A66 Frankfurt-Fulda, hier ist der Tunnel-Neuhof immer noch gesperrt. Die Umleitung über die U47. Eine gute Fahrt euch!
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0: Sia, the greatest. Das passt ja. Ihr seid da draußen ja die Größten bei euch in den Vereinen. Ach, ich lieb's einfach, diese Vereinsmeierei.
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0: Wir haben eine inklusive Zirkusgruppe in Dudenhofen. Backhäuser für Dorfgemeinschaftshäuser. Vogelnistkästen mit Waschbärenschutz. Also ihr macht wirklich so viele tolle Sachen. Und es gibt ja noch so viel mehr zu entdecken. Zum Beispiel von der Samantha aus Schleuen. Grüß dich, Samantha.
2: Hallo.
0: Du bist im Verein McSolms. Das ist ein Modellauto-Club. Was muss ich mir darunter vorstellen? Was macht ihr da?
2: Also wir fahren mit RC-Modellautos, also nicht die normalen, sag ich mal, die man in der Vitrine stehen hat. Macht ja auch wenig Sinn. Ja, die sind schon mit Leistung, 30 bis 40 km/h können die so in der Regel fahren.
0: Also so richtige kleine Rennautos. Ist wie groß? Wie so ein Schuhkarton groß?
2: Genau, also es gibt auch noch größere, aber in der Regel so Schuhkartongröße, das ist so.
0: Und so richtig gängige. Mit Benzin, so laut, stinkig?
2: Nein, Elektro.
0: Aha. Wo wird dann das Rennen immer stattfinden? Habt ihr bei euch auf dem Gelände was?
2: Genau, richtig. Da haben wir ja die Rennstrecke und die ist jetzt so ein bisschen in die Jahre gekommen. Der Teppich ist arg verschleißt, das Granulat geht raus. Und ja, also Kunstrasenteppich.
0: Ach so, okay. Und der hat's jetzt halt hinter sich, sagst du?
2: Genau.
0: Dann schenken wir euch 1.000 Euro.
2: Das ist toll. Oh, ich bin so aufgeregt. Jetzt wird jedes Wetter genutzt, wo wir raus können auf die Strecke. Mein Sohnemann ist ja auch mit dabei im Verein, mein Mann, meine Tochter. Und dann legen wir alle los.
0: Wer ist denn bei euch der beste Rennfahrer?
2: Ja, der Sohnemann.
0: Der hat dich schon überrundet.
2: Genau.
0: Ja, dann viel Spaß, tolle Rennen, tolle Vereinsarbeit und viel Spaß.
2: Vielen Dank.
0: Ja, viel Spaß mit dem neuen Kunstrasen.
2: Danke, danke.
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0: mein Donnerstag ab in den Nachmittag mit Linkin Park. Ordentlich Wumms, Burn It Down. Und ganz entspannt Olivia Dean. Man I Need und Burn It Down. Das ist echte Abwechslung für euch hier in HR3.
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0: Linkin Park, Burn It Down. 13 Uhr ist es jetzt.
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2: Hallo, ich bin Maren Weil. Ich wurde diskriminiert, weil ich blind bin. Das sagt eine Frau, die in einer Reha-Klinik in Bad Wildungen in Nordhessen wegen ihrer Behinderung nicht aufgenommen wurde. Deshalb hat sie am Bundesgerichtshof geklagt und verloren. ARD-Reporterin Stefanie Antonetta.
3: Der Bundesgerichtshof hat entschieden, dass die Reha-Klinik die blinde Patientin nicht diskriminiert hat. Denn um sie zu behandeln, wären noch besondere Maßnahmen und Leistungen wegen eben der Sehbehinderung erforderlich gewesen. Und wenn die Klinik das nicht leisten kann, dann ist das keine Diskriminierung, sagt das Gericht.
2: Die Stimmung in der Wirtschaft ist im Keller und deshalb geht auch die EU-Kommission in ihrer Frühjahrsprognose davon aus, dass das Wachstum zusammenschrumpft. ARD-Korrespondent Vincent Tantler-Schneider.
4: Für dieses Jahr schätzt die Kommission den Anstieg der europäischen Wirtschaftsleistung auf nur noch 1,1%. Grund seien vor allem die hohen Energiepreise, ausgelöst durch den Ausbruch des Krieges im Iran, so die Analyse. Die Energiekosten würden die Preise in der ganzen europäischen Wirtschaft hochtreiben. Viele europäische Staaten liegen bei unter 1% erwartetem Wirtschaftswachstum, so auch Deutschland.
2: Werbung für dubiose und betrügerische Finanzprodukte. Facebook, TikTok und Google sind voll davon. Aber nach Ansicht von Verbraucherschützern tun die Plattformen viel zu wenig dagegen. Deshalb hat ein Bündnis von europäischen Organisationen Beschwerden eingereicht. Bei der EU-Kommission und nationalen Behörden. Sie sagen, selbst wenn Anzeigen gemeldet würden, werde nur ein Bruchteil davon entfernt. Der tote Buckelwal vor Dänemark sorgt auch dort inzwischen für Probleme. Der Kadaver liegt in der Nähe des Strandes und ist nach Behördenangaben durch Fäulnisgase aufgebläht. Er könnte sogar explodieren. Da jetzt aber immer mehr Touristen kommen, soll das tote Tier jetzt aufs Festland geschleppt werden. Große Spannung gerade beim DFB in Frankfurt. Fußball-Bundestrainer Nagelsmann schaut auf die WM und sagt final, wer kommt mit? Und wer nicht. Und vor allem steht Manuel Neuer tatsächlich im Tor. Den ganzen Morgen hat der DFB schon die ersten Namen gedroppt. Mit dabei ist natürlich Kapitän

0: Joshua Kimmich und auch Eintracht-Frankfurt-Spieler Nathaniel Brown. Und mehr vom Sport aus Hessen gibt's auf hessenschau.de. 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
1: Den Eisheiligen haben wir den Koffer gepackt, die ziehen jetzt weg. Hallo Pfingsten, hallo Martin.
2: Hallo 25 Grad und mehr. Jawohl, Sonne und Wärme kommen zu uns. Heute kriegen wir schon mal bis zu 25 Grad in Wiesbaden und Frankfurt zusammen. Und 22 immerhin in Nordhessen, da stecken noch ein paar Wolken. Aber sonst scheint überall die Sonne.
1: Und das ist der Auftakt für noch schönere Tage. Hi, wir sind's, ich bin Mirko Förster und hr3-Meteorologe Martin Wettergut mit den voll guten Aussichten für euren Freitag.
2: Morgen erwarten wir bei uns in Osthessen Sonne vom Feinsten und Wärme vom Feinsten. Bis zu 25 Grad sind am Nachmittag drin und dazu ist es überall hier von Herbstein bis Bad Hersfeld strahlend sonnig. So sieht es auch am Pfingstwochenende aus und dann wird es bei uns auch noch wärmer.
1: Damit ihr gut ankommt, jetzt das Neueste aus dem hr3-Verkehrszentrum. A3 Köln-Würzburg zwischen Frankfurter Kreuz und Offenbacher Kreuz streckenweise stau und stockend. Mäharbeiten, der linke Fahrstreifen ist gesperrt. A7 Kassel-Fulda zwischen Fulda Nord und Fulda Mitte 2 Kilometer Stau, Tagesbaustelle auf dem rechten Fahrstreifen. Tunnel Neuhof immer noch gesperrt in Richtung Fulda zwischen Süd und Nord. 1 Kilometer Stau ab Flieden wird immer noch repariert. Die Umleitung über die U47. Gute Fahrt.
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0: viel Energie hier in HR3 für euren Donnerstagnachmittag und dieser Vize-Freitag mitten im Frühling. Das ist der große Auftakt zu einem langen und sommerlichen Wochenende. Das kann eigentlich vom Timing gar nicht besser passieren und ihr habt auch fantastische Pläne.
1: Ich freue mich dann drauf. Wasserspielplatz.
2: Wasserspielplatz, genau.
1: Und dann kann man die Füße reinstecken.
3: Im Garten. Mach die Gartenarbeiten.
4: Ja, einfach draußen sein. Ja.
5: Wir freuen uns auf den Sommer. Vielleicht fahren wir an diesen Groß-Krotzenburger See und nehmen das Sub mit.
0: Ja, Logo, pack die Badetasche. Wochenende knacken wir sogar teilweise die 30 Grad. Und Florian aus Mainz, da steht's Wochenendprogramm. Er ist der klassische, na was?
6: Ich würde eher sagen, der Rasentiller. Aber ich bin auch dann schon gerne im Wasser, so zur Abkühlung. Fahr am liebsten, wenn dann so ans Rheinufer oder so mal mit dem Fahrrad. Das wäre auch eine Überlegung für den Samstag. Und dann einfach, ja, mal ins Wasser gehen, abkühlen, aber sonst eher chillen und sonnen.
0: Egal, was ihr macht, genießt es.
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0: Warum

0: schon viel richtig gemacht. Kings of Leon, geile Nummer. You Somebody. U2 können's auch. Was fürs Herz, einer der ganz Großen. One gleich für euch. Und es gibt einen auf die 12 mit Offenbach und Norma Jean Martini. Overdrive. Das ist echte Abwechslung für euch hier in HR3.
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0: Styles, American Girls. Die 20 Grad haben wir überall jetzt schon geknackt.
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0: Der Auftakt zu einem wirklich sonnigen, langen Wochenende, dieser Vize-Freitag heute. Temperaturen bis 25 Grad, dazu Sonne und Wolken und es wird jetzt jeden Tag wärmer und sonniger. Hi, ich bin Mirko Förster, damit ihr gut ankommt. Jetzt das Neueste aus dem hr3-Verkehrszentrum. Dazu müsste ich mein Fenster auch öffnen. So, da ist es ja. Vorsicht A3, Frankfurt-Köln in Höhe Frankfurter Kreuz. Da liegt ein Stein auf der Fahrbahn. Vorsicht A4 Erfurt, Kirchheimer Dreieck zwischen Wildeck-Obersohl und Wildeck-Hönebach liegt ein Leitpfosten auf dem rechten und mittleren Fahrstreifen. A3 Köln-Würzburg zwischen Frankfurter Kreuz und Offenbacher Kreuz streckenweise stockt wegen Mäharbeiten, der linke Fahrstreifen ist gesperrt. A7 Fulda-Kassel zwischen Fulda-Nord und Hünfeld-Schlitz 4 Kilometer Stau. A7 Kassel-Fulda zwischen Fulda-Nord und Fulda-Mitte 2 Kilometer Stau, hier ist eine Tagesbaustelle auf dem rechten Fahrstreifen. A66 Frankfurt-Fulda zwischen Neuhof-Süd und Neuhof-Nord, Tunnel-Neuhof immer noch gesperrt wegen Reparaturarbeiten und die Umleitung bleibt die U47. Gute Fahrt!
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0: Mike Posner. Hier ist H3. Seit einer Dreiviertelstunde ist Nagelsmann auf dem Podium und wird von den Journalisten aus aller Welt gelöchert. Der WM-Kader steht. Über den ganzen Morgen wurde ja schon nach und nach über Instagram rausgehauen. Wer dabei ist, auch ein Hesse, Nene Brown von der Eintracht. Und wir freuen uns schon sehr auf das Turnier. In 3 Wochen geht's ja los. Die Vorfreude nimmt so ganz langsam Fahrt auf. Und natürlich auch in der Werbung. Ihr bekommt es mit, wenn ihr im Supermarkt seid oder einen Fernseher anmacht. Sammelalben, Sammelbilder, DFB-Bratwürste. Und natürlich der Renner, das Trikot.
1: Das Auswärtstrikot, das war ja bei der letzten EM auch der Kassenschlager. Das ist in Blau mit bisschen Türkis und hat dann oben halt das Logo mit den Sternen drauf.
0: Ja, Georg Thoma, der ist zufrieden in seinem Sportgeschäft in Bad Homburg. Es läuft wie geschnitten Brot.
2: Ich kaufe das offizielle WM-Trikot. Ich wollte es verschenken zum Geburtstag für einen Freund.
3: Das Auswärtstrikot, das gefällt mir sehr. Wenn man so ein Trikot trägt, dann zeigt man auch, für wen man steht. Und natürlich stehen wir für die deutsche Nationalmannschaft.
4: Ich habe mich jetzt entschlossen, den Ball zu nehmen für mein Enkelkind. Der ist 4,5, fängt jetzt an, Fußball zu spielen. Und ich glaube, der hat da einen richtigen Spaß dran.
0: Ihr rüstet auf oder ihr seid schon ausgerüstet. WM kann kommen. Pressekonferenz läuft noch. Unsere HR3-Reporter sind natürlich auch dabei. Und in einer Stunde quatschen die Kamen mal mit den Kollegen vor Ort, was da alles so Neues gibt und worauf wir uns alles freuen können. 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

0: bei Doobie Doobie Dumm. Meghan Trainor, All About That Bass. Ja, wie geil ist das denn? Cheers for Free ist gleich für euch mit Shout und Michael Schulte zusammen mit Ausdies. So schicken wir euch durch den Nachmittag mit echter Abwechslung hier in HR3.
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0: Felix Jähn, es ist 14 Uhr.
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2: Hallo, ich bin Maren Weil. Der Kader für die Fußball-Weltmeisterschaft im Sommer steht fest. Bundestrainer Nagelsmann hat eben die 26 Spieler genannt, die mit zu dem Turnier fliegen. Bayern-Torwart Manuel Neuer wird als Nummer 1 sein Comeback für die Nationalmannschaft feiern. Von Eintracht Frankfurt ist Nathaniel Brown dabei, von Mainz 05 Nadim Amiri. Als Begründung für den Kader hat Nagelsmann gesagt:
3: Alle haben sich sportlich qualifiziert, alle haben sich menschlich qualifiziert. Sie passen zueinander. Teilweise spielen sie schon 10, 11, 12 Jahre zusammen über die Jugendnationalmannschaften. Bis jetzt zur A-Nationalmannschaft, auch das ist ein wichtiger Punkt. In den letzten Jahren hat immer die Mannschaft die Weltmeisterschaft gewonnen, wo die Verbindung der einzelnen Spieler zueinander extrem groß war. Auch das ist ein Punkt, den wir beachten mussten.
2: Eine blinde Frau kommt nach ihrer Knie-OP in einer Reha-Klinik in Bad Wildungen in Nordhessen an und wird dort nicht aufgenommen, weil sie blind ist. Die Klinik sagt, dass sie die Frau nicht ausreichend versorgen kann. Die fühlt sich diskriminiert, will vorm Bundesgerichtshof eine Entschädigung durchsetzen. Dort hat sie den Prozess aber heute verloren. Die Richter sagen, sie brauche eben mehr Betreuung. Das Recht auf Gleichbehandlung sei deshalb nicht verletzt worden. Wie geht es weiter für die 540 Beschäftigten im Marburger Produktionsstandort von BioNTech? Hessens Wirtschaftsminister Mansouri sagt, die Landesregierung versuche, dass das Werk vielleicht doch nicht ganz dicht gemacht werden müsse. Bei Gesprächen mit Konzernleitung und Gewerkschaften werde zum Beispiel diskutiert, ob Marburg eine Rolle spielen könnte bei der Vorbereitung auf mögliche neue Pandemien. Neues von Timmy, dem Buckelwal. Das tote Tier liegt ja vor der dänischen Küste und es soll heute Richtung Festland abgeschleppt werden. Warum? Das hat uns ARD-Korrespondent Arne Bartram erzählt.
4: Der Kadaver, der liegt direkt an einem Strand der beliebten Urlaubsinsel Anholt und der sorgt da inzwischen für Probleme. Die Umweltbehörde hat mir gesagt, dass der tote Wal durch so Fäulnisgase extrem aufgebläht ist und sogar explodieren könnte. Gleichzeitig hat jetzt die Urlaubssaison begonnen und die Insel rechnet halt in den nächsten Tagen und Wochen mit immer mehr Touristen. Deshalb wollen die Behörden den Wal jetzt möglichst schnell auch in den Hafen auf dem Festland schleppen.
2: Umzüge sind ohnehin schon teuer. Die Post warnt jetzt aber, nicht auf dubiose Drittanbieter reinfallen, die den Nachsendeauftrag übernehmen. Jeder fünfte Antrag komme inzwischen von einem solchen Anbieter. Statt der 32 Euro, die das normalerweise kostet, kassierten diese oft das 3- bis 4-fache. 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
6: Mann, habt ihr bei der Meldung zu Wal Timmy gerade auch ganz kurz und schnell an Hundewelpen denken müssen, weil das einfach, Jesus, Gänsehaut. Hallo und herzlich willkommen hier.

0: Nachmittag, ich bin Carmen Schmalfeld. Schön, dass ihr da seid. Und Leute, was ein Wärmebooster. Die Woche geht von 0 auf 33 Grad.
1: Ab Samstag, da haben wir die erste richtige Hitzewelle bei uns in Hessen. Übrigens sehr früh im Jahr. Und sie ist gekommen, um bis Mitte der nächsten Woche zu bleiben.
0: HR3-Meteorologe Martin Wettergut. Eis, Badesee, Biergarten. Wir kommen.
1: Die Luft aus Spanien fühlt sich ab sofort hier in Osthessen wohl. Und das merken wir morgen an den bis zu 25 Grad, die es gibt. Dazu strahlt die Sonne rund um Hilders oder Bad Hersfeld den ganzen Tag über. Und zu den Pfingstfeiertagen wird es bei uns mit so 28 Grad noch wärmer.
0: Morgen wird es vermutlich wild auf den Straßen, aber heute geht's eigentlich. Hallo und herzlich willkommen. Damit ihr gut ankommt, jetzt das Neueste aus dem HR3-Verkehrszentrum. Wir haben einmal Reifenteile auf der A3 Frankfurt Richtung Köln auf Höhe Bad Camberg, A3 Köln Richtung Würzburg. Zwischen Frankfurter Kreuz und Offenbacher Kreuz gerade stockender Verkehr wegen Mehrarbeiten. Die linke Spur ist zu. A7 Fulda Richtung Kassel zwischen Fulda Nord und Hünfeld Schlitz stockt. A7 Kassel Richtung Hannover zwischen Hanmünden, Hedemünden und Raik Drammetal 2 Kilometer Stau. A7 Kassel Richtung Fulda zwischen Fulda Nord und Fulda Mitte. 2 Kilometer Stau wegen der Baustelle auf der rechten Spur. A66 Frankfurt Richtung Fulda. Zwischen Neuhof Süd und Neuhof Nord ist der Tunnel noch immer zu wegen der Reparaturarbeiten. 1 Kilometer Stau, deswegen abfliehen. Im Laufe des Tages könnte es sein, dass der wieder aufgemacht wird. Wir drücken uns die Daumen. Und bis dahin noch zum Schluss die B27 Bad Hersfeld Richtung Eschwege. Zwischen Bad Hersfeld und dem Abzweig nach Reilus. 3 Kilometer Stau nach einem Unfall. Allen unterwegs, gute Fahrt.
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0: unfassbare Nummer von Ray Dalton, Blood Running. Hier ist der Nachmittag bei HR3. Wir haben hier alle unsere Herzen verschenkt an den Verein Mini-Herzen aus Österreich-Winkel. 80 Menschen, die ganz spezielle Krankenhaus-Babykleidung für Frühchen nähen.
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0: Sogar andere Vereine haben gesagt, Mensch, wie schön, dass die das Geld gewonnen haben, wenn ein Baby zu früh auf die Welt kommt und medizinisch intensiv versorgt werden muss, dann braucht es auch ganz spezielle, winzig kleine Kleidung.
2: Wir machen da so ganz spezielle Sachen, also wie zum Beispiel Bodies, die nur einen Arm haben, weil die Kinder in der Klinik dann an dem anderen Arm versorgt werden und das sonst irgendwie, wenn man normale Kleidung nehmen würde, man das so wegklappen müsste oder so, was dann wieder Druckstellen geben könnte.
0: Und es ist so toll. So viele haben sich mitgefreut, dass die 1000 Euro gestern an den Verein Mini Herzen gegangen ist.
3: Hier ist der Margot aus Mittelhessen. Das ist richtig mal was ganz, ganz, ganz, ganz Herzzerreißendes, was sehr, sehr Wichtiges in meinen Augen, was die ganze Gesellschaft einfach nur vergisst oder verdrängt. Das ist einfach nur schade. Aber solchen Menschen muss geholfen werden.
0: Und Marc selbst ist auch in einem Verein aktiv, mit Kontakten in die ganze Welt und will darüber jetzt für die Mini-Herzen aus Österreich-Winkel Geld sammeln. Dafür liebe ich den Vereinsfrühling. Wir können euch unterstützen und vor allen Dingen geben wir euren Vereinen, eurer Leidenschaft, eurem Engagement eine Bühne, eine Plattform. Und dann vernetzt und supportet ihr euch auch noch alle gegenseitig. Genau so soll es sein. Das ist wie ein Engelskreis. Und morgen, da kümmern wir uns sehr gerne dann um euren Verein.
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0: ist eine schöne Popballade. Sixpence, None the Richer und Kiss Me gleich. Taylor Swift. Aus ihrem neuesten Album, Riesenhit Opalite. Also noch richtig frisch. Und den Hit, oh mein Gott, zu dem haben wir schon getanzt, bis wir klatschnass geschwitzt waren. Justin Timberlake, Can't Stop the Feeling. 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

0: Halb drei ist es.
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2: Mit Maren Weil. Guten Tag. Bundestrainer Nagelsmann hat seinen Kader für die Fußball-WM im Sommer bekannt gegeben. Zu den 26 Spielern gehören unter anderem Nathaniel Brown von Eintracht Frankfurt und Nadim Amiri von Mainz 05. Torhüter Manuel Neuer fliegt als Nummer 1 mit und gibt sein Comeback für die Nationalmannschaft. In Hanau ist eine Staatsanwältin während eines Gerichtsprozesses angegriffen und verletzt worden. Ein Angeklagter war bei der Urteilsverkündung aufgesprungen und auf sie losgegangen. Durch die Schläge hat sie unter anderem eine Schädelprellung und mehrere Schürfwunden erlitten. Und jetzt mehr Aktuelles aus unseren Regionalstudios.
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3: Ja, was ist denn jetzt mit dem A66-Tunnel bei Neuhof? Kann man denn jetzt bald wieder in Richtung Fulda durchfahren oder nicht? Um die Wahrheit zu sagen, der genaue Zeitpunkt ist noch offen. Klar ist aber, das sagte mir ein Sprecher der Autobahn GmbH, irgendwann heute am Nachmittag wollen sie die Röhre wieder öffnen für den Verkehr. Hoffentlich vor den Pendlerströmen. Aber wir wissen es nicht. Vollständig repariert ist der Tunnel dann natürlich noch nicht. Bei der Crashfahrt des zu hoch beladenen Fahrzeugtransporters sind einfach zu viele Lampen, Warnlautsprecher und Überwachungskameras zu Bruch gegangen. Das ist auch der Grund, weshalb man höchstens 60 fahren darf, wenn der Tunnel wieder öffnet. Thomas Kurella, Neuhof.
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0: Jetzt steht fest, wer mit Schwarz-Rot-Gold auf dem Trikot zur Fußball-WM fährt, auf dem Kader. Gucken wir gleich genauer. Ich bin Carmen Schmalfeld. Hello hier im Nachmittag. Wir haben heute oft Sonne, zwischendrin auch nochmal ein paar dichtere Wolken. Es bleibt aber oft trocken. Die Temperaturen zwischen ungefähr 18 und 25 Grad. Vor allen Dingen Letzteres gibt es entlang von Rhein und Main. In den höheren Lagen zwischen 16 und 20 Grad. Damit ihr gut ankommt, jetzt das Neueste aus dem H3-Verkehrszentrum. Wir haben Reifenteile immer noch auf der A3 Würzburg Richtung Frankfurt auf Höhe Seligenstädter Dreieck. A3 Frankfurt Richtung Köln zwischen Bad Camberg und Limburg Süd. Stau und stockender Verkehr nach Bergungsarbeiten. Da hat es vorhin einen Unfall gegeben. Die beiden linken Spuren sind auch immer noch gesperrt. A5 Darmstadt Richtung Frankfurt zwischen Weiterstadt und Langemühlfelden gibt es Behinderungen nach einem Unfall auf der linken Spur. A5 Darmstadt Richtung Heidelberg zwischen Weiterstadt und Darmstädter Kreuz stockt's. A7 Fulda Richtung Kassel zwischen Fulda Nord und Hünfeld-Schlitz stockt's. A7 Kassel Richtung Fulda zwischen Fulda Nord und Fulda Mitte 2 Kilometer stockend, weil gebaut wird auf der rechten Spur. A66 Frankfurt Richtung Fulda zwischen Neuhof Süd, Neuhof Nord. Ihr wisst, seit gestern der Tunnel ist zu. Es gibt 1 Kilometer Stau ab Flieden. Umleitungsempfehlung nach wie vor ab Neuhof Süd über die U47. B27 Bad Hersfeld Richtung Eschwege zwischen Bad Hersfeld und Ludwigsau. 3 Kilometer Stau wegen Bergungsarbeiten nach einem Unfall. Der Verkehr wird wechselseitig an der Unfallstelle vorbeigeleitet. Das heißt, ihr braucht ein bisschen Geduld. Zum Schluss noch eine Schaufel, die auf der A5 liegt. Frankfurt Richtung Kassel zwischen Bad Homburger Kreuz und Friedberg. Gute Fahrt kommt bald an.
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0: Whatever it takes. Imagine Dragons im Nachmittag bei HR3. Willst du auf WM-Sieg bauen, brauchst du halt den Nene Braun.
1: Hallo Nene, ich wünsche dir von Herzen, dass dein großer Traum, den du seit Kindheitstagen hast, für Deutschland in der WM zu spielen, endlich in Erfüllung geht. Wir wünschen dir alle nur das Beste und bleib einfach so, wie du bist. Du kennst unseren Spruch, es kommt, wie es kommt und es kommt gut.
0: Ja, und die Mama hat recht behalten. Eintracht-Shootingstar Nene Braun fährt mit zur Fußball-WM und wir wären dann auch schon mal bereit fürs nächste Sommermärchen, bitte. Der Kader steht. HR3-Sportreporter Tim Brockmeier gerade rausgehuscht aus der Pressekonferenz mit Bundestrainer Julian Nagelsmann in Frankfurt. Das ist ja schon ein Ritterschlag für Nene nach der, ich sag mal, bescheidenen Rückrunde der Eintracht.
2: Naja, und vor allen Dingen, wenn man hört, was der Bundestrainer dann heute noch dazu gesagt hat, hat er sich total verdient, eben auch bei so einer schlechten Rückrunde, oder er hat es natürlich anders ausgedrückt, einer schweren Rückrunde von Eintracht Frankfurt, trotzdem zu überzeugen, konstant seine Leistung zu bringen, in so jungem Alter, so flexibel, so mental stabil zu sein, wäre eine sehr, sehr große und herausragende Leistung. Nagelsmann hält ganz, ganz große Stücke auf unseren Nene, also absolut top.
0: So, schönes Kompliment. Ja. Kommen wir zur T-Frage, die diese Woche ganz Hessen auch bewegt hat. Wir haben ja in HR3 gefragt und 78% der Menschen, die da abgestimmt haben, finden, dass es Baumann verdient hätte, die Nummer 1 im Tor zu sein. Wie begründet jetzt Nagelsmann seine Entscheidung für Manuel Neuer?
2: Mit Aura. Aura 1000. Also Nagelsmann sagte, Neuer hat diese Ausstrahlung, diese Aura durch seine Erfahrung, durch seine ganzen Titel, die er gesammelt hat, durch die großen Turniere, die er gespielt hat, die erstens den Gegner einschüchtert und zweitens einer Mannschaft extrem hilft. Und deswegen hätten sie sich dazu entschieden, ihn anzurufen, zu fragen, Manu, willst du doch den Rücktritt vom Rücktritt? Der Manu hat gesagt, ja, ich bin dabei. Und natürlich ist er dann auch als Nummer 1 dabei.
0: Aber wie Julian Nagelsmann damit umgegangen ist, kommunikativ, da sage ich mal, das hatte wenig Aura. Aber gut. Was anderes. Was machen wir denn am 19. Juli?
2: Hoffentlich einem Team zujubeln. Ob das dann das schwarz-rot-goldene Trikot anhat, werden wir sehen.
0: Ach komm.
2: Da wird viel von abhängen, das sagt der Bundestrainer selber. Er sagt, er glaubt, er hat die 26 Besten auch in Form von Teamgeist zusammen. Aber natürlich gehört sehr viel dazu, um weit zu kommen in einem Turnier. Da gehört Glück dazu, da gehört die Frage dazu, wie gehen wir mit diesem Reisestress um? Ja, im Kontinent quasi, diese ganze WM. Teilweise Spiele bei 35 Grad, 90% Luftfeuchtigkeit. Und das alles zu verknusen und dann ein gutes Team, vor allem einen guten Teamgast zu haben, darauf wird es ankommen.
0: Ich kann mir nicht helfen, dein Optimismus klingt leicht gebremst. Komm, da funken wir jetzt mal glatt gegen an. Wir stimmen uns ein mit dem offiziellen WM-Song Shakira und Burna Boy, Die Die.
2: So.

Neuen H3, Shakira, Burna Boy und Dai Dai. Bisschen Sehnsucht nach Dramatik, bitteschön. Zoe Wees, Control, tolle Ballade davor, R.E.M.

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0: Das ist so ein bisschen ein klassischer Fall von gib dir das Leben Zitronen, mach Limonade draus oder hast du Epilepsie, schreib einen Hit drüber, Zoe Wees und Control. Hier ist der Nachmittag, jetzt wird's 15 Uhr.
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2: Hallo, ich bin Maren Weil. Torhüter Manuel Neuer gibt sein Comeback in der Fußballnationalmannschaft. Bundestrainer Nagelsmann hat in Frankfurt seinen WM-Kader bekannt gegeben und klargemacht, dass der 40-jährige Neuer als Nummer 1 mitfahren wird. Und auch sonst hat es noch einige Überraschungen gegeben. HR-Sportreporter Tim Brockmeier.
3: So darf sich Youngster Lennart Karl auf die Reise zur WM freuen. Nicht dagegen der Kölner Said El Mala, der zuletzt auch oft als WM-Fahrer genannt wurde. Der zuletzt viel diskutierte Dennis Undorf im Sturm ist ebenso dabei wie etwas überraschend Angreifer Maxi Bayer. Sonst finden sich im Grunde die bekannten und erwartbaren Namen wie Kimmich, Musiala, Tah oder auch Schlotterbeck. Die DFB-Elf fliegt am 2. Juni in die USA. Am 14. Juni steigt dann das erste WM-Spiel gegen Curaçao.
2: Die hohen Energiepreise wegen des Iran-Kriegs machen der Wirtschaft zu schaffen. Die EU-Kommission hat deshalb ihre Wachstumsprognose für Deutschland runtergeschraubt. Für dieses Jahr erwartet sie jetzt nur noch ein Plus von 0,6% des Bruttoinlandsprodukts. Im Herbst hatte sie noch mit doppelt so hohem Wachstum gerechnet. Großeinsatz gegen organisierte Kriminalität und Einbrecherbanden. Sicherheitsbehörden haben letzte Nacht in ganz Hessen kontrolliert, dafür sogar einige Zeit die A3 nördlich von Wiesbaden gesperrt und den Verkehr über einen Parkplatz umgeleitet. Das Innenministerium sagt, 6 Menschen seien vorläufig festgenommen und 700.000 Euro an Vermögen sichergestellt worden. Zu wenig Schutz trotz wechselnder Partner. In Europa stecken sich immer mehr Menschen mit bakteriellen Geschlechtskrankheiten an. Laut der EU-Gesundheitsbehörde ECDC liegen zum Beispiel die Fälle von Gonorrhoe, das kennt man auch als Tripper, auf dem höchsten Wert seit mehr als 10 Jahren. HR-Reporterin Ulrike Till.
4: Im Jahr 2024 wurden rund 106.000 Fälle gemeldet. Die Krankheit lässt sich mit Antibiotika behandeln, es kommt aber immer häufiger zu Resistenzen. Auch die Syphilis ist auf dem Vormarsch. In Europa haben sich die Infektionen innerhalb von 10 Jahren mehr als verdoppelt, auf über 45.000 Fälle.
2: Am Mount Everest wird es gerade wieder eng, denn es sind besonders viele Bergsteiger unterwegs, die auf den höchsten Berg der Welt klettern wollen. Gestern haben das von Nepal aus so viele geschafft wie noch nie an einem Tag, nämlich 274 Leute. Und im Basislager bereiten sich noch 100 weitere Bergsteiger vor, die es in diesem Monat noch hochschaffen wollen. 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
0: 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Wetter passt. Die Sonne ist nämlich zurück aus dem Maiurlaub und heizt uns jetzt ordentlich ein.
6: 15,5 Sonnenstunden sind morgen.

0: momentan drin und es kommt immer noch jeden Tag eine gute halbe Minute bei uns dazu.
1: Und das tut echt gut. Die genauen Aussichten noch von HR3-Meteorologe Martin Wettergut.
0: Hier im Osten von Hessen geht's vom Frühling jetzt direkt in den Frühsommer. Morgen sind bis zu 25 Grad drin und dazu strahlt die Sonne mit nur wenigen Wolken. Das tut sie dann auch zu Pfingsten und dann wird es hier zwischen dem Vogelsberg und der Rhön auch noch ein gutes Stückchen wärmer.
2: Morgen blüht uns was. 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
1: Herzlich willkommen hier im Nachmittag. Ich bin Carmen Schmalfeld und damit ihr gut ankommt, jetzt noch schnell das Neueste aus dem H3-Verkehrszentrum A3 Frankfurt Richtung Köln zwischen Bad Camberg und Limburg Süd stockt's, weil Bergungsarbeiten laufen nach einem Unfall. Die beiden linken Spuren sind immer noch zu. A7 Fulda Richtung Kassel zwischen Fulda Nord und Hünfeld Schlitz 4 Kilometer stockend. A66 Frankfurt Richtung Fulda zwischen Neuhof Süd und Neuhof Nord. Der Tunnel ist nach wie vor zu. 1 Kilometer Stau ab Flieden haben wir. Umleitungsempfehlung ab Neuhof Süd über die U47. A643 Wiesbaden Richtung Mainz zwischen Schiersteiner Kreuz und Mainz-Mombach 2 Kilometer stockend und der Stau sorgt für Rückstau auf die A66 da dann zwischen Wiesbaden-Mainzer Straße und Schiersteiner Kreuz. A661 Oberursel Richtung Egelsbach zwischen Bad Homburger Kreuz und Frankfurt-Eckenheim stockt und zum Schluss die B27 Bad Hersfeld Richtung Eschwege zwischen Bad Hersfeld und Ludwigsau 3 Kilometer Stau wegen Bergungsarbeiten nach einem Unfall. Immer wechselseitig wird da der Verkehr dann an der Unfallstelle vorbei geleitet. Ihr braucht ein bisschen Geduld, aber Hauptsache, ihr kommt gut an. Gute Fahrt.
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0: 3 bei Temperaturen am Wochenende über 30 Grad. Da denken auch Warmduscher, wie ich jetzt einer bin, drüber nach, mal ins Freibad zu gehen. Und große Freibad-Vorfreude herrscht doch gerade bei den Promis der WhatsApp-Promi-Gruppe. Claudia Obert ist online. Normalerweise badet die ja in Champagner. Was sagst denn du zum Freibad?
1: Du, ich sag dir mal was. Ein Freibad ist eine Poolparty mit uneingeladenen Gästen, die sich laut und peinlich benehmen. Da habe ich alles gelernt. Prost!
2: Achtung, hier denkt Richard David Precht. Deutschland hat eine vielseitige Bäderkultur. Bei Regen haben wir Freibäder, wenn's heiß wird, gibt's Vollbäder und unbeständiges Sommerwetter genießen wir im Wechselbad der Gefühle.
3: Hi, die Klamm hier. Freibad, du solltest mutiger sein. Zeig deinen Glamour und lass dich umstylen zum Wellen.
4: Moin, Tim Melzer hier mit einem Rezept für einen lecker Imbiss. Kartoffelstreifen lauwarm frittieren und unter die nackte Fußsohle kleben. Nennt sich Freibad-Pommes. Lecker.
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0: der Nachmittag hier in HR3 gleich mit Eric Clapton und Layla. Aber nicht in dieser rockigen Version, sondern in der Unplugged. Wie wandelbar dieser Song ist und wie großartig dieser Hit nach wie vor. Davor Dermot Kennedy, noch ein bisschen was Frisches zu so einem Riesending. You got that power over me. Power over me? Dann ist es echte Abwechslung hier im Nachmittag bei HR3.
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1992, Eric Clapton nimmt ein unfassbar geniales Unplugged-Album auf. Daraus Layla, hier im Nachmittag bei HR3. Klar hat er uns eine ganze Menge Party-Banger beschert, aber tritt er eigentlich noch live auf? Flo Rida? Ja, tut er. Wobei, eigentlich müsste er es jetzt nicht mehr finanziell, nachdem im Energy-Drink-Hersteller über 80 Millionen Dollar Schadensersatz zahlen musste. Damals ging es ums Musikrechte-Gedöns. Aber ja, er ist heute in Frankfurt in der Festhalle live und jetzt auch hier in HR3. Good feeling.

0: Halb vier ist es.
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2: Mit Maren Weil. Guten Tag. Bundestrainer Nagelsmann hat seinen Kader für die Fußball-WM im Sommer bekannt gegeben. Zu den 26 Spielern gehören unter anderem Nathaniel Brown von Eintracht Frankfurt und Nadim Amiri von Mainz 05. Torhüter Manuel Neuer fliegt als Nummer 1 mit und gibt sein Comeback für die Nationalmannschaft. In Frankfurt hat es Durchsuchungen wegen des Verdachts auf Wahlbetrug bei der Kommunalwahl gegeben. Die Verdächtigen sollen in der Alten- und Behindertenpflege arbeiten und sich dort illegal Namen von Unterstützungslisten für das Wahlbündnis Frankfurt Sozial besorgt haben. Die Unterschriften sollen sie gefälscht haben. Und jetzt mehr Aktuelles aus unseren Regionalstudios.
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3: Ja, was ist denn jetzt mit dem A66-Tunnel bei Neuhof? Kann man denn jetzt bald wieder in Richtung Fulda durchfahren oder nicht? Um die Wahrheit zu sagen, der genaue Zeitpunkt ist noch offen. Klar ist aber, das sagte mir ein Sprecher der Autobahn GmbH, irgendwann heute am Nachmittag wollen sie die Röhre wieder öffnen für den Verkehr. Hoffentlich vor den Pendlerströmen. Aber wir wissen es nicht. Vollständig repariert ist der Tunnel dann natürlich noch nicht. Bei der Crashfahrt des zu hochbeladenen Fahrzeugtransporters sind einfach zu viele Lampen, Warnlautsprecher und Überwachungskameras zu Bruch gegangen. Das ist auch der Grund, weshalb man höchstens 60 fahren darf, wenn der Tunnel wieder öffnet. Thomas Kurella, Neuhof.
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5: Wie schön, dass ihr da seid. Hier ist der Nachmittag in HR3. Ich bin Carmen Schmalfeld. Wir schlecken unser Lutscheis, irgendwie irgendwas Zitroniges oder soll es dann doch ein Milcheis sein? Egal, die Temperaturen passen auf alle Fälle. Wir haben 18 bis 25 Grad im Moment oft. Dazu Sonne, teilweise auch mal ein paar dichtere Wolken. Es bleibt trocken, die Temperaturen in den höheren Lagen zwischen 16 und 20 Grad. Und da ist auch noch lange nicht Schluss, denn übers Wochenende gehen wir rauf auf über 30 Grad. Damit ihr gut ankommt, jetzt noch das Neueste aus dem HR3-Verkehrszentrum. Wir haben einen Auspuff, der auf der A67 liegt, Mönchhof-Dreieck Richtung Darmstadt zwischen Mönchhof-Dreieck und Rüsselsheim-Ost. Dann die A5 Darmstadt Richtung Kassel zwischen Frankfurter Kreuz und Nordwestkreuz Frankfurt stockt. A7 Fulda Richtung Kassel zwischen Fulda-Nord und Hünfeld-Schlitz 4 Kilometer stockend. 4 Kilometer Stau auf der A7 Fulda Richtung Würzburg zwischen Fulda-Dreieck und Bad Brückenau-Volkers. A66 Frankfurt Richtung Fulda zwischen Neuhof-Süd, Neuhof-Nord. Der Tunnel ist noch zu. Es wird repariert. 1 Kilometer Stau abfliehen. Umleitung nimmt ab Neuhof Süd die U47. Aber vielleicht klappt es noch, dass der demnächst aufgeht, der Tunnel. Wir drücken uns die Daumen. A643 Wiesbaden Richtung Mainz zwischen Schiersteiner Kreuz und Dreieck Mainz stockt. Dadurch gibt es Rückstau auf die A66 zwischen Wiesbaden-Mainzer Straße und Schiersteiner Kreuz auf Länge von 3 Kilometern. Dann die A648 Frankfurt Richtung Eschborn zwischen Westkreuz Frankfurt und Eschborn. Eine Tagesbaustelle auf der rechten Spur und 2 Kilometer Stau. Und zum Schluss Menschen, die auf der A67 unterwegs sind, Mönchhof-Dreieck Richtung Darmstadt zwischen Rüsselsheim-Ost und Rüsselsheimer Dreieck. Fahrt vorsichtig, kommt gut an.
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0: Artemis, I like the way you kiss me. Cooler, lässiger Song. Hier ist der Nachmittag in HR3 und wir feiern euch ab heute auf Hessens größtem Festivalgelände oder besser gesagt, wir feiern zusammen ab. HR3 präsentiert das Schlossgrabenfest in Darmstadt. 100.000 Hessinnen und Hessen feiern zusammen. Unter anderem will Yvonne aus Frankfurt hin, hat direkt von der Arbeit für die Festivalpässe angerufen. Erstmal Grüße an die Kollegen.
1: Ja, richtig aus.
0: Du hast gesagt, du willst unbedingt zum Schlossgrabenfest nach Darmstadt und hast dafür extra umdisponiert.
1: Bei uns wurden einfach ein paar Verabredungen am Wochenende abgesagt und dann haben wir gedacht, na okay, jetzt ist ein freies Wochenende und Schlosskramfest wäre super.
0: Ja, und 4 Tage lang wirklich super geniale Bands und was so toll ist, finde ich persönlich am Schlossgrabenfest, da ist ja wirklich für jeden was dabei. Ne? Also für relativ junge Kinder, du hast ja auch 2, Coco und Janosch. Ja. Ne? Für junge Menschen, für Menschen wie du und ich, die schon ein bisschen Lebenserfahrung haben. Ne? Das ist so geil. Heute Abend Alphaville, davor Tiffany Ahren, Jan Delay kommt noch, das Bo. Ist wirklich richtig cooles Line-Up dieses Jahr.
1: Ja, Zartmann, ja. Oder? Also ich finde die ganzen Acts mega und jetzt müsste ich erstmal, wenn ich Karten gewinne, umdisponieren und sagen, okay, heute früh Feierabend, morgen am besten frei und in vollen Zügen genießen.
0: Ja, dann regel das mal ganz schnell mit den Kollegen. Herzlichen Glückwunsch.
1: Ja, super, dankeschön.
0: 4 Tage, ja, 4 Menschen. Ja. Pack sie alle ein, dein Mann Marc, cool. Die beiden Kids und hab ganz viel Spaß.
1: Ja, cool, super. Dankeschön euch. Das ist ja klasse.
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0: Melody, gerade im Radio, heute Abend live dann auf der Bühne beim Schlossgrabenfest in Darmstadt. Wie schön, dass wir euch da hinschicken. Hier ist der Nachmittag, wir haben gleich Cyril. Und die Stimme ist James Blunt, Tears Dry Tonight, lässiger, grooviger Sundowner-Song. Und davor Happy Pharrell Williams. Schnippen wir uns schön durch den Nachmittag hier in HR3 mit echter Abwechslung.
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0: 16 Uhr.
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2: Hallo, ich bin Maren Weil. Angriff auf eine Staatsanwältin in Hanau, mitten im Gerichtssaal. Sie musste mit einer Schädelprellung und mehreren Schürfwunden behandelt werden. HR-Reporter Marcel Ronge erklärt, wie es dazu gekommen ist.
3: Ja, die Situation ist offenbar völlig eskaliert, und zwar direkt während der Urteilsverkündung. Laut Landgericht sprang der Angeklagte trotz Handschellen plötzlich über seinen Tisch, rannte auf die Staatsanwältin zu und schlug ihr gegen den Kopf. Insgesamt 4 Justizwachtmeister waren nötig, um die Lage unter Kontrolle zu bringen. Einer konnte den Angeklagten dann überwältigen, indem er ihn in den Schwitzkasten nahm.
2: 17 Jahre nach dem Absturz einer Air France-Maschine hat ein Gericht in Frankreich die Airline und den Flugzeugbauer Airbus schuldig gesprochen, wegen fahrlässiger Tötung. Beide Unternehmen müssen je 225.000 Euro Strafe zahlen. Der Airbus war 2009 auf dem Weg von Rio de Janeiro nach Paris abgestürzt. 228 Menschen sind dabei ums Leben gekommen, unter ihnen 28 Deutsche. Auf dem Flug waren Sonden für die Geschwindigkeitsmessung vereist. Air France soll die Piloten nicht ausreichend auf so eine Extremsituation vorbereitet haben. Nach dem Hauseinsturz in Görlitz in Sachsen haben Helfer jetzt eine zweite Leiche gefunden. Das hat die Polizei mitgeteilt. Gestern Abend war bereits eine tote Frau aus den Trümmern geborgen worden. Eine 25-jährige Touristin aus Rumänien. Eine weitere Person wird noch vermisst. Wie es zu dem Einsturz kommen konnte, weiß man noch nicht. Viele Reise- und Linienbusse in Deutschland haben erhebliche Mängel. Der TÜV-Verband sagt, bei der Hauptuntersuchung in den vergangenen beiden Jahren sei fast jeder 5. Bus durchgefallen. Besonders häufig haben die Fahrzeuge Öl verloren, was im Brandfall gefährlich wäre. Außerdem gab es auch viele Mängel an den Bremsanlagen. Der Kader für die Fußball-Weltmeisterschaft steht fest. Bundestrainer Nagelsmann hat in Frankfurt gesagt, wer mitkommt, und die Spekulationen haben sich als richtig rausgestellt. Manuel Neuer wird als Nummer 1 im Tor stehen. Bei der Kaderzusammenstellung war die Leistung laut Nagelsmann aber nur ein Kriterium.
4: Alle haben sich sportlich qualifiziert, alle haben sich menschlich qualifiziert. Sie passen zueinander. Teilweise spielen schon 10, 11, 12 Jahre zusammen über die Jugendnationalmannschaften bis jetzt zur A-Nationalmannschaft. Auch das ist ein wichtiger Punkt. In den letzten Jahren hat immer die Mannschaft die Weltmeisterschaft gewonnen, wo die Verbindung der einzelnen Spieler zueinander extrem groß war. Auch das ist ein Punkt, den wir beachten mussten.
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6: Ah, der Geruch von Sonnencreme und Grillgut. Die nächsten Tage kriegen wir davon garantiert eine Menge. Wir bekommen einen Wärmebooster. Diese Woche geht's quasi von 0 auf 33 Grad.
7: Ab Samstag, da haben wir die erste richtige Hitzewelle bei uns in Hessen. Übrigens sehr früh im Jahr. Und sie ist gekommen, um bis Mitte der nächsten Woche zu bleiben.
6: HR3-Meteorologe Martin Wettergut. Eis, Badesee, Biergarten. Wir kommen.
7: Die Luft aus Spanien fühlt sich ab sofort hier in Osthessen wohl. Und das merken wir morgen an den bis zu 25 Grad, die es gibt. Dazu strahlt die Sonne rund um Hilders oder Bad Hersfeld den ganzen Tag über. Und zu den Pfingstfeiertagen wird es bei uns mit so 28 Grad noch wärmer.
8: Morgen blüht uns was. 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
6: Ich bin Carmen Schmalfeld, freue mich, dass ihr da seid, damit ihr gut ankommt. Jetzt das Neueste aus dem H3-Verkehrszentrum. Wir haben einmal Menschen im Bereich der Fahrbahn an der A3 Köln Richtung Frankfurt in der Ausfahrt Limburg Nord. Die A3 Köln Richtung Würzburg zwischen Frankfurter Kreuz und Frankfurt Süd. Da ein kaputtes Auto auf der linken Spur. Menschen sind auch auf der A67 unterwegs. Mönchhof Dreieck Richtung Darmstadt zwischen Rüsselsheim Ost und Rüsselsheimer Dreieck. Weiter mit den Staus und stockendem Verkehr auf der A5 Darmstadt Richtung Kassel zwischen Frankfurter Kreuz und Westkreuz Frankfurt. Dann die A7 Fulda Richtung Würzburg zwischen Fulda Dreieck und Bad Brückenau-Volkers. 4 Kilometer Stau. A66 Frankfurt Richtung Fulda zwischen Neuhof Süd und Neuhof Nord. Immer noch der geschlossene

0: Nur Tunnel, 1 Kilometer Stau. Die A643 Wiesbaden Richtung Mainz zwischen Wiesbaden-Dotzheim und Dreieck Mainz 4 Kilometer Stau und Rückstau deswegen auf die A66 zwischen Wiesbaden-Mainzer Straße und Schiersteiner Kreuz. Und zum Schluss die A648 Frankfurt Richtung Eschborn zwischen Westkreuz Frankfurt und Eschborn. Da eine Tagesbaustelle auf der rechten Spur und 2 Kilometer Stau. Gute Fahrt!
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0: So ein guter Hit. Also hat zwischendrin so eine Energie und so Dampf und dann hinten raus wieder so ruhig. Hedonism Skunk Nancy, hier ist der Nachmittag. Und weil unsere Vereine in Hessen so viel für uns alle tun, tun wir umgekehrt was für sie. Es gibt 1000 Euro.
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2: 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Das, was in der Schule meistens zu kurz kommt, können sie auf der Wiese direkt live erleben.
0: 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Und ganz, ganz wichtig, der Spaß steht im Vordergrund. In der HR3 Morning Show hat sie heute schon Tobi erzählt, dass es ein lustiges Fest demnächst gibt mit einem Schneckenrennen, bei dem wir alle mitmachen können. Also nicht wir selbst, aber unsere Schnecke.
2: Die Rennstrecke beträgt 22,5 Zentimeter.
3: Oh, Langstrecke und, für Schnecken. Ja. Und das ist klassenübergreifend. Also die Weinbergschnecke ist genauso zugelassen wie die Nacktschnecke.
2: Also da bleiben wir anständig. Nein, Nacktschnecken dürfen nicht an den Start.
3: Nein, wir
2: werden nur Gehäuseschnecken an die Startlinie lassen.
0: Ja, das wäre ja sonst auch Doping, ne? Weil weniger Ballast und so. Also ihr seid garantiert schneller als jede Schnecke beim Einchecken auf hr3.de.
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0: Jason Derulo hier, Love Not War, der Nachmittag in HR3. Aus der Rubrik, wussten wir gar nicht, wie cool die sind heute, der Mauersegler. Denn Tierschützer aus ganz Europa gucken gerade nach Hessen. Wir haben als einzige eine Tierklinik für diese sehr besonderen Vögel. Und weil die Mauersegler so besonders sind, haben wir jetzt auch Mauersegler-Ultra-Fans in der Redaktion, weil er sich heute ein bisschen genauer mit dem Thema beschäftigt hat. Johannes Sassenroth.
1: Das ist unfassbar, weil die 10 Monate kamen, halte ich fest, 10 Monate ohne Unterbrechung in der Luft bleiben können.
0: Verrückt.
1: Die essen in der Luft, die pflanzen sich fort in der Luft, die können auch schlafen, indem sie ganz weit nach oben fliegen, dann gehen sie in so einen Gleitflug und währenddessen schalten sie eine Hirnhälfte ab und ruhen sich aus.
0: Das mache ich auch immer, wenn ich Trash-TV gucke.
1: Ja, okay.
0: Eine Hirnhälfte abschalten.
1: Ja. Also ich finde das unfassbar, 10 Monate in der Luft. Ja. Falls die wegen der Krankheiten dann nicht können, dann ist das natürlich richtig doof für die und sie landen in Frankfurt. Die einzige Mauerseglerklinik in ganz Europa bekommt dann auch gern mal einen Mauersegler aus der Ukraine.
0: Wie kümmern die sich denn dann da um die Vögel?
1: Die basteln denen zum Beispiel ein neues Gefieder aus alten Federn, ne? Machen dann wie bei uns so eine Art Physio, wo die Tiere wieder das Fliegen lernen, bevor die wieder freigelassen werden. Und dieses Training, wie sie richtig fliegen, übernimmt die Waltraut.
2: Ich meine, ich bin Mutter, ich bin Oma. Man hat immer ein komisches Gefühl, wenn man die dann so... Hoffentlich geht auch alles gut, ne? Das wünscht man sich dann doch.
0: Aber wie toll, dass es diese Helferinnen und Helfer gibt und die sich dann um die Mauersegler kümmern in der Mauerseglerklinik in Frankfurt. Übrigens werden da auch immer unterstützende Hände gesucht, um diese kleinen, wahnsinnig spannenden Akrobaten zu retten. Das ist eine mega Arbeit, die ihr da macht. Also sowas gibt's halt nur bei uns zu Hause in Hessen. Zurück zu unserem Kerngeschäft. Das ist echte Abwechslung. Ich beweise das mal ganz kurz. Billy Ocean, Get Out of My Dreams, Get Into My Car. Cooler, hipper Song. Schön mit Saxophon und davor. Cover me in sunshine. Shower me with good times. Die Gitarre im Kopf haben wir einen Kranz aus Gänseblümchen im Haar. Cover me in sunshine. Pink und Willow Say Chart, ihre Tochter. So klingt HR3 und echte Abwechslung.
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0: 5 ist es.
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2: Mit Maren Weil. Guten Tag. In Hanau ist eine Staatsanwältin während eines Gerichtsprozesses angegriffen und verletzt worden. Ein Angeklagter war bei der Urteilsverkündung aufgesprungen und auf sie losgegangen. Durch die Schläge hat sie unter anderem eine Schädelprellung und mehrere Schürfwunden erlitten. In Frankfurt hat es Durchsuchungen wegen des Verdachts auf Wahlbetrug bei der Kommunalwahl gegeben. Die Verdächtigen sollen in der Alten- und Behindertenpflege arbeiten und sich dort illegal Namen für Unterstützungslisten für das Wahlbündnis Frankfurt Sozial besorgt haben. Die Unterschriften sollen sie gefälscht haben. Und jetzt mehr Aktuelles aus unseren Regionalstudios.
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3: Gute Nachrichten aus Neuhof. Der A66-Tunnel ist wieder frei seit heute Nachmittag. Gut, es gilt vorerst Tempo 60, denn noch immer sind weite Teile der Sicherheitstechnik nach dem Lkw-Unfall gestern beschädigt. Nun gibt es eine Art improvisiertes Notprogramm, auch bei der Videoüberwachung. Die Kameras, die noch funktionieren, werden neu ausgerichtet. An Fronleichnam sollen, wo nötig, neue Kameras installiert werden. Bis dahin werden beide Tunnelröhren immer mal wieder für Arbeiten gesperrt werden. Bis zum Hessentag, hofft die Autobahn GmbH, geht es dann wieder mit Tempo 80 durch den Tunnel. Hermann Diel, Neuhof.
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5: Geht's ein bisschen höher mit den Temperaturen bei uns zu Hause in Hessen. Und damit hallo und herzlich willkommen. Ihr seid richtig im Nachmittag. Ich bin Carmen Schmalfeld, grüß euch. Heute an diesem Donnerstag schon absolut T-Shirt-taugliches Wetter bei Grad, so 18 bis 25 Grad. In den höheren Lagen haben wir 16 bis 20 Grad. Dazu viel Sonne, ab und an mal ein paar dichtere Wolken. Es bleibt trocken, es wird richtig schön. Das Pfingstwochenende, ah, bombastico. Damit ihr gut ankommt, jetzt noch das Neueste aus dem HR3-Verkehrszentrum. Einmal haben wir Metallteile auf der A3 Frankfurt Richtung Köln in der Auffahrt Niedernhausen. Dann die A3 Köln Richtung Frankfurt, Gegenstände auf der Fahrbahn zwischen Limburg Süd und Bad Camberg. Und jetzt weiter mit Staus und stockendem Verkehr. Einmal auf der A5 Darmstadt Richtung Kassel zwischen Frankfurter Kreuz und Westkreuz Frankfurt 5 Kilometer. Die A7 Fulda Richtung Würzburg zwischen Fulda Dreieck und Bad Brückenau-Volkers 4 Kilometer Stau. A66 Frankfurt Richtung Fulda zwischen Neuhof Süd und Neuhof Nord ist der Tunnel Neuhof noch zu. 1 Kilometer Stau abfliehen, nehmt weiter die Umleitung über die U47. A643 Wiesbaden Richtung Mainz zwischen Wiesbaden-Dotzheim und Dreieck Mainz 4 Kilometer Stau und Rückstau auf die A66 zwischen Wiesbaden-Mainzer Straße und Schiersteiner Kreuz. A648 Frankfurt Richtung Eschborn zwischen Westkreuz Frankfurt und Eschborn. Eine Tagesbaustelle auf der rechten Spur und 2 Kilometer Stau. A661 Egelsbach Richtung Oberursel zwischen Offenbach-Taunusring und Frankfurt-Ost 3 Kilometer stockend. Und dann noch zum Schluss die A3 Köln Richtung Würzburg zwischen Kelzerbach und Frankfurt-Süd. 3 Kilometer stockender Verkehr, weil da ein kaputtes Auto auf der linken Spur steht. Gute Fahrt, kommt bald an.
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0: Der Nachmittag in HR3. Hessen geht's gerade an. Raus mit dem Betongrau aus unseren Gemeinden und Städten. Das Rasengrün und Blumenbunt. Bitte schön rein.
1: Ich habe schon 4 Pflanzen in die Erde getan. Hoffentlich werden sie blühen und gedeihen.
0: Die Ilse ist in Darmstadt schon fleißig, packt bei der bundesweiten Aktion Abpflastern mit an. In ganz Hessen sind wir gerade aktiv, zum Beispiel in Marburg, Hanau oder Kassel, in gemeinsamen Aktionen oder auch privat zu Hause.
2: Besonders freut uns das natürlich, wenn ganz viele Bürger auf ihrem Privatgelände da auch mitmachen, an der einen oder anderen Stelle auf ihrem Grundstück gucken, ob dort wirklich Beton oder Schotter sein muss oder ob einfach was Grünes wachsen kann.
0: Nicht nur der Oberbürgermeister von Rosbach, Steffen Mahr, sammelt Quadratmeter. Alles, was wir entsiegeln, fotografieren wir einmal und laden es hoch bei der Website der Aktion. Link schicken wir euch sehr gerne zu. Meldet euch kurz hier bei HR3. Jede Kommune will am Ende weit vorne sein im Abpflastern. Kassel plant zum Beispiel über 2100 Quadratmeter wieder frei zu machen, dass da was Schönes wächst. Das sind ungefähr 8 Tennisplätze. Klingt jetzt erstmal nicht so viel bei allem, was so um uns rum gebaut wird. Katharina Wilm aus der HR Klimaredaktion aber meint.
3: Fakt ist, dass jeden Tag in Deutschland viel neu zugebaut wird. Ganz viele Fußballfelder bis zu 70. Aber genau deswegen hilft auch jeder Quadratmeter, der wieder entsiegelt bzw. abgepflastert wird. Wer Pflastersteine aus seinem Garten holt zum Beispiel, den Beton vor der Einfahrt ersetzt durch Rasenpflastersteine oder vielleicht eben aus seinem Schottergarten eine grüne Ecke macht, der hilft. Jeder Quadratmeter zählt.
0: So, frei nach Armstrong, es ist ein kleiner Stein für uns, den wir da aus der Erde ziehen, aber ein großer grüner Fleck für die Umwelt. Also, Hessen pflastert weiter fleißig ab.

0: So schön, Erasure Always. Hier ist der Nachmittag in HR3. Und während wir uns überlegen, was wir denn heute Abend alles grillen, nicht ob wir grillen, weil hey, bei dem Wetter liegt irgendwie so ein bisschen auf der Hand, spielen wir hier in HR3 gleich Loreen. Schöner Grillkäse, kannst du nichts verkehrt machen, wenn ihr mich fragt. Davor Benson Boone, Sorry I'm Here for Someone Else. I'm sorry I'm here for someone else. It's good to see you. Ja, lecker. So klingt echte Abwechslung.
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das Richtige für laue Sommernächte, die wir jetzt echt tatsächlich die nächsten Tage kriegen hier bei uns zu Hause in Hessen. Teddy Swims und Mr. Know-It-All. Jetzt noch vor den Nachrichten schnell.

0: Jetzt wird 17 Uhr.
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2: Hallo, ich bin Maren Weil. Mitten in der Urteilsverkündung ist ein Angeklagter in Hanau auf eine Staatsanwältin zugestürzt und hat sie angegriffen. Nach Angaben des Landgerichts schlug er sie während der Verhandlung gestern unter anderem auf den Kopf. HR-Reporter Marcel Ronge.
3: Der Mann war trotz Handschellen über seinen Tisch gesprungen. Vier Justizwachtmeister griffen laut dem Landgericht sofort ein. Einer nahm den Angeklagten in den Schwitzkasten. Die Staatsanwältin erlitt unter anderem eine Schädelprellung, hieß es. Zwei Wachtmeister wurden dazu leicht verletzt. Rund eine Stunde später ist der Angeklagte unter anderem wegen gefährlicher Körperverletzung zu einer Haftstrafe mit anschließender Sicherheitsverwahrung schuldig gesprochen worden.
2: Sie sollen Mordanschläge in Deutschland vorbereitet haben, im Auftrag des Irans. Die Bundesanwaltschaft hat zwei Männer angeklagt, die im letzten Jahr in Dänemark festgenommen worden waren. Ziel der Anschläge sollten laut Anklage der Präsident des Zentralrats der Juden in Deutschland Schuster sein und der grünen Politiker Volker Beck. Der ist Vorsitzender der Deutsch-Israelischen Gesellschaft. Geplant gewesen seien außerdem Brandanschläge auf zwei jüdische Geschäfte in Berlin. Miese Stimmung in der hessischen Wirtschaft. Etwa jeder vierte Handwerksbetrieb schätzt die aktuelle Lage als schlecht ein. HR-Reporter Lars Hofmann.
4: Eine Umfrage der Handwerkskammern in Hessen zeigt, dass die Stimmung bei den Betrieben zuletzt in der Corona-Pandemie ähnlich schlecht war. Und die meisten Handwerksbetriebe erwarten keine schnelle Besserung. Zu einem ähnlichen Ergebnis kommt eine Umfrage des Hessischen Industrie- und Handelskammertages. In der Industrie, in der Baubranche und auch im Handel ist die Stimmung nochmal abgesackt. Unter anderem wegen der nach wie vor hohen Energiepreise durch den Iran-Krieg.
2: Schwerer Unfall auf einer Baustelle in Reichelsheim. Ein Mann ist bei Asphaltarbeiten von einer Walze erfasst worden. Der 29-Jährige wurde nach Polizeiangaben mit einem Rettungshubschrauber in eine Klinik geflogen. Nach ersten Ermittlungen war die Walze an einer Böschung umgekippt. In vielen Städten in Deutschland schimmert das Wasser in Brunnen heute giftgrün. Aktivisten der Gruppe Extinction Rebellion haben es eingefärbt. Sie protestieren mit der Aktion gegen die aktuelle Gaspolitik der Bundesregierung. Betroffen sind Brunnen unter anderem in Berlin, Hamburg, München und Dresden. Der verwendete Farbstoff soll aber ungiftig sein und in den nächsten Tagen wieder verschwinden. Und unsere Nachrichten gibt's immer auch in der App und auf der Website.
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6: Gibt's auch gleich hier zu hören. Also grün im Sinne von Green, Green Day und die Story zu Boulevard of Broken Dreams, die echt toll ist. Davor Anana Club, alle Farben und Supergirl und Shabuzi mit A Bar Song. Ich bin Carmen Schmalfeld. Wie fein, dass ihr da seid hier im Nachmittag. Ihr habt bis hierhin also alles richtig gemacht, was die Wahl eures Radiosenders angeht. Und das Wetter, das ist auch ziemlich perfekt. Die Sonne ist zurück aus dem Maiurlaub und heizt uns jetzt die nächsten Tage ganz schön ein.
7: 15,5 Sonnenstunden sind momentan drin und es kommt immer noch jeden Tag eine gute halbe Minute bei uns dazu.
6: Und das tut echt gut. Die genauen Aussichten noch von HR3-Meteorologe Martin Wettergut.
7: Hier im Osten von Hessen geht's vom Frühling jetzt direkt in den Frühsommer. Morgen sind bis zu 25 Grad drin und dazu strahlt die Sonne mit nur wenigen Wolken. Das tut sie dann auch zu Pfingsten und dann wird es hier zwischen dem Vogelsberg und der Rhön auch noch ein gutes Stückchen wärmer.
8: Morgen blüht uns was. 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
6: Damit ihr gut ankommt, jetzt noch das Neueste aus dem HR3-Verkehrszentrum. Vorsicht auf der A3 Köln Richtung Frankfurt zwischen Niedernhausen und Wiesbadener Kreuzen. Ungesicherte Unfallstelle und Reifenteile auf der Fahrbahn. A5 Frankfurt Richtung Kassel zwischen Gambacher Kreuz und Fernwalden. Auspuff auf der rechten Spur. A3 Köln Richtung Würzburg zwischen Frankfurter Kreuz und Offenbacher Kreuz. 6 Kilometer stockend. A5 Darmstadt Richtung Kassel zwischen Frankfurter Kreuz und Westkreuz Frankfurt. 5 Kilometer stockender Verkehr. A7 Fulda Richtung Würzburg zwischen Fulda Dreieck und Bad Brückenau Wildflecken. 4 Kilometer Stau nach einem LKW-Unfall. Die rechte Spur ist deswegen auch noch gesperrt. A643 Wiesbaden Richtung Mainz zwischen Wiesbaden-Dotzheim und Dreieck Mainz. 4 Kilometer Stau und Rückstau auf die A66 zwischen Wiesbaden-Mainzer Straße und Schiersteiner Kreuz. Deswegen A648 Frankfurt Richtung Eschborn zwischen Frankfurt am Main Rebstock und Eschborn. Da wird gebaut heute. Deswegen ist auf der rechten Spur gerade 3 Kilometer Stau und zum Schluss die A661 Egelsbach Richtung Ober.

0: Ursel zwischen Offenbach-Taunus-Ring und Frankfurt-Ost. 3 Kilometer stockend. Gute Fahrt.
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Der Nachmittag in HR3, einen zweiten Frühling erleben hier und da eine ganze Menge Paare, wenn die Kinder erwachsen sind und aus dem Haus, aber eben auch Hits, wie beispielsweise der von Kate Bush, Running Up That Hill. Mal wieder ein Riesending gewesen, dank der Netflix-Serie Stranger Things oder Unwritten, Natasha Bedingfield. Haben wir schön zugesungen zu Wo die Lüge hinfällt, ein richtig cooler Liebesfilm. Und dieses Phänomen gibt's jetzt auch gerade wieder mit einem total tollen Rocksong. Boulevard of Broken Dreams. Billy Ray Armstrong hatte ihn geschrieben, als er sehr alleine durch die dunklen Straßen New Yorks gelaufen ist. Der Song ist 22 Jahre jung und jetzt gerade wieder in den Charts. Der Grund: ein Typ, ein Extremsportler, 28 Jahre jung, Ada Sachi, habt ihr mitbekommen, ist vor ein paar Wochen in nur 5 Tagen über 600 Kilometer durchs Death Valley in den USA gelaufen. Wahnsinn, bei Temperaturen teilweise um die 40 Grad. Stoisch hat er da Schritt um Schritt gemacht. Das war so beeindruckend. Und dabei ist halt im Livestream ganz oft Boulevard of Broken Dreams gelaufen. Und was soll ich sagen? Die Leute haben den Song für sich neu entdeckt. Völlig zu Recht. Wir feiern den auch hier in HR3.

0: 8:03 hier mit Green Day. Rauskommen, selbst wenn die eigenen Beine nicht mehr so wollen. Dafür sorgen Ehrenamtliche mit der Rikscha. Gibt's schon in Kassel, Korbach, Lampertheim, Offenbach und seit letztem Jahr auch in Friedberg. Das Rikscha-Taxi fährt Senioren zu Terminen oder auch einfach mal eine Tour durchs Grüne, um mal rauszukommen vor die Tür. Tolle Idee.
1: Ich sage immer, ich bin in so einer Happy Bubble unterwegs, wenn ich auf der Rikscha sitze. Die Menschen, die ich fahre, sind total glücklich. Die freuen sich über die Ausblicke und die Touren. Und auf der anderen Seite auch die Menschen, die einem entgegenkommen. Die freuen sich eben auch, wenn diese Rikscha kommen, die Fahrgäste freundlich grüßen und winken. Man ist wirklich rundum von glücklichen Menschen umgeben, wenn man unterwegs ist.
0: Das ist so süß. Kirsten und alle anderen Rikscha-Piloten freuen sich immer über neue Menschen im Team, die sich da ebenfalls ehrenamtlich gerne einbringen wollen bei der Initiative. Elsa ist ein häufiger Rikscha-Gast, ist 85 Jahre jung und Fan der Rikscha-Taxi.
2: Mir macht das sehr viel Spaß. Wir machen schöne Fahrten. Also das finde ich sehr gut.
0: So, das ist doch richtig toll. Und wie mega, dass ihr so eifrig in die Pedale tretet. Schwung sorgen wir hier ganz gerne bei HR3 mit jetzt gleich Blondie und Maria, davor Ed Sheeran. So cooler Rhythmus bei Shape of You. Echte Abwechslung ist das.
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0: Es ist 5:30.
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2: Mit Maren Weil. Guten Tag. In Hanau ist eine Staatsanwältin während eines Gerichtsprozesses angegriffen und verletzt worden. Ein Angeklagter war bei der Urteilsverkündung aufgesprungen und auf sie losgegangen. Durch die Schläge hat sie unter anderem eine Schädelprellung und mehrere Schürfwunden erlitten. In Hessen schätzt jeder vierte Handwerksbetrieb die Lage als schlecht ein. Die Quote ist damit so hoch wie in den Corona-Jahren 2020 und 2021. Das hat eine neue Umfrage ergeben. Der Industrie- und Handelskammertag Hessen sagt, auch in der Baubranche, der Industrie und im Handel sei die Stimmung nochmal abgesackt. Und jetzt mehr Aktuelles aus unseren Regionalstudios.
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3: Das kann doch nicht wahr sein. In Fulda beraten 70 Vertreter der Energiewirtschaft aus Hessen und Rheinland-Pfalz zum Thema Bürokratie. Volker Nies vom regionalen Versorger Rhönenergie Fulda nennt nur ein Beispiel.
4: Wir wollten in einem Gehweg in Langenbieber 200 Meter Kabel legen. Da hätte die ganze Verkehrsregelung 20.000 Euro gekostet.
3: Nun werden die Spitzen der Energiewirtschaft aus Hessen und Rheinland-Pfalz beraten und wollen die Politik wachrütteln.
4: Am Ende der Tagung soll eine vollere Erklärung verabschiedet werden und da sind dann die wichtigsten Forderungen formuliert.
3: Die Tagung endet heute Nachmittag. Hermann Diehl aus Fulda.
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6: Der Kader der Fußball-WM steht, ist heute endgültig rausgekommen und bekannt gegeben worden. Und gleich unser Thema in Das bewegt Hessen heute. Hallo, liebe Fußballfans und auch alle, die es nicht so gut finden, welche Entscheidungen da so bei rausgekommen sind. Ich sag nur Torwart. Ich freue mich, dass ihr alle da seid. Hier im Nachmittag bei HR3. Mein Name Carmen Schmalfeld. Das Wetter ziemlich perfekt. Gerade auch für so ein langes Wochenende, was wir alle vor der Brust haben. Die Temperaturen werden jetzt jeden Tag ein bisschen wärmer. Heute schon zwischen 18 und 25 Grad. In den höheren Lagen bis 20 Grad immerhin. Dazu viel Sonne, zwischendrin noch mal ein paar dichte Wolken. Aber insgesamt, ey, feini. Damit ihr gut ankommt, jetzt noch das Neueste aus dem H3-Verkehrszentrum. Wir haben einen Unfall und die Stelle ist noch nicht gesichert auf der mittleren Spur auf der A7 Fulda Richtung Hannover zwischen Dreieckkassel Süd und Kreuzkassel Mitte. A3 Köln Richtung Würzburg zwischen Frankfurter Kreuz und Offenbacher Kreuz 6 Kilometer Stau. A5 Darmstadt Richtung Kassel zwischen Frankfurter Kreuz und Westkreuz Frankfurt 5 Kilometer stockend. A7 Fulda Richtung Würzburg zwischen Fulda Dreieck und Bad Brückenau Wildflecken 4 Kilometer Stau an geräumter Unfallstelle. A643 Wiesbaden Richtung Mainz zwischen Wiesbaden-Dotzheim und Dreieck-Mainz Stau und Rückstau auf die 66 zwischen Wiesbaden-Mainzer Straße und Schiersteiner Kreuz. A648 Frankfurt Richtung Eschborn zwischen Frankfurt-Rebstock und Eschborn eine Tagesbaustelle auf der rechten Spur und 3 Kilometer Stau. A661 Egelsbach Richtung Oberursel zwischen Offenbach-Taunusring und Frankfurt-Ost 3 Kilometer stockend und zum Schluss die A5 Frankfurt Richtung Kassel zwischen Fernwald und Reiskirchen ein Unfall auf der linken Spur. Gute Fahrt!
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0: Im HR3 Nachmittag. Diese News aus Hessen war heute Thema in ganz Deutschland. Der Kader für die Fußball-WM steht.
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0: Julian Nagelsmann hat auf dem Frankfurter DFB-Campus heute die letzten Namen bekannt gegeben. Dass aus Hessen von der Eintracht Nene Brown mit dabei ist, das war schon vorher klar. Heute gab es aber nochmal richtig großes Lob von Nagelsmann für den Defensivspieler.
2: Der Bundestrainer sagte, hat er sich total verdient, eben auch bei so einer schlechten Rückrunde, oder er hat es natürlich anders ausgedrückt, einer schweren Rückrunde, trotzdem zu überzeugen, konstant seine Leistung zu bringen, in so jungem Alter, so flexibel, so mental stabil zu sein, wäre eine sehr, sehr große und herausragende Leistung und Nagelsmann hält ganz, ganz große Stücke auf unseren Neni. Also absolut top.
0: HR3 Sportreporter Tim Brockmeier war bei der Kaderbekanntgabe heute mit dabei. Die meistgestellte Frage in den letzten Tagen war die T-Frage. T wie Torwart. Kommt Manuel Neuer echt nochmal zurück? Julian Nagelsmann heute mit einem lauten Ja.
3: Jeder weiß, glaube ich, welche Aura den Manu gibt, welche Qualitäten er hat, was auch eine Mannschaft gibt. Zu den drei besten Teuren des Landes gehört er zweifelsfrei und deswegen ist er verdientermaßen dabei und er hat sich dazu bekannt, nochmal ein Turnier zu spielen. Wir planen mit ihm als Nummer 1.
0: Und was sagt ihr zum WM-Kader?
4: Die Aufstellung ist toll, super.
5: Ja, nicht schlecht, nur das mit dem Neuen, weiß nicht, ob das so richtig war. Haben wir schon den Baumann gehabt. Der wird dir dann jetzt dumm gucken, wenn er nur auf der Bank sitzt.
6: Manuel Neuer auf jeden Fall. Überragend. Also eine Legende bei uns in Deutschland. Ohne ihn in die WM wäre echt sehr schade. Ich hoffe auf jeden Fall, dass wir den Pott nach Hause holen. Aber realistisch gesehen ist vielleicht das Achtel- oder Viertelfinale. Aber trotzdem, ich bleib optimistisch.
7: Die deutsche Mannschaft ist ja bekannt als Turniermannschaft und ich hoffe, sie werden gewinnen.
0: Na, da hören wir doch schon eine ganze Menge WM-Vorfreude bei uns zu Hause in Hessen. Ob sich das jetzt auch in einem WM-Merchandising-Kaufrausch äußert? Na, mal gucken. Wie immer ist das Angebot dafür groß. Vom Sammelalbum mit Stickern über DFB-Bratwürste und Fußball-Gummibärchen, schwarz-rot-goldene Girlanden und natürlich gibt's auch Ball und Trikot, wie hier in einem Sportgeschäft in Bad Homburg.
8: Ich kaufe das offizielle WM-Trikot. Ich wollte es verschenken zum Geburtstag für einen Freund.
9: Das Auswärtstrikot gefällt mir sehr. Wenn man so ein Trikot trägt, dann zeigt man auch, für wen man steht. Und natürlich stehen wir für die deutsche Nationalmannschaft.
10: Ich habe mich jetzt entschlossen, den Ball zu nehmen für mein Enkelkind. Der ist 4,5, fängt jetzt an Fußball zu spielen. Und ich glaube, der hat da einen richtigen Spaß dran.
0: Das offizielle Trikot trägt unsere Nationalmannschaft übernächstes Wochenende schon. Ein Testspiel bei unseren Nachbarn in Rheinland-Pfalz, in Mainz. Da geht's gegen Finnland Anfang Juni, dann gegen die USA und für uns alle dann rein ins WM-Fieber.
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0: Wenn Liebeskummer so gut klingt, Band Aid, Katy Perry hier im Nachmittag bei HR3 gleich. Taylor Swift, The Fate of Ophelia. Song, der total vor Optimismus strotzt, davor noch eine Killerballade. Behind Blue Eyes, Limp Bizkit, so klingt echte Abwechslung hier bei uns im Nachmittag bei HR3.
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Das Gefühl, nur noch morgen und dann gibt's für viele von uns ein langes Pfingstwochenende zu Hause in Hessen mit richtig schönem Summerfeeling, warmen Temperaturen, Freunde treffen, grillen, tolle Musik hören. Ah, perfekt. Ich bin Carmen Schmalfeld, habt jetzt gleich viel Spaß im Freundeskreis mit Sebastian Filipowski.

0: Dieser Verdacht steht schon länger im Raum. Bei zwei Mitarbeitern in der Alten- und Behindertenpflege hat es deswegen jetzt Durchsuchungen gegeben. HR-Reporter Wolfgang Hetfleisch.
1: Dort sollen sie über ein Hausnotrufsystem an Namen gekommen sein und Unterschriften gefälscht haben. Vier der Personen, deren Identität da offensichtlich geklaut wurde, waren sogar schon tot, als sie angeblich unterschrieben haben. Die beiden Beschuldigten sollen außerdem für Heimbewohner unterschrieben haben, die dazu körperlich oder geistig gar nicht in der Lage waren.
0: Mitten in der Urteilsverkündung ist in Hanau ein Angeklagter aufgesprungen und hat eine Staatsanwältin angegriffen. Nach Angaben des Landgerichts konnte er bei der Verhandlung gestern trotz Handstellen über einen Tisch klettern und schlug sie dann gegen den Kopf. Der Mann wurde gefasst und in eine Zelle im Gerichtsgebäude gebracht. Die Staatsanwältin musste mit einer Schädelprellung und Schürfwunden versorgt werden. Viele Reise- und Linienbusse in Deutschland haben erhebliche Mängel. Der TÜV-Verband sagt, bei der Hauptuntersuchung in den vergangenen beiden Jahren sei fast jeder fünfte Bus durchgefallen. Besonders häufig haben die Fahrzeuge Öl verloren, was im Brandfall gefährlich wäre. Außerdem gab es viele Mängel an den Bremsanlagen. Der tote Buckelwal macht jetzt auch in Dänemark Probleme. Eigentlich wollten die Behörden ihn heute in einen Hafen auf dem Festland schleppen. Das hat aber bisher nicht geklappt. Warum das tote Tier überhaupt weggebracht werden soll, weiß HR-Reporter Arne Bartram.
2: Der Kadaver, der liegt direkt an einem Strand der beliebten Urlaubsinsel Anholt. Und der sorgt da inzwischen für Probleme. Die Umweltbehörde hat mir gesagt, dass der tote Wal durch so Fäulnisgase extrem aufgebläht ist und sogar explodieren könnte. Gleichzeitig hat jetzt die Urlaubssaison begonnen und die Insel rechnet halt in den nächsten Tagen und Wochen mit immer mehr Touristen.
0: Gute Nachricht für die Autofahrer in Osthessen. Der Tunnel auf der A66 bei Neuhof ist wieder freigegeben. Die Autobahn GmbH hat gesagt, erstmal gilt nur Tempo 60. Außerdem soll es regelmäßige Kontrollfahrten geben. Ein hoher LKW hatte gestern unter anderem Kameras und Lautsprecher von der Tunneldecke gerissen. Wenn die nun ersetzt werden, wird der Tunnel in den nächsten Wochen immer mal wieder kurz gesperrt. 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
4: Schlossgrabenfest in Darmstadt legt los. Die letzten Wolken, die sagen Tschüss. Und dann wird bei bestem Wetter losgefeiert zusammen mit HR3. Alpha Will, Tiffany Ares spielen heute Abend für euch. Temperaturen bis 25 Grad. Richtig angenehm gerade. In der Nacht kühlt sich's ab, aber auch da sehr mild, 13 bis 6 Grad. Und morgen, es geht noch besser weiter für uns alle zu Hause in Hessen. Viel Sonne. Wir freuen uns auf bis zu 28 Grad in den nächsten Tagen. Es wird noch wärmer. Hallo zusammen, Sebastian Filipowski hier für euch unterwegs im HR3-Freundeskreis. Damit er gut ankommt, jetzt das Neueste aus dem HR3-Verkehrszentrum. Vorsicht bitte zunächst auf der A661, Oberursel Richtung Egelsbach. In der Abfahrt Frankfurt-Niedereschbach steht ein defektes Auto in der Kurve. Jetzt die Staus und Störungen. A3 Köln Richtung Frankfurt. Quatsch, Köln Richtung Würzburg, aber das ist Köln Richtung Frankfurt, fällt mir gerade auf. Also nochmal, A3, Köln Richtung Würzburg zwischen Frankfurter Kreuz und Offenbacher Kreuz, streckenweise Stop and Go. A5, Darmstadt Richtung Kassel zwischen Frankfurter Kreuz und Westkreuz Frankfurt, 6 Kilometer Stau und Stop and Go. A5, Kassel Richtung Frankfurt zwischen Fernwald und Gambacher Kreuz, 4 Kilometer Stau. A7, Fulda Richtung Würzburg zwischen Fulda Dreieck und Bad Brückenau-Volkers, 4 Kilometer Stau. A643, Wiesbaden Richtung Mainz, zwischen Wiesbaden-Dotzheim und Dreieck Mainz, streckenweise Stau und Stop-and-Go im Wechsel. Anschlussstau auf der 66 zwischen Wiesbaden-Mainzer Straße und Schiersteiner Kreuz, da 2 Kilometer stockend. A648, Frankfurt Richtung Eschborn, zwischen Frankfurt-Rebstock und Eschborn, da eine Tagesbaustelle auf der rechten Spur. Aktuell steht 3 Kilometer im Stau. Und letzte Meldung, A661, Oberursel Richtung Egelsbach, zwischen Bad Homburger Kreuz und Frankfurt-Eckenheim. Streckenweise Stop and Go. Auch da haltet durch, kommt gut an. 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

0: Harry Styles. Er hört auf seine Fans, was ein toller Typ. Ist gerade auf Tour in Amsterdam, spielt da viele Konzerte am Stück. Fans sagen, oh, wir haben so viel Kohle für ausgegeben und die Sicht, die ist so schlecht. Harry hat's gehört und sagt, so, wir bauen noch mal um, meine Leute gehen ran und das Bühnenbild wird so verändert, dass viel, viel mehr Leute auch richtig was zu gucken haben. Coole Sache, Harry Styles.
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0: In ganz Deutschland gibt's gerade einen Wettbewerb, der heißt Abpflastern. Es fänden viele sicher auch schön, wenn wir zu Hause in Hessen vorne mit dabei sind. Grundstückseigentümer, Kommunen und Organisationen, die machen sich Gedanken, wo haben wir Flächen zugepflastert? Also wo sind die versiegelt, aber wo sind sie auch so versiegelt, dass man wieder abpflastern könnte? Fabian Vogt von der Evangelischen Kirche unterstützt diese Aktion und verrät euch, wie es genau funktioniert.
2: Ist gar nicht so schwer. Du machst ein Bild von der versiegelten Fläche, dann wird's ernst. Mit Spaten oder Bohrhammer geht's Beton und Pflasterstein an den Kragen. Am Schluss machst du ein zweites Bild. Beide schickst du ein und dann wird die Fläche deiner Kommune gutgeschrieben. Nebenbei, das Ganze läuft noch bis Ende Oktober und aktuell sind Gießen und Darmstadt ganz vorne mit dabei. Alle wichtigen Informationen gibt's auf abpflastern.de. Und natürlich geht's darum, Entsiegelung ist entscheidend für den Klimaschutz, hilft den Grundwasserspiegel aufzufüllen, schafft Lebensraum für bedrohte Arten und bringt die Natur zurück.
0: Selbst wenn ihr nur 3-4 Quadratmeter abpflastert, das hilft.
2: Oh, letztes Jahr kamen mehr als 10.000 Quadratmeter zusammen. Das sind 500.000 Pflastersteine. Immerhin. Außerdem hat die Aktion natürlich Symbolkraft. Was vorher grau und hart war, grünt und blüht wieder. Passt auch sonst zum Leben. In der Bibel steht, Gott sagt, ich tausche euer versteinertes Herz gegen ein lebendiges. Starker Satz, also abpflastern kann man auch da, wo das Herz anfängt zu verkrusten. Ich finde, das lohnt sich.
0: Fabian Vogt von der Evangelischen Kirche unterstützt die Aktion Abpflastern für mehr Leben im Garten, in der Welt, im Herz.

vor ein paar Tagen 60 geworden. Die coolste Janet Jackson der Welt in HR3. Schönen Feierabend gleich. Wir machen hier Action in der Bude. Sophie and the Giants und davor so viel Sehnsucht, wie ihr sie noch nie geballt erlebt habt. And where do we go? Was ein starkes Brett. Kaleo. Sophie and the Giants dazu. Mehr echte Abwechslung geht nicht, oder? Bekommt ihr nur hier? Wir sind HR3. Einen schönen Feierabend euch. 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

0: Sophie the Giants, wir läuten den Sommer ein im hr3-Freundeskreis. Die nächsten Tage, wir feiern jeden Sonnenstrahl zu Hause in Hessen. Bis 25 Grad in Frankenberg morgen. Perfektes Wetter für den Pfingstmarkt. hr3-Reporterin Silvia Ritter verrät euch die Highlights.
1: Um 9 Uhr morgen früh ist der offizielle Startschuss mit dem Maiumzug durch die Stadt mit Musik. Alle Grundschulkinder sind dabei. Und um 14 Uhr wird dann der Festplatz eröffnet. Abends ist das Feuerwerk ein absolutes Muss. Am nächsten Morgen geht es dann weiter zur Tierschau, dann wieder auf den Festplatz, abends Party. Und so geht das dann bis Dienstag weiter.
0: Das wird ein super gutes Pfingstwochenende. Freuen wir uns zusammen drauf.
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0: bis die Puste aus ist. Mando die auf für euren Feierabend. 18.31 Uhr. Hi.
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0: Gleich machen wir eine wilde Party hier. Freut euch auf den Classic Dusty Springfield. Davor ganz viel Sehnsucht bei Imagine Dragons. Echte Abwechslung für euren Feierabend. Dazu allerschönstes Wetter. Temperaturen 25 Grad erreichen wir immer noch jetzt. Und morgen, es wird noch besser. In Frankfurt bis 28 Grad. Richtig geil auch für alle beim Metallica-Konzert dann im Stadion morgen Abend. Wochenende. Wir knacken die 30 Grad. Viel Sonne dabei und auch heute Nacht sehr entspannt, trocken, 13 bis 6 Grad. Sebastian Filipowski hier für euch im hr3-Freundeskreis. Damit er gut ankommt, jetzt das Neueste aus dem hr3-Verkehrszentrum. Viel los, A5 Darmstadt Richtung Kassel, zwischen Frankfurter Kreuz und Westkreuz Frankfurt, 6 Kilometer Stau und stockend. Die A5 Kassel Richtung Frankfurt ist zwischen Fernwald und dem Gambacher Kreuz gerade gesperrt. Da laufen Bergungsarbeiten. Ab Reiskirchen steht ihr 8 Kilometer im Stau. HR3 Umleitungsempfehlung, Fahrt ab Fernwald über die U24. A6 Heilbronn Richtung Kaiserslautern zwischen Viernheimer Dreieck und Mannheim-Sandhofen, 5 Kilometer Stau nach einem Unfall. A7 Fulda Richtung Würzburg zwischen Fulda Dreieck und Bad Brückenau-Volkers, 4 Kilometer Stau. A648 Frankfurt Richtung Eschborn zwischen Frankfurt-Rebstock und Eschborn, eine Tagesbaustelle auf der rechten Spur, aktuell 2 Kilometer Stop and Go. A661 Egesbach Richtung Oberursel zwischen Offenbach-Taunusring und Frankfurt-Ost, 3 Kilometer Stop and Go. A661 Oberursel Richtung Egelsbach zwischen Bad Homburger Kreuz und Frankfurt-Eckenheim, streckenweise Stop and Go. Und letzte Meldung, eine Sperrung. B49 Gießen-Alsfeld in Höhe Reiskirchen, da hat es einen Unfall gegeben, deshalb in beiden Richtungen gerade alles dicht. Und da ist gerade noch was reingekommen, ist aber auch schon wieder rausgeflogen. Hat aber auch gereicht. Kommt gut an mit uns.
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0: Tom Grennan. Ganz entspannt sliden wir rein in den Feierabend zu Hause in Hessen. Hallo zusammen. Wir sind HR3. Kennt ihr den schon? Treffen sich ein Latin Star. Und ein Afrobeats Gott. Wenn ein Afrobeats-Superstar zusammenkommt mit der Expertin für geile Latin-Sounds, also das hier kommt bei raus. Shakira, die kennt ihr, die hat schon bei der WM 2010 alle geflasht mit ihrem Waka Waka. Und jetzt für die WM nächsten Monat, sie hat sich zusammengetan mit einem Superstar aus Afrika. Eure Kids kennen den 100 Pro. Auf TikTok, auf Insta, da wird der unfassbar viel geteilt. Burna Boy, ausverkaufte Konzerttouren weltweit. Und wenn zwei Superstars dieser Klasse einen Hit machen, klar, kommt ein Wahnsinnsteil raus. Neu für euch, offizieller Song zur FIFA-Fußball-Weltmeisterschaft nächsten Monat, Shakira und Burna Boy. Die, die.
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Ganz frisch von Shakira und Burner Boy. Die Die im HR3-Freundeskreis. Endlich Feierabend. Wir sind für euch da. Gleich mit einem ganz relaxten Hit.

0: Das wird so gut. The Cure freuen sich auf morgen, Wochenende. Und dazu gibt's locker leicht Nia. So geht echte Abwechslung. Nur in HR3. Guten Abend.
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0: Feierabend mit HR3. Echte Abwechslung jetzt mit einem ganz frischen Hit. Tame Impala ist ein cooler Typ aus Down Under, hat schon viele Fans auf der Welt und immer wenn er im Flieger sitzt oder im Tourbus so unterwegs mit Konzerten, seine Band und Tame Impala, die haben ein sehr lustiges Ritual.
1: We have this running joke in the band, which is that when we get on the airplane, we just immediately put on like one of the Batman trilogies, the Christopher Nolan ones,
2: yeah.
1: If we're ever on a plane or on the tour bus.
0: Sobald Tame Impala irgendwie einen Flieger betreten oder einen Tourbus, die machen erstmal Batman an, die Christopher Nolan Trilogie. Die guten Filme. Wird sich sofort reingezogen. Große Fans. Tame Impala, super sympathischer Typ. Ganz neuer Hit jetzt für euch. Dracula.
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0: Schönen guten Abend, 19 Uhr.
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2: Hallo, ich bin Christoph Tautz. Vor der Kommunalwahl in Frankfurt soll es Betrug und Urkundenfälschung gegeben haben. Und zwar bei der Liste von Ex-Oberbürgermeister Feldmann, dem Wahlbündnis Frankfurt Sozial. Dieser Verdacht steht schon länger im

0: der Industrie und im Handel sei die Stimmung noch einmal abgesackt. 17 Jahre nach dem Absturz einer Air France-Maschine hat ein Gericht in Frankreich die Airline und den Flugzeugbauer Airbus schuldig gesprochen. Und zwar wegen fahrlässiger Tötung. Beide Unternehmen müssen je 225.000 Euro Strafe zahlen. Der Airbus war 2009 auf dem Weg von Rio de Janeiro nach Paris abgestürzt. 228 Menschen sind dabei ums Leben gekommen, unter ihnen 28 Deutsche. Neues von Timmy, dem toten Buckelwal. Der liegt weiterhin aufgebläht vor einer Insel in Dänemark. Eigentlich sollte er heute zum Festland gebracht werden. Das hat aber mal wieder nicht geklappt. ARD-Korrespondent Arne Bartram.
1: Die dänische Umweltbehörde hat versucht, den toten Wal in tieferes Wasser zu schleppen. Dabei ist der Kadaver aber auf einer Sandbank stecken geblieben. Deshalb wurde die Aktion erstmal abgebrochen. Ein neuer Versuch, der soll frühestens nach dem Pfingstwochenende gestartet werden. Die dänische Umweltbehörde hat sich dazu entschieden, den Kadaver von der Insel wegzuschaffen, weil das tote Tier durch aufsteigende Gase explodieren könnte.
0: Wieder freie Fahrt auf der A66 in Osthessen. Der Tunnel bei Neuhof ist wieder freigegeben. Allerdings gilt erstmal Tempo 60. Ein LKW hatte gestern an der Tunneldecke massive Schäden verursacht. Unter anderem wurden Kameras und Lautsprecher abgerissen. Für die Reparaturarbeiten wird der Tunnel immer mal wieder gesperrt. Aber nur nachts. 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
2: Ich glaube, wir können es auch aussprechen, der LKW hat auch massive Scheiße verursacht.
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2: Ah, hoffentlich geht es da auch bald wieder mit mehr Tempo durch den Tunnel durch. Schönen guten Abend, hier ist der HR3-Freundeskreis. Gleich, wir haben was zum Wegschweben für euch in den Feierabend. Freut euch auf Holly Humberstone, To Love Somebody. Und davor wird losgerockt mit Sunrise Avenue, Fairy Tale Gone Bad. Echte Abwechslung, nur hier. Dazu das Wetter jetzt noch in HR3. Bye-bye Regen, bye-bye graue Wolken. Zum XXL-Weekend zu Hause in Hessen. Freut euch auf bis zu 33 Grad am Sonntag. Morgen schon in kurzer Hose, T-Shirt zur Arbeit bis 28 Grad. Viel Sonne, das lieben wir. Und auch heute Nacht sehr mild, 13 bis 6 Grad. Sebastian Filipowski ist hier für euch, damit er gut ankommt. Jetzt das Neueste aus dem HR3-Verkehrszentrum. Lage auf den Straßen deutlich entspannter. Nur noch zwei Meldungen übrig. A5 Kassel Richtung Frankfurt zwischen Reiskirchen und Gambacher Kreuz. 8 Kilometer Stau. Da laufen gerade Bergungsarbeiten auf der linken und auf der mittleren Spur. Und A7 Fulda Richtung Würzburg zwischen Fulda Dreieck und Bad Brückenau-Volkers. 4 Kilometer Stau. Kommt gut an mit uns.

0: ganz gechillt. Bob Marley, Could You Be Loved? Guten Abend.
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mit Ava Max. Wir sind HR3, hallo zusammen. Gleich Pink nimmt uns alle mit auf eine ganz emotionale Reise. Und davor wird hier losgerockt. Die schleichen sich so ganz langsam an. Und von Sekunde zu Sekunde, es wird immer mehr und immer mehr und immer lauter und immer lauter. Kings of Leon, freu dich auf Sex on Fire. Dann auf Pink am Abheben. Hier ist HR3, nur bei uns bekommt ihr so eine echte geile Abwechslung.

0: Pink. Das ist euer sonniger Feierabend hier im HR3 Freundeskreis. Am Ende ist keine große Überraschung mehr gewesen, oder? Manu Neuer kehrt zurück ins Tor. Julian Nagelsmann als Trainer hat es heute bekannt gegeben, wer mitfährt zur Fußball-Weltmeisterschaft nächsten Monat. Was denkt ihr drüber?
1: Die Aufstellung ist toll, super.
2: Ja, nicht schlecht. Nur das mit dem Neuen, weiß nicht, ob das so richtig war. Haben wir schon den Baumann gehabt. Der wird dir dann jetzt dumm gucken, wenn er nur auf der Bank sitzt.
3: Ich hoffe auf jeden Fall, dass wir den Pott nach Hause holen. Aber realistisch gesehen ist vielleicht das Achtel- oder Viertelfinale.
4: Die deutsche Mannschaft ist ja bekannt als Turniermannschaft und ich hoffe, sie werden gewinnen.
0: Eure Meinung zur Entscheidung, wer im Tor steht? Auf der HR3 Facebook-Seite diskutieren wir weiter ganz viel mit euch. Findet ihr das cool, dass Manu Neuer jetzt doch mal zurückkehrt oder sagt er, nee, ganz ehrlich, jetzt ist Zeit für die Neuen gekommen?

0: Neuer Hit von One Republic, Need Your Love, 19.29 Uhr. Guten Abend.
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0: Morgen auf dem Weg zur Arbeit, Badehose auf dem Kopf, T-Shirt, Flipflops, raus geht's. Es wird so wunderschön. Bis 28 Grad, viel Sonne zu Hause in Hessen. Wochenende noch schöner, bis 33 Grad. Perfektes Wetter fürs lange Pfingstwochenende. Was habt ihr so vor? Lasst uns mal vorfreuen, jetzt eine Sprachnachricht schicken. An die 069 155 4x3. Lasst uns zusammen genießen im hr3-Freundeskreis, was ihr für tolle Pläne habt. Vielleicht habt ihr auch einen Tipp für uns. Her damit! Sebastian Filipowski heute Abend für euch da auf den Straßen. Es entspannt sich auch so langsam die Lage, damit er gut ankommt. Jetzt das Neueste aus dem hr3-Verkehrszentrum. Vorsicht bitte zunächst auf der A3 Würzburg Richtung Frankfurt. Zwischen Seligenstädter Dreieck und Seligenstadt, da liegen Metallteile auf der Fahrbahn. Dann fetter Stau auf der A5 aktuell, Kassel Richtung Frankfurt. Zwischen Reiskirchen und Gambacher Kreuz, da laufen immer noch die Bergungsarbeiten auf der linken und auf der mittleren Spur. Aktuell hier steht da 8 Kilometer im Stau. HR3 Umleitungsempfehlung, Fahrt ab Fernwald über die U24 und letzte Meldung schon A7 Fulda Richtung Würzburg zwischen Fulda Dreieck und Bad Brückenau-Volkers 4 Kilometer Stau. Gute Fahrt euch.
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0: Gebt ihnen die Gitarre, jeder Hit. Sofort Gänsehaut, immer wieder und wieder. R.E.M. in HR3, euer Feierabend. Lust jetzt auf was Neues von unserer Lieblings-Leonie? Leonie, die hat schon so viele Hits gemacht, die weiß gar nicht mehr, wie viele und welche. Die hat mal bei den Kollegen im Sat.1 Frühstücksfernsehen Glücksrad gespielt. Rad bleibt stehen bei den Buchstaben und dann so hier, Buchstabe so und so, dann singst du Buchstaben, einen Hit, der mit dem Buchstaben anfängt. Ja, und dann ist ihr erstmal keiner eingefallen.
1: Na sag mal, da musst du doch sofort deinen eigenen Song singen.
2: Remedy, stimmt. Rock'n'Roll ist auch mein Song, okay.
1: Lieben wir.
0: Ja, kommen wir noch mal ganz schnell durcheinander. Leonie, Wahnsinn, wie oft sie uns schon begeistert hat mit ihren Hits. Es gibt nur ein klitzekleines Problem. Sie begeistert uns, aber sie will ja auch mal durchstarten in anderen Ländern. Sie will ein bisschen international mehr erfolgreich sein.
2: Es weiß niemand, glaube ich, international, wer ich bin. Und das will ich unbedingt noch schaffen, dass ich auch wie in Deutschland einfach ein anderes Standing noch habe und auch Shows spielen kann, wenn ich jetzt eine Tour announce in, keine Ahnung, Frankreich, dass die Leute auch kommen. Und ich glaube, da habe ich noch Arbeit vor mir.
0: Ja, aber vielleicht ist sie jetzt ein großes Stück weitergekommen mit ihrer Arbeit. Neuer Hit von Leonie, ja, hört sich schon sehr international an. Also da gehen sie doch in Frankreich auch zu ab, bestimmt, oder? Wenn nicht, sind sie ganz schön dumm. Moonlight, neuer Hit von Leonie, also wir lieben ihn zu Hause in Hessen.
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0: ganz frisch von Leonie. Jetzt mit International Glamour unterwegs. Moonlight, schönen guten Abend. Hier ist der hr3-Freundeskreis. Neue Hits und alles, was ihr liebt für euren Feierabend dabei. Gleich ist hier Headbang angesagt. Freut euch auf John Jett and the Blackhearts. Dazu Ray Garvey, der uns alle ganz fest in den Arm nimmt. Und dann wird's zusammen Arm in Arm losgetanzt. Ray Garvey. Dazu noch die volle Ladung Rock mit John Jett. Recall it, echte Abwechslung. Nur in hr3. Schön, dass ihr dabei seid.
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0: Also bei Guitar Hero, früher auf der Wii, habt ihr auch immer volle Punktzahl geholt. I love Rock'n'Roll. Wahnsinnsbrett in HR3. Guten Abend, Leute, es gibt Probleme auf dem Schlossgrabenfest in Darmstadt.
1: Klatschen kann ja keiner mehr beim Stadtfest, beim Konzert. Du hast ja immer was in der Hand. Meistens links ein Getränk und rechts ein Handy.
0: Ja, was machen wir denn jetzt, um irgendwie Leuten zu sagen, boah, voll geile Musik, die ihr da oben auf der Bühne macht? Wir haben die Lösung. Gleich nächste Stunde.

0: Guten Abend.
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2: Um 20 Uhr mit Andreas Gerlach. In Hessen schätzt jeder vierte Handwerksbetrieb die Lage als schlecht ein. Die Quote ist damit so hoch wie in den Corona-Jahren 2020 und 2021. Das ergab laut Handwerkskammer eine neue Umfrage. Der Industrie- und Handelskammertag Hessen sagt, auch in der Baubranche, der Industrie und im Handel sei die Stimmung noch einmal abgesackt. Durch den Iran-Krieg würden die hohen Energiepreise zum immer größeren Problem. Wegen des Verdachts auf Wahlbetrug bei der Kommunalwahl sind in Frankfurt die Wohnungen und Arbeitsplätze von zwei Personen durchsucht worden. Das hat die Frankfurter Staatsanwaltschaft bestätigt. Die Verdächtigen arbeiten demnach für einen Träger von Einrichtungen der Alten- und Behindertenpflege. HR-Reporter Wolfgang Hetfleisch.
3: Dort sollen sie über ein Hausnotrufsystem an Namen gekommen sein und Unterschriften gefälscht haben. Es gehe um Unterstützerlisten für das Wahlbündnis

0: dieser Art sind üblich. Ein übler Geruch in einem Schulbus in Nordhessen hat heute für einen Polizeieinsatz gesorgt. Eine Jugendliche kam vorsorglich zur Beobachtung in ein Krankenhaus. Andere Kinder mussten laut Polizei auf dem Weg von Hof Geismar nach Bad Karlshafen aussteigen, weil es gestunken hatte. Batteriesäure war ausgelaufen, das hat die Feuerwehr später festgestellt. Der Bus wurde jetzt erst einmal aus dem Verkehr gezogen. Fast 180 Jahre nach dem Ende der Sklaverei schafft Frankreich nun auch das Gesetz zum Umgang mit Versklavten ab, den sogenannten Code Noir. Das hat ein Parlamentsausschuss einstimmig beschlossen. Aus Paris, ARD-Korrespondentin Julia Borotta.
1: Vorangegangen waren lebhafte Debatten. Angesichts dessen, dass viele schwarze Menschen in Frankreich immer noch Nachteile im Alltag erleben, etwa bei der Wohnungssuche, soll nun ein Bericht erarbeitet werden. Über die Langzeitfolgen der Kolonialherrschaft und den Stellenwert der Geschichte der Sklaverei in den Schulbüchern. Offen ist hingegen die Frage der Wiedergutmachung.
0: Und das waren die Nachrichten.
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3: Euer Wetter für morgen und die nächsten Tage.
4: Sommer, Sonne, Kaktus, playing Federball on the beach. Blauer Himmel, gute Laune and a beautiful girl auf dem Schoß.
3: Morgen ist 28 Grad, Wochenende bis 33. Sebastian Filipowski mit euch unterwegs im HR3-Freundeskreis. Hallo auf die Straßen, damit er gut ankommt. Jetzt das Neueste aus dem HR3-Verkehrszentrum. Vorsicht bitte auf der A7 Fulda Richtung Kassel zwischen Bad Hersfeld-West und Homberg-Efze. Ein defekter Laster auf der rechten Spur. Kleiner Stau aktuell noch auf der A5 Kassel Richtung Frankfurt zwischen Fernwald und Gambacher Kreuz. 3 Kilometer. Und letzte Meldung 44 Kassel Richtung Dortmund zwischen Warburg und Diemelstadt. 3 Kilometer Stau. Kommt gut an mit uns.
5: Und jetzt.

0: Alvaro Soler mit dem Sound für 33 Grad am langen Wochenende zu Hause in Hessen. Update aus dem HR3-Verkehrszentrum. Vorsicht bitte auf der A3 Köln-Frankfurt zwischen Itzstein und Niedernhausen. Da läuft eine Person im Bereich der Fahrbahn herum. Vorsicht bitte auf der A3. Leute, herzlich willkommen zum Festival Sommer mit HR3. Es geht los in Darmstadt heute. Wir feiern mit euch auf der HR3-Bühne auf dem Schlossgrabenfest. Wir schalten gleich mal hin, wie die Stimmung ist. Für alle, die die nächsten Tage auch noch vorbeikommen. Also habt ihr euch schon einen Plan gemacht, wie ihr das mit dem Klatschen macht, wenn euch das gefällt? Ist ja nicht mehr so einfach heutzutage.
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2: Jubeln wird immer wichtiger, denn klatschen kann ja keiner mehr beim Stadtfest, beim Konzert. Du hast ja immer was in der Hand, meistens links ein Getränk und rechts ein Handy. Dann geht statt klatschen halt nur noch... Es klingt leider immer eher so, als wäre irgendwo ein kleiner nervöser Hund im Publikum. Du kannst natürlich immer das Getränk abstellen und dir dann mit einer Hand so auf die Brust klopfen, dann klingt der Applaus aber so. Und das wiederum wird dann von allen auch noch gefilmt mit dem Handy. Traurig. Die Lösung wäre ja eine Klatsch-App, wo du mit einem Finger jederzeit Applaus abspielen kannst. Von 1 war okay, bis Stufe 3 frenetischer Beifall. Oder aber einfach das Handy wegstecken und wirklich applaudieren. Ja, okay, das macht wirklich keinen Sinn.
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Da glitzert die Disco-Kugel in alle Richtungen. Mit den Disco Boys. Das ist euer Donnerstagabend hier in HR3. Gleich. Wir reiben uns mal die Stimme mit Schmirgelpapier ein. Dann klingt's so richtig geil. Freut euch auf Joe Cocker und davor locker leicht Taylor Swift. Joe Cocker bringt uns die pure Leidenschaft. Taylor Swift macht den Abend so richtig kuschelig hier. Ist immer was los in HR3. Immer echte Abwechslung. Schönen guten Abend.

0: Ganz groß. Joe Cocker im hr3-Freundeskreis. Foodtrucks, kühle Getränke und viel Action. Wir feiern mit euch in Darmstadt, mitten in der City. Hessens größtes Festivalgelände, das Schlossgrabenfest. Wir haben ein großartiges Line-Up die nächsten Tage für euch auf der hr3-Bühne. Alpha Will dabei, Jan Delay und Tiffany Iris. Die hat heute Abend die erste Show schon gespielt. Hat richtig Spaß gemacht, sagt Jan Reppern. Euer Moderator die nächsten Tage auf der hr3-Bühne.
1: Die Leute haben richtig Bock. Das haben wir eben gesehen beim wunderbaren Eröffnungsakt hier auf der hr3-Bühne.
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1: Ist das krass, dich live hier a cappella zu hören in hr3. Tiffany Iris.
2: Hallo, was geht, Leute?
1: Wunderbar, du grinst vom einen Ohr zum anderen.
2: Ja.
1: Die Festivalsaison geht los, du Open Air hier in Darmstadt im Karolinenplatz. Erstmal waren noch gar nicht so viele Leute da. Da warst du vielleicht ein bisschen aufgeregt. Und wie war es dann für dich?
2: Ich war gar nicht aufgeregt. Ich war so, auch wenn ich hier vor 3 Leuten spiele, freue ich mich einfach unglaublich, hier zu sein. Und dann am Ende waren auf einmal ein paar mehr Leute da. Aber irgendwie habe ich es gar nicht so richtig mitbekommen. Mein Team meinte aber gerade so, sind voll die Leute gekommen. Ich so, ach echt? Ja, okay, cool.
1: Der Platz war voll.
2: Ja, ey.
1: Und sie haben alle voll mitgemacht, direkt am Donnerstagabend.
2: Ja, die haben mitgeklatscht.
1: Mitgesprungen und geklatscht.
2: Ja, war krass. War sehr, sehr, sehr krass.
1: Was bedeutet dir das Live-Spielen?
2: Alles. Ich liebe Live-Spielen. Ich bin auch Songwriterin. Ich liebe im Studio sein. Ich liebe Songs schreiben. Aber die dann zu performen und diesen mit den Leuten diese Momente zu teilen, ist mir das Größte. Das ist das Größte.
1: Und was hast du für einen Eindruck hier von uns, wenn du so von der Bühne runtergeguckt hast, vom Schlossgrabenfest?
2: Also, ich muss ehrlich sagen, es war keine tough Crowd. Also, ich habe gesagt, klatsch mit mir. Alle müssen mit mir klatschen. Und das haben die auch gemacht. Und dann am Ende hatten wir so einen kleinen Teil, wo die so mitspringen mussten. Haben die alle gemacht. Dann alle runter.
1: Die Hocke und alle bleiben.
2: Alle, und dann haben sie alle gesprungen. Und die haben mit mir getanzt und sich gefreut und mit mir gefühlt. Und weiß nicht, ob sie geweint haben. So viel habe ich nicht gesehen. Aber wir haben auf jeden Fall die Emotionen alle gefühlt. Alle.
1: Die Sonne hat so geblendet. Da sieht man Tränen nicht so.
2: Ja, genau. Hab gar nichts gesehen.
1: Und so ist das ganze Wochenende hier. Also, komm vorbei. Und jetzt darfst du gerne deinen eigenen Hit ansagen hier in hr3.
2: Leute, ich bin Tiffany Iris und ihr hört jetzt Vertigo bei hr3.

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4: Es fühlt sich auf einmal so hot an hier. 20.33 Uhr. Guten Abend.
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4: Gleich zwei Kellys für euch, wie sie unterschiedlicher nicht sein können. Der eine heißt Michael Patrick Kelly, Run Free. Die andere Kelly Clarkson. Nicht verschwägert, nicht verwandt, my life with Zack without you. Der dritte im Bunde hier, ich habe den Familienstammbaum von oben bis unten nochmal durchgecheckt, aber da war kein Kelly drin versteckt. Auch kein versteckter polnischer Onkel, der noch fehlt, Sebastian Filipowski am Start für euch. Hi, drei Freundeskreis da. Und das Wetter, oh, so schön, macht euch bereit für ein langes, schönes Pfingstwochenende. Bis Montag, es bleibt durchgehend sonnig, trocken, heiß, bis 33 Grad. Jacke braucht ihr nur, wenn ihr heute Nacht noch im Burgwald oder Kellerwald unterwegs seid. Frische 6 Grad in der Nacht. Ab morgen ist aber auch da nur noch Lebensfreude. Freitag tagsüber bis 28 Grad. Sebastian Filipowski hat die Sonnenbrille schon auf Anschlag heute Abend. Hallo auf die Straßen. Damit ihr gut ankommt, jetzt das Neueste aus dem HR3-Verkehrszentrum. Da fliegt auch sofort die erste Warnmeldung rein. Vorsicht bitte A5. Kassel Richtung Frankfurt, zwischen Westkreuz Frankfurt und Frankfurt Westhafen. Da fährt ein Radfahrer auf dem Standstreifen rum. Die weiteren Störungen, beziehungsweise nochmal Vorsicht auf der 3 gerade reingeflogen. Köln Richtung Frankfurt jetzt, zwischen Itzstein und Niedernhausen. Nochmal eine Person im Bereich der Fahrbahn. Jetzt ein kaputter Laster, A7, Fulda Richtung Kassel, zwischen Bad Hersfeld West und Homberg-Efze. Rechte Spur bitte aufpassen. Und jetzt kommt endlich der Stau, auf den ich hinaus wollte. Ist auch der einzige. A44, Kassel Richtung Dortmund, zwischen Warburg und Diemelstadt. 3 Kilometer steht ihr da. Ansonsten kommt ihr gut durch. Habt einen schönen Feierabend mit uns.
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0: Alle Farben für einen sonnigen Donnerstagabend hier in HR3. Gleich für euch eine Band. Boah, die leben echte Abwechslung. Metallica. And nothing else matters. Die sind mal ganz gechillt. Und da wollen wir einfach nur kuscheln mit denen. Und dann sind sie mal richtig am Losrocken. Metallica, morgen Abend in Frankfurt. Ausnahmezustand. Das Waldstadion wird zur Pilgerstätte für alle Rockfans. Freut euch auf Metallica live zu Hause in Hessen. Zwei Konzerte jetzt am Wochenende. Morgen das erste, Sonntag das zweite. Beide Konzerte komplett anders. Metallica versprechen euch, dass sich da kein Hit wiederholt. Ganz andere Setlist jedes Mal, ganz andere Support-Acts. Es wird so ein Überraschungsakt-Konzert. Richtig groß. Formkonzert, auch sehr, sehr cool. Deckt euch ein mit Fanartikeln beim Metallica Pop-Up Storm. Mitten in der City in Frankfurt in der Kaiserstraße. Heute schon Riesenschlangen hat es davor gegeben. Aber es sind halt auch Metallica. Wer zum Pop-Up-Show will, morgen Tipp von HR3, plant extra Zeit ein. Es dauert echt ein bisschen, da reinzukommen. Und später dann auch beim Konzert am Abend. Es wird richtig voll auf den Straßen. Ferien beginnen in ein paar Bundesländern. Langes Wochenende. Welches Tag im Stadtwald geht los? Und dann auch noch Metallica on Stage. Kommt am besten mit den Öffis. Nicht, dass ihr da im Stau steht und das Konzert verpasst. Das wäre sehr, sehr schade. Metallica spielen zu Hause in Hessen. Ausnahmezustand. Warm-up jetzt mit The Unforgiven.
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Gossip hier im Durchpowern zum Feierabend mit HR3. Hallo zusammen. Habt ihr Lust auf ganz neue Musik? Gleich in HR3 Pop. Die Abendshow. Michael Rolfsteck hat eine Band getroffen. Ihr werdet sie sofort ins Herz schließen. Wenn ihr noch so richtig handgemachten Indie-Rock liebt. Vom Stil her, die erinnert an die Killers, an die Arctic Monkeys. Freut euch auf Tempa City.

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1: 21 Uhr mit Andreas Gerlach. Der Bundestag hat 3 Schienenverkehrsprojekte genehmigt. Das erste ist die Neubaustrecke von Dresden in Richtung Prag, inklusive eines 30 Kilometer langen Tunnels im Erzgebirge. Außerdem wird die Anbindung zur Insel Sylt zweigleisig ausgebaut und teilweise neu entstehen wird die 85 Kilometer lange Verbindung zwischen Ulm und Augsburg. In der hessischen Wirtschaft ist die Stimmung noch einmal schlechter geworden. Fast ein Viertel der Handwerksbetriebe schätzt die aktuelle Lage als schlecht ein. So viele waren es zuletzt in den Corona-Jahren 2020 und 2021. HR-Reporter Lars Hofmann.
2: Zu diesem Ergebnis kommt eine Befragung der hessischen Handwerkskammern. Und die Mehrzahl der Handwerksbetriebe erwartet in den kommenden Wochen und Monaten keine Besserung. Laut hessischem Industrie- und Handelskammertag ist die Stimmung auch in der Industrie, in der Baubranche und besonders im Handel in Hessen zuletzt nochmal abgesackt. Durch den Iran-Krieg würden die anhaltend hohen Energiepreise ein immer größeres Problem.
1: Im Hessischen Landtag ist die AfD ein weiteres Mal damit gescheitert, einen Vizepräsidenten zu stellen. Ihr Kandidat Roos bekam in 3 Wahlgängen nicht die erforderliche Mehrheit. Die AfD ist die größte Oppositionsfraktion im Landtag in Wiesbaden und stellt 25 Abgeordnete. Nach dem Einsturz eines Wohnhauses in Görlitz in Sachsen ist nun eine 3. Leiche gefunden worden. Das hat die Polizei mitgeteilt. Es sei offenbar der 3. Vermisste, ein

0: aufgerufen, eine Diskussion über mögliche Sanktionen gegen Israels Polizeiminister Ben-Gvir auszusprechen. Der Grund seien dessen inakzeptable Handlungen, bei denen die Aktivisten in internationalen Gewässern festgesetzt und Schikanen sowie Demütigungen ausgesetzt wurden.
1: In der Handball-Bundesliga hat die MT Melsungen in Leipzig gewonnen. Am Ende stand es 33-27 für die Nordhessen. Und das waren die Nachrichten. Das Wetter in der Nacht oft klar, stellenweise Nebel bei Temperaturen zwischen 12 und 6 Grad. Morgen dann überall viel Sonne bei bis zu 28 Grad. Die Aussichten für das Pfingstwochenende, es wird sommerlich und heiß bis zu 32 Grad. Und die Zeit, es wird 21.03 Uhr.
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3: A7, Fulda Richtung Kassel zwischen Bad Hersfeld-West und Homberg. Efze steht ein defekter LKW auf dem rechten Fahrstreifen. A44, Kassel Richtung Dortmund zwischen Warburg und Diemelstadt 2 Kilometer Stau. Die B3, Offenbach Richtung Darmstadt ist in Höhe Egelsbach und K167 nach einem Unfall gesperrt.
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4: Mit Michael Räufschweck, hallo. Oh, das reimt sich ja. Und was sich reimt, ist gut. Ha, ha, ha, ha. Sagte einst ein großer, weiser Mann, Pumuckl. Ein toller Dichter? Er hat recht und deswegen reimt sich gleich bei uns auch das Quiz. 0722120111. Wer spielt es mit uns? Reim dich. 6 Antworten, die sich reimen in 30 Sekunden und ihr gewinnt. 0722120111.
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0: Nico Santos und Home Part 2, gleich der tolle aktuelle Hit von Noah Kahan, The Great Divide. Aber zuerst...
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0: Wir spielen Reim dich. Caro aus Wörstadt ist im Moment in Mainz beim Afterwork Wine. Hallo Caro.
2: Hallo.
0: Bist du konzentrationsfähig? Geht das noch?
2: Absolut. Es geht noch einiges.
0: Sehr gut. In welcher Hinsicht?
2: Sowohl was die Fragen angeht, als auch den Wein.
0: Alles klar, gut, da ist noch Luft nach oben in beiden Fällen. Dann wollen wir erstmal die Fragen hinter uns bringen, damit du möglichst schnell zurück zum Wein kannst, okay?
2: Super.
0: Gibt es denn auch eine ordentliche Fleischwurst dazu?
2: Und schöne Handkäse gibt es.
0: Handkäse? Ja, na, dann ist ja alles in Ordnung. Besser kann die Welt ja kaum sein in Mainz. So, Caro, 30 Sekunden hast du jetzt Zeit, Fragen zu beantworten, deren Antworten sich aufeinander reimen. Und das ist schon das ganze Spiel. 6 Fragen, alle Antworten müssen innerhalb der 30 Sekunden richtig sein und sich reimen. Dann gewinnst du, wenn nicht, dann nicht. Und wenn sich was nicht reimt, dann fresse ich dich. Wollen wir loslegen?
2: Alles klar, let's go.
0: 30 Sekunden, reim dich. Was ist das Gegenteil von billig?
2: Teuer.
0: Was brennt?
2: Feuer.
0: Welche Abgabe zahlt man auf das Einkommen?
2: Steuer.
0: Wenn Gruppen von Kindern einen Ausflug machen, wer ist dann immer dabei?
2: Der Betreuer.
0: Welcher zurückgetretene Fußball-Nationaltorhüter steht bei der WM nun doch wieder im Tor?
2: Oh, der Neuer.
0: Wie sagt man in Österreich, wenn man dieses Jahr meint?
2: Naja.
0: Bitte?
2: Naja.
0: Meier?
2: Naja.
0: Meier.
2: Neuer, also naja auf Neuer.
0: Ah, frohes, im Sinne von frohes neues Jahr.
2: Ja.
0: Nee. Heuer. Heuer ist die österreichische Bezeichnung dafür, die sich auf Neuer gereimt hätte, die wir gesucht hätten.
2: Oh. Ja, das ist ja ähnlich.
0: Ja, ähnlich schon, aber ähnlich reicht nicht. Caro, ich muss dich leider fressen. Hast du noch letzte Worte?
2: Ich hätte gedacht, ich darf einen Fehler machen.
0: Nee.
2: Das ist sehr schade. Ich wünsche aber dennoch eine wunderschöne Show heute Abend.
0: Und dir wünschen wir noch einen ganz wundervollen Abend. Danke fürs Mitmachen. Hat Spaß gemacht. Alles Gute noch. Aber jetzt ist leider vorbei, denn...

The Great Divide, aktueller Hit von Noah Kahn. Halbzeit im Fußball-Relegationsspiel Bundesliga, zweite Bundesliga zwischen Wolfsburg und Paderborn. Wolfsburg möchte in der ersten Liga bleiben, Paderborn dahin. Es ist das Hinspiel und es steht 0:0 zur Pause. Keine Tore und keine nennenswerten Fallrückzieher. Gibt es überhaupt noch Fallrückzieher? Ich habe das Gefühl, Fallrückzieher sind seltener geworden. Da muss man schon ins All gehen, um einen zu sehen. Da scheint das Fußballfieber zu steigen. Denn drei Wochen vor der WM hat eine Astronautin in einem Video-Livestream von der Internationalen Raumstation einen Fallrückzieher gemacht. Ja, wir wissen natürlich, auf der ISS steht die Wissenschaft im Vordergrund, aber wir freuen uns immer wahnsinnig, wenn wir sehen, dass man da auch Spaß haben kann und es vielleicht trotzdem mit der Wissenschaft verbindet. Sie wollte zeigen, wie verschiedene Bälle rotierten, je nachdem, wie sie angestoßen werden, weil sie nur einen Fußball hatte, lag ein abschließender Fallrückzieher natürlich nah. Hier auf der Erde gehört das zur höchsten Fußballkunst. Wer damit ein Tor schießt, also quasi im Fallen rückwärts, bekommt die sofortige Ehre, in tausenden Videoclips aufzutauchen. Die Schwierigkeit für die Astronautin im All war mangels Schwerkraft eher, irgendwann auch wieder mit dieser Drehung aufzuhören.

Eine Eilmeldung aus dem Verkehrszentrum. Achtung, ein Falschfahrer auf der Saarstraße. Mainz-Bingen zwischen Bruchwegstadion und Mainz-Finden-Saarstraße. Bitte fahrt äußerst rechts und überholt nicht auf der Saarstraße. Mainz-Bingen zwischen Bruchwegstadion und Mainz-Finden-Saarstraße. Hier kommt ein Falschfahrer entgegen. Bitte Vorsicht in beiden Richtungen.

0: Heide und Here With Me. Gleich eine neue Folge unserer Reihe 100 Sekunden Pop, in der wir Pop-Phänomenen auf den Grund gehen und sie näher beleuchten. Und manche Phänomene haben nur einen Vor- und einen Zunamen. Heute Ed Sheeran. Gleich.
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2: Immer montags gibt's ja hier gesundes, zuckerfreies Frühstück. Deswegen gibt's heute Heidelbeerauflauf. Heidelbeeren, Haferflocken, Haferdrink. 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
3: Ich wollte gerade sagen, es ist ein bisschen trocken, aber mit griechischem Joghurt geht's.
2: Gut, dass ich griechischen Joghurt dazugegeben habe.
3: Ganz gut.
2: Ihr denkt auch, er ist undankbar, richtig?
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0: 21.33 Uhr, das Neueste aus dem Verkehrszentrum. Eine Entwarnung auf der Saarstraße Mainz-Bingen. Kein Falschfahrer mehr zwischen Bruchwegstadion in Mainz und Mainz-Finden-Saarstraße. Vorsicht auf der A5 Kassel Richtung Heidelberg zwischen Obenthal-Dreieck und Raststätte-Alsbach-West. Gefahr durch ein totes Reh auf der mittleren Spur. Vorsicht auf der A7 Fulda Richtung Kassel in der Ausfahrt Fulda-Mitte ist eine ungesicherte Unfallstelle. Vorsicht auf der A96 Lindau Richtung München in der Einfahrt Leutkirch-Süd liegt ein totes Tier. Vorsicht auf der B29 in Aalen im Rombachtunnel liegen mehrere Steine auf der Fahrbahn. Die B3 Offenbach Richtung Darmstadt ist zwischen Egelsbach und K167 nach einem Unfall gesperrt. Wer sich auskennt, sollte das Gebiet meiden. Kommt gut an!

0: Lola Young und Messi.
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0: Wusstest du dir, dass Hollywood-Schauspieler Jamie Foxx ein großer Unterstützer von Ed Sheeran war, als den noch niemand kannte? Ja, heute füllt Ed Sheeran Fußballstadien und schreibt scheinbar mühelos einen Hit nach dem anderen. Und das geht auch schon seit 15 Jahren so, seit seinem Durchbruch 2011 mit The A-Team. Da war er 22. Aber die Schule hat er schon mit 16 geschmissen, um Musik zu machen. Und dann brauchte er einen langen Atem. Und eben ein bisschen Unterstützung. Bernd Lechler über die Anfänge von Ed Sheeran.
2: Mit 19 ging er zum ersten Mal viral. Da demonstrierte Ed beim britischen Online-Sender SBTV seine Kunst als One-Man-Band mit Loop-Pedal und der Song Ihr braucht mich, ich euch nicht, an die Musikindustrie gerichtet, war für so einen Anfänger schon dreist.
3: Fat ginger kid with a small guitar saying you need me, I don't need you, like what the fuck are you talking about?
2: Wofür hält sich dieser rothaarige Pummel, sollten die Leute denken, erzählt Ed im Videopodcast And the Writer Is. Man muss auffallen.
4: Hi, I'm Ed Sheeran, I'm an
2: Im selben Jahr dürfte er wochenlang bei Hollywood-Star Jamie Foxx in L.A. wohnen. Mit seinem letzten Geld war er zu einer Poetry-Bühne dort geflogen, bekam Kontakt zu Foxx, der lud ihn zu einer eigenen Veranstaltung ein und hat den Talkshows erzählt, wie seine Black Community im Saal den irischen Knaben mit der Ukulele erst ablehnte und dann hingerissen war. Das tat gut, denn zu der Zeit hatte Ed schon 6 EPs veröffentlicht und auch einen Song namens The A-Team geschrieben, aber natürlich keine Ahnung, dass der bald durch die Decke gehen würde. Stattdessen 2 Jahre lang auf Sofas übernachtet, hunderte Gigs gespielt und Songs geschrieben, null Erfolg vorzuweisen.
3: It is embarrassing. You know, all your friends go to university and then they start getting jobs.
2: Seine Freunde studierten oder verdienten schon.
3: You're the one that turns up not having showered for 4 days.
2: Er kam seit 4 Tagen ungeduscht. Woher die Zuversicht? Ed dankt dem freundlichen Lügen seines Vaters.
3: My dad was just always like, this is great.
2: Der hat jeden Song gefeiert. Auch die schlechten.
3: Listening back, he was lying.
2: Und er selbst liebte halt die Bühne und das Songwriting so sehr, dass er keinen Plan B hatte.
3: There was no plan B.
2: Zum Glück. Also danke Papa Sheeran, danke Jamie Foxx.
0: So fing alles an bei Ed Sheeran. Zurück in die Gegenwart. Das hier ist der nagelneue Hit. Zusammen mit Martin Garrix. Repeat.

0: Ed Sheeran ist stilsicher in jedem Genre, hat keine Berührungsängste, egal um welche Art Musiker es geht, mit denen er zusammenarbeitet. Martin Garrix und Ed Sheeran, neuer gemeinsamer Hit, Repeat It.
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0: BTS und Swim. Hier ist Pop, die Abendshow. Politiker werden von Kabarettisten ja eher selten gelobt. Vielleicht lobt Till Reiners Christian Lindner deshalb erst, seitdem der nicht mehr in der Politik ist.
1: Christian Lindner fasziniert mich einfach als Mensch, als Figur, sag ich mal. Ja, ich finde ihn als Menschen wirklich komplett. Ich meine jetzt, wenn das jetzt ein Film wäre, ja, stellen wir uns die Welt als Film vor und dann braucht man halt verschiedene Figuren. So, und dann erschafft man Figuren. Da muss man ja sagen, Christian Lindner in sich ist eine geschlossene Figur. Ne, die versteht man, die ist in sich total geschlossen. Deswegen finde ich das auch so geil. Der ist ja nicht nur Gebrauchtwagenhändler, weil er so eine Attitude hat, sondern der liebt ja auch Autos, ne, wissen wir. So, der ist totaler Porsche-Fan, der fährt auch einen Porsche. Wo ich denke, ja klar fährst du einen Porsche. Da stimmt ja alles. Ne, man wäre ja irritiert, wenn der mit einem Mazda fährt. Oder Christian Lindner im Liegefahrrad? Glaube ich nicht. Bei Angela Merkel hat mich das immer so genervt. Weil da passt ja nie was zusammen. Ne? Die hat immer so Politik für Reiche gemacht und dann so getan, als wäre sie arm. Ne? Die hat immer so ein Gesetz für Reiche erlassen und dann Currywurst gefressen. Ne? Und die Leute haben sich gedacht, oh krass, die ernährt sich schlecht, die ist eine von uns. Ne? So funktioniert das ja in Deutschland. Deswegen muss Söder die ganze Zeit Döner fressen. Ja. Aber jetzt muss man ja sagen, ne? Angela Merkel ist ja jetzt in Rente, jetzt muss man doch mal sagen, ja, sie kann doch jetzt, also jetzt kann sie doch mal raus aus dem Bescheidenheitsgefängnis. Die muss diese Performance ja nicht mehr fahren. Ne? Und dann habe ich jetzt neulich gelesen, die ist in Urlaub geflogen nach Fuerteventura mit einem Billigflieger. Economy. Das ist alles kein Scherz. Und da muss man doch irgendwann mal sagen, jetzt ist mal Schluss. Da muss doch irgendjemand mal zu ihr sagen, Angie, leb!
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1: Um 22 Uhr mit Andreas Gerlach. Der Bundestag hat den Weg für drei große Schienenverkehrsprojekte freigemacht. Unter ihnen ist die Neubaustrecke von Dresden in Richtung Tschechien. Sie ist ein zentraler Baustein des geplanten Hochgeschwindigkeitskorridors zwischen Berlin, Prag und Wien. ARD-Hauptstadtkorrespondentin Bianca Schwarz.
2: Der aufwendigste Teil ist ein 30 Kilometer langer Tunnel durch das Erzgebirge. Strecke Nummer 2 von Augsburg nach Ulm. Die bisherige Schienenverbindung ist rund 170 Jahre alt und muss komplett neu gebaut werden. Damit würde sich die Fahrzeit von über 40 auf 26 Minuten verkürzen. Strecke Nummer 3, die schon bestehende Marschbahn nach Sylt. Die Verbindung ist hochbelastet und soll zweigleisig ausgebaut werden.
1: Wirtschaftsministerin Reicher hat sich in die Rentendebatte eingeschaltet. Im Kölner Stadtanzeiger sprach sie sich dafür aus, unter anderem Frühverrentungsprogramme zu stoppen. Sonst werde Deutschland gegen andere Volkswirtschaften verlieren. Man müsse darüber nachdenken, wie das Arbeitsvolumen gesteigert werden könne. Eine Expertenkommission will bis Ende Juni einen Reformvorschlag vorlegen. Heute hatten Berichte über eine Rente erst mit 70 für Diskussionen gesorgt. 2009 war eine Air France-Maschine auf dem Weg von Rio de Janeiro nach Paris abgestürzt. 228 Menschen kamen ums Leben. Heute hat ein französisches Gericht die Airline und den Flugzeugbauer schuldig gesprochen, wegen fahrlässiger Tötung. Beide Unternehmen müssen die Höchststrafe von 225.000 Euro zahlen. ARD-Korrespondentin Julia Borutta.
3: Konkret geht es um die Geschwindigkeitsmesser. Sie waren bei dem Flug von Rio nach Paris wahrscheinlich vereist und lieferten keine korrekten Daten mehr. Die Richter kamen zu dem Schluss, dass Air France seine Piloten auf ein derartiges Szenario nicht ausreichend vorbereitet hatte. Auch seien die Probleme mit den Geschwindigkeitsmessern bekannt gewesen, aber von Airbus unterschätzt worden.
1: Nach dem Einsturz eines Wohnhauses in Görlitz in Sachsen ist nun eine dritte Leiche gefunden worden. Das hat die Polizei mitgeteilt. Es sei offenbar der dritte Vermisste, ein 48-Jähriger. Die Suche nach Überlebenden sei eingestellt.

0: wird sommerlich heiß bis 32 Grad. Und die Zeit, es wird 22.03 Uhr.
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2: Vorsicht auf der A3 Köln-Frankfurt. Zwischen Itzstein und Niedernhausen befindet sich eine Person im Bereich der Fahrbahn. Vorsicht auf der A5 Kassel Richtung Heidelberg. Zwischen Ohmtal-Dreieck und Raststätte Alsbach-West liegt ein totes Reh auf dem mittleren Fahrstreifen. A7 Fulda Richtung Kassel zwischen Bad Hersfeld-West und Homberg-Efze steht ein defekter LKW auf dem rechten Fahrstreifen. Vorsicht auf der A7 Fulda Richtung Kassel. In der Abfahrt Fulda-Mitte eine ungesicherte Unfallstelle und es sind Personen auf der Fahrbahn. Die B3 Offenbach Richtung Darmstadt ist in Höhe Egelsbach nach einem Unfall gesperrt.
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3: Mit Michael Räufschneck. Und gleich stellen wir euch eine vielversprechende neue Band näher vor. Ihr kennt vielleicht schon ihren ersten Hit. Self-Aware ist schon ein paar Wochen alt, wird immer größer, immer erfolgreicher, könnte ein richtiger Superhit des Sommers werden. Die Menschen dahinter lernt ihr gleich bei uns kennen. Temper City. Zuerst Pink und Trustfall.
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Eine Eilmeldung aus dem Verkehrszentrum. Achtung, ein Falschfahrer. Frankenschnellweg, Nürnberg-Fürth. Zwischen Schwabacher Straße und Nürnberg-Südring. Hier kommt ein Falschfahrer entgegen. Fahrt bitte äußerst rechts und überholt nicht. Frankenschnellweg zwischen Schwabacher Straße und Nürnberg-Südring. Hier ist ein Falschfahrer unterwegs. Bitte Vorsicht in beiden Richtungen.

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0: Jannik. Shoot. Texas Hold'em von Beyoncé. Hier ist Pop, die Abendshow. Und das hier ist der Song, der gerade in den Startlöchern ist, um einer der größten Hits des Sommers zu werden. Self-Aware. Der Name dahinter ist Tampa City und immer mehr Menschen kennen diesen Hit, lieben ihn und wollen allmählich wissen, wer die Leute sind, die dahinter stecken. Wer sind die? Fragen wir sie also, wer sie sind. Good morning, Tampa City in Los Angeles.
1: Good morning.
2: Good morning.
0: Who are you?
2: Okay, thanks for having us. First of all, I'll say one kind of funny thing to start off. A lot of time, because really this is our first song that we put out and it's going so crazy. In the beginning, when in the first few weeks the song was out, people were actually sure that we're AI. Like everyone was like, is this band AI? Is this band AI?
1: So yes, we are.
2: No, as you can see, we're not AI. I mean, I think we've already proven that. And we're Tampa City. We're an indie rock band composed of me. I'm Eitan. This is Aviv. Chen will be joining us in a second. And we've been working together for many years, making music for other people, for video games, TV shows. Like, that's been our life. And in the past half a year, we just decided, let's give it a go. And we sat down and just did our own project and worked on an album and... Self-Aware is the first song out of the album.
0: Sie haben diesen Song rausgebracht. Sie sind Temple City, ein Trio aus Israel, die wir im Moment in L.A. zugeschaltet haben. Und als sie im Februar diesen ersten Song raus... Oh, hi, da kommt der Dritte. Sie waren gerade nur zu zweit. Hen hat noch Kaffee gemacht. Hi, Hen, I'm Michael. Good to see you.
3: Hi.
0: Sie sagten eben, lass uns schon mal anfangen, aber wir werden gleich vollzählig sein. Jetzt sind sie vollzählig. Drei Menschen, die schon viele Jahre für andere Musik gemacht haben, für andere Musiker, für Werbespots, für Computerspiele haben sie Musik gemacht, bis sie dann entschieden haben, sie machen jetzt mal einen eigenen Song, von dem viele, als herausgekommen ist, erstmal dachten, das ist doch KI, da stecken doch keine Menschen dahinter. Doch, da stecken Menschen dahinter, diese drei, Eitan, Aviv und Chen, drei Jungs, die Indie-Pop-Rock machen und jetzt gerade diesen ersten Song draußen haben. So, this is your first song as a band. This is your erster Song als Band. You released it in February. Seit Februar ist er draußen.

0: Hip Hop, die Abendshow. Heute Abend war Fußball-Relegation. Erster zur zweiten Liga. Die drittschwächste Mannschaft der Erste gegen die drittbeste Mannschaft der zweiten Liga spielen darum, wer in der nächsten Saison in der ersten Liga spielen muss und wer in der zweiten Liga spielen darf. Oder ist es umgekehrt? Beim Ergebnis weiß man es nicht so genau. Das Hinspiel zwischen Wolfsburg und Paderborn endete jedenfalls 0:0. Das Rückspiel ist am Montag.
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2: In der Nacht lösen sich die Wolken meist auf. Später bildet sich in manchen Niederungen Nebel bei 12 bis 6 Grad. Morgen erwarten wir sommerliche Temperaturen, dazu viel Sonnenschein und nur wenige Wolken. Bis zum Abend summiert sich der Sonnenschein auf 12 Stunden in Nordhessen, sonst sind es 14 oder 15 Sonnenstunden. Mit den Temperaturen geht es rauf auf 23 Grad rund um Gersfeld und Willingen und bis auf 28 Grad an Rhein und Main. Der Südostwind weht schwach.
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3: Vorsicht bitte auf der A66 Fulda Richtung Frankfurt. Im Hanauer Kreuz in der Überleitung zur B43a steht ein Defekt.

0: leichter PKW. Die B3, Offenbach Richtung Darmstadt, ist in Höhe Egelsbach nach einem Unfall gesperrt.
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0: is Hard. Ray Garvey, hier ist Pop, die Abendshow gemeinsam in HR3, NDR 2, SR1, Bremen 4, MDR Jump und von SWR 3. Unsere Gäste heute Abend sind das Trio Temper City, bekannt von ihrem Hit Self-Aware. Und die nächsten Interviewfragen an die werden ausgelost. Wir spielen jetzt Interview-Lotto mit Temper City. What we're gonna do now is we're playing Interview Lottery. This is a golden tumbler. There are 49 questions in there that we threw out. But we're going to pick six of those and pose them to you. And each of you could answer two of those. That'll be great.
1: All right.
0: So let's try them. I'm picking those out at random. One fell out, so we're going to take this one that fell out. Hier sind 49 zusammengeknüllte Papierkugeln in einer goldenen Lostrommel, aus der wir jetzt sechs Fragen auslosen, die die drei beantworten. Let's say, Hen, you want to start? To whom, to whom you can't say no? Wem gegenüber kannst du nicht Nein sagen?
2: My mother.
0: Gegenüber seiner Mutter kann er nicht Nein sagen. So, what was the weirdest thing you did when she asked for it? Was war das Merkwürdigste, was du tun musstest?
2: Like you did like that you didn't say? She asked like easy stuff usually, but I'm doing whatever, like from cleaning her car and the house and to I don't know, like drive her to places.
0: Einfache Sachen, seine Mutter irgendwo hinfahren, das Haus sauber machen, das Auto putzen, da kann er nicht Nein sagen, wenn seine Mutter ihn um etwas bittet. Aviv,
3: yes.
0: This one's for you.
3: Okay.
0: Zweite Frage geht an Aviv. Which comic or cartoon character would you beat in a fight? Gegen welche Comicfigur würdest du einen Kampf gewinnen?
3: Obviously Mickey Mouse.
0: Mickey Mouse würde er schlagen.
4: No, but I think Mickey Mouse is good. He's pretty good.
0: Es gibt noch Diskussionen darüber, dass Mickey Mouse eigentlich ziemlich gut ist und ein harter Gegner, aber Aviv sagt, den Mickey Mouse kann er schlagen. Okay, Eitan. What is your favorite German word? Was ist dein deutsches Lieblingswort?
4: It's not easy.
2: I can say for you.
0: Okay.
4: Tachles.
0: Tacheles. Ken grätscht rein und hat ein Lieblingswort. Sein Lieblingswort ist Tacheles. Wir reden gleich weiter, Tacheles. Mit Temper City. Hier in Pop, eure Abendshow.

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1: Um 23 Uhr mit Andreas Gerlach. Bei Flügen von Deutschland aus fallen ab Juli weniger Steuern an. Das hat der Bundestag beschlossen. Ob Flugtickets dadurch günstiger werden, hängt allerdings davon ab, ob die Fluggesellschaften die Ersparnis an die Kunden weiterreichen. Wie viel Luftverkehrssteuer anfällt, hängt von der jeweiligen Fluglänge ab. Gemessen wird immer vom größten deutschen Flughafen in Frankfurt zum größten Verkehrsflughafen im Zielland. Der Bundestag hat den Weg für drei große Schienenverkehrsprojekte freigemacht. Unter ihnen ist die Neubaustrecke von Dresden in Richtung Tschechien. Sie ist ein zentraler Baustein des geplanten Hochgeschwindigkeitskorridors zwischen Berlin, Prag und Wien. ARD-Hauptstadtkorrespondentin Bianca Schwarz.
2: Der aufwendigste Teil ist ein 30 Kilometer langer Tunnel durch das Erzgebirge. Strecke Nummer 2 von Augsburg nach Ulm. Die bisherige Schienenverbindung ist rund 170 Jahre alt und muss komplett neu gebaut werden. Damit würde sich die Fahrtzeit von über 40 auf 26 Minuten verkürzen. Strecke Nummer 3, die schon bestehende Marschbahn nach Sylt. Die Verbindung ist hochbelastet und soll zweigleisig ausgebaut werden.
1: Israel hat nach eigenen Angaben alle Mitglieder einer Gaza-Hilfsflotte abgeschoben. In einer Online-Mitteilung heißt es, Israel dulde keinen Verstoß gegen die Seeblockade des Gazastreifens. ARD-Korrespondentin Bettina Meyer.
3: Vertreter der Menschenrechtsorganisation Adala, die Zugang zu den Aktivisten bekommen hatten, bezeichneten die Vorwürfe gegen sie als absurd. Unterdessen hat Italien die EU-Chefdiplomatin Kaya Kallas aufgerufen, eine Diskussion über mögliche Sanktionen gegen Israels Polizeiminister Ben-Gvir auszusprechen. Der Grund seien dessen inakzeptable Handlungen, bei denen die Aktivisten in internationalen Gewässern festgesetzt und Schikanen sowie Demütigungen ausgesetzt wurden.
1: Der VfL Wolfsburg muss weiter um den Klassenerhalt in der Fußball-Bundesliga zittern. Das erste Relegationsspiel gegen den Zweitligisten SC Paderborn ging unentschieden 0:0 aus. Das Rückspiel in Paderborn ist nächsten Montag. Der SC Magdeburg ist deutscher Handballmeister. Der Bundesliga-Tabellenführer hat den Titelgewinn vorzeitig perfekt gemacht durch einen 31:30 Sieg gegen Flensburg-Handewitt. Die MT Melsungen hat in Leipzig gewonnen. Am Ende stand es 33:27 für die Nordhessen. Und das waren die Nachrichten. Das Wetter: in der Nacht oft klar, stellenweise Nebel bei Temperaturen zwischen 12 und 6 Grad. Morgen dann überall viel Sonne bei bis zu 28 Grad. Die Aussichten für das Pfingstwochenende: es wird sommerlich und heiß. Am Samstag viel Sonne bei bis zu 31 Grad. Am Sonntag dann bis 32 Grad. Und die Zeit: es wird 23:03 Uhr.
4: Das Neueste aus dem Verkehrszentrum. Achtung, ein Falschfahrer auf der A59 B8 Dienstlaken-Düsseldorf zwischen Kreuz Duisburg Süd und Angermund. Hier kommt euch ein Falschfahrer entgegen. Bitte fahrt äußerst rechts und überholt nicht. Auf der A59 B8 Dienstlaken-Düsseldorf zwischen Kreuz Duisburg Süd und Angermund ein Falschfahrer. Vorsicht in beiden Richtungen. Vorsicht auf der B4, Ostumgehung Lüneburg in Richtung Uelzen. Zwischen Stadtkoppel und Hagen steht ein defektes Fahrzeug. A2 Hannover Richtung Berlin zwischen Kreuz Wolfsburg, Königslutter und Rennau 3 Kilometer Stau. A2 Berlin Richtung Hannover zwischen Peine und Lehrter Ost 4 Kilometer Stau. Die A31 Gronau Richtung Oberhausen ist zwischen Gladbeck und Dreieck Bottrop bis in die Nacht gesperrt. Die A39 Braunschweig Richtung Salzgitter ist zwischen Salzgitter-Wartenstedt und Lichtenberg wegen einer Nachtbaustelle bis 5 Uhr gesperrt. A44 Düsseldorf Richtung Essen zwischen Kreuz Düsseldorf Nord und Ratingen-Schwarzbach wegen Tunnelwartungsarbeiten eine Sperrung bis Dienstag. Auf der A44 Dortmund Richtung Kassel ist zwischen Geseke und Kreuz Wühlenberg-Haaren eine Sperrung, weil die Fahrbahn erneuert wird. Die A71 Erfurt Richtung Schweinfurt ist zwischen Gräfenroda und Oberhof wegen Tunnelwartungsarbeiten bis 6 Uhr gesperrt. Kommt gut an!
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4: Mit Michael Räufschläg, hallo, mit Berufstipps für euch, falls ihr euch eine vielversprechende Karriere im Verbrechen vorstellt, gleich einige Hinweise, was ihr vermeiden solltet, und mit Musik, Tame Impala kommt, Neues von Freya Ridings, und jetzt Joe und End of Beginning.
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Blink Twice von Shaboozy und Miles Smith. Hallo, Michael Reifsteck hier in Pop, der Abendshow. Time flies, so don't blink twice. Ich habe heute gelesen, dass Sarah Engels gesagt hat, sie würde nicht nochmal beim Eurovision Song Contest antreten. Das finde ich deshalb interessant, weil sowohl Malik Harris als auch Lord of the Lost gesagt hatten, damals nach ihren Auftritten, sie würden nochmal auftreten. Beide waren Letzte geworden für Deutschland. Gut, Sarah Engels war nur Drittletzte, vielleicht hat sie einfach nicht das volle Erlebnis bekommen. Andererseits, Manuel Neuer hat auch gesagt, er macht's nicht wieder.

Tame Impala und Jenny mit Dracula. Eine Entwarnung aus dem Verkehrszentrum für die A59 B8 Dienstlaken Düsseldorf. Kein Falschfahrer mehr zwischen Kreuz Duisburg Süd und Angermund.

0: Ist schon Küchendisco? Hört sich so an, denn das neu von Freya Ridings heißt Dancing in the Kitchen und ist eine Vorab-Single aus ihrem neuen Album, das in genau einer Woche erscheint.
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0: Dancing in the Kitchen, neu von Freya Ridings. Hier ist Pop, die Abendshow. Gemeinsam bei MDR Jump, Bremen 4, NDR 2, HR 3, SR 1, WDR 2 von SWR 3. Und es rächt sich immer wieder, dass Verbrecher kein ordentlicher Ausbildungsberuf ist. Sonst wären die so viel schlauer, sonst würden die so viele Fehler nicht machen. Deswegen hört gut zu, wenn ihr eine Karriere in dieser Branche vorhabt. Ein Häftling aus der JVA Euskirchen hat das mit dem Freigang wohl ein bisschen zu weit interpretiert und aus dem freien Gang noch freie Fahrt gemacht. Und zu einer Zeit, zu der er eigentlich wieder in seiner Zelle sein sollte, war er noch mit so einem Protzkarren unterwegs und das zu schnell und ist dabei geblitzt worden. Bäh. Dumm gelaufen. Elias Buss aus unserem Team hat schon mal den dicken Aktenordner mit den dümmsten Verbrechern aus dem Schrank geholt, zu denen wir den jetzt auch noch dazu heften werden. Mhm. Was steht denn da noch so drin? Wo kommt das jetzt dazu?
1: Wir müssen mal gucken. Also es gibt unendlich viele von diesen Fällen, weil die Dummheit der Menschen ist ja auch grenzenlos. Ein Mann in Kentucky, der war mal auf der Flucht, wollte aber noch Pizza beim Italiener holen. Lecker. Und wer hat da auf seine eigene Bestellung gewartet? Der für den Fall zuständige Sheriff. Der hat den Mann dann auch direkt eingesackt.
0: Dafür wurden Lieferdienste erfunden.
1: Und ein Häftling in Brasilien, der ist gar nicht so weit gekommen wie die anderen, der wollte durch die Klos entkommen aus dem Knast. Komischerweise sind ja Abflussrohre gar nicht so breit wie ein Mensch. Also musste er am Ende kopfüber und komplett braun aus dem Loch gezogen werden.
0: Was meine ich mit Ausbildungsruf? In einer ordentlichen Ausbildung würdest du lernen, wie breit ist ein Mensch, wie breit ist ein Abflussrohr. Und so, dann wüsstest du es.
1: Und da gibt es auch eine Differenz zwischen diesen beiden Größen. Es gibt natürlich auch noch den Klassiker. Ein Mann bricht in Idaho, USA, aus dem Gefängnis aus, flüchtet dann über die Grenze Süden bis nach Mexiko und entspannt sich dann erstmal in einem Luxusresort, so schön von der feinsten Sorte. Von da hat er dann leider aber auch Fotos und Videos gepostet im Internet. Also wusste die Polizei sogar, in welches Zimmer sie mussten, ohne unten an der Rezeption nachzufragen.
0: Das würde man schon am ersten Tag lernen. Verhalte dich unauffällig, wenn du auf der Flucht bist. Wie schwer kann das sein?
1: Na, jetzt warte mal ab. Der Höhepunkt, eine Frau, 2022, die hatte 4 offene Haftbefehle gegen sich und die war seit Monaten auf der Flucht. Als bei ihr dann zu Hause der Strom ausgefallen ist, hat sie die Polizei angerufen, in der Hoffnung, das hat sie gesagt, in der Hoffnung, die könnten da was machen.
0: Ich glaube, die konnten da was machen. Ich vermute, im Knast läuft der Strom zuverlässig.

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4: In der Nacht lösen sich die Wolken meist auf. Später bildet sich in manchen Niederungen Nebel bei 12 bis 6 Grad. Morgen erwarten wir sommerliche Temperaturen, dazu viel Sonnenschein und nur wenige Wolken. Mit den Temperaturen geht es rauf auf 23 Grad rund um Gersfeld und Willingen und bis auf 28 Grad an Rhein und Main. Der Südostwind weht schwach.
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5: Vorsicht bitte auf der A6 Heilbronn Richtung Mannheim. Zwischen Mannheim-Schwetzingen und Kreuz Mannheim steht ein defektes Fahrzeug. Vorsicht bitte auf der A66 Frankfurt Richtung Fulda. Zwischen Schlüchtern Süd und Schlüchtern Nord befindet sich eine ungesicherte Unfallstelle. Vorsicht bitte auf der A66 Fulda Frankfurt. Zwischen Gründau-Lieblos und Langen-Sellbold sind Personen auf der Fahrbahn. Auf der A480 Wetzlar-Blasbach Richtung Wetzlar ist am Wetzlarer Kreuz die Verbindung zur A45 Richtung Gießen wegen einer Baustelle bis Freitagabend gesperrt.
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0: Olivia Dean und
1: So Easy to Fall in Love. Es ist 23.36 Uhr in Deutschland. Wenn es in den USA auch so spät ist, beginnt dort das Ende einer Late-Night-Tradition im Fernsehen. Late-Night-Shows haben dort eine sehr, sehr lange Tradition. Eine geht dort zu Ende. Die Late Show with Stephen Colbert läuft heute zum letzten Jahr. Von vielen, die es im Moment gibt, ist das die erfolgreichste. Eine Show, die David Letterman 22 Jahre lang moderiert hat, seit 11 Jahren Stephen Colbert, und bei der sehr umstritten ist, ob sie aus finanziellen Gründen abgesetzt wird, wie sein Sender behauptet hat. Er ist Marktführer, der Mann, der das moderiert. Oder ob politische Gründe dahinter stecken, wie man munkelt. Ein Mann, der in dieser Show so oft aufgetreten ist wie kein anderer Musiker, ist John Batiste. Denn John Batiste hat viele Jahre die Late-Night-Band in dieser Show von Stephen Colbert geleitet und sich dann vor 4 Jahren zurückgezogen, um sich Vollzeit seiner eigenen Musikkarriere zu widmen. Seitdem ist er eigentlich Vollzeit damit beschäftigt, Preise abzuholen. Denn sehr schnell, als er eigene Alben rausgebracht hat, haben alle Musikexperten und Juroren festgestellt, wie unglaublich gut das ist. Er ist 8-facher Grammy-Preisträger und hat einen Oscar. John Batiste, ihn hören wir jetzt hier in Pop der Abendshow mit Freedom.

Freedom von John Batiste. Eine Eilmeldung aus dem Verkehrszentrum. Achtung, ein Falschfahrer auf der B243, B27, Göttingen-Braunlage. Zwischen Herzberg und Bad Lauterberg-West kommt ein Falschfahrer entgegen. Bitte fahrt äußerst rechts und überholt nicht. Auf der B243, B27, Göttingen-Braunlage. Zwischen Herzberg und Bad Lauterberg-West ist ein Falschfahrer unterwegs. Bitte Vorsicht in beiden Richtungen.

0: Soleil Bleu von Bleu Soleil in Pop der Abendshow Pop. Und jetzt eure Chance zu entscheiden, wer den nächsten Hit singt unter 07221 2011. Drei Angebote haben wir für euch. Ihr entscheidet, wie es am Ende klingt. Someone You Loved war der Durchbruch für Luis Capaldi. Nicht sein erster Song, aber der Song, mit dem er international berühmt geworden ist. Seitdem ist er ein Weltstar. Heute gönnen wir ihm eine Pause. Wer soll seinen Hit stattdessen singen? I guess I kinda like the way you numbed all the pain and now the day bleeds. Boyz Avenue. It's a nightfall and you're not here. Ist eine Rockband aus Florida. Hier sehr akustisch unterwegs. Weniger Klavier als Luis, mehr Gitarren. Angebot 2. Justin Rhodes und Viva La Panda. Justin Rhodes, ein Vlogger, Musiker und Reisender, wie er selbst sagt. Viva La Panda, ein Musiker und Pandaschützer. Oder Angebot 3. Teddy Swims. Einer der erfolgreichsten neuen Musiker der vergangenen Jahre aus den USA. Hättet ihr gerne? Welche Version hättet ihr gerne? Ihr entscheidet live unter 07221 2011 und wir spielen die Version, die zuerst drei Stimmen hat. Someone You Loved, Boyz Avenue, Justin Rhodes und Viva La Panda oder Teddy Swims. Hallo, hier ist Michael Reufschlick. Wer ist da?
1: Hier ist David. Ich würde gerne die erste Version nehmen.
0: Einmal Boyz Avenue. Vielen Dank für deine Stimme. Hab einen schönen Abend. Hallo, hier ist Michael. Wer ist da?
2: Ja, hallo, hier ist der Theo.
0: Was darf sein, Theo?
2: Ich würde gerne die dritte Variante nehmen.
0: Einmal Teddy Swims. Vielen Dank, mach's gut. Wer spricht jetzt? Hallo?
3: Ja, der Pierre aus Blickede.
0: Pierre, was machen wir?
3: Boyz Avenue.
0: Boyz Avenue, okay. Dann überlegt ihr anderen vielleicht auch nochmal unter 07221211. Wir haben zwei Stimmen für Boyz Avenue. Noch keine Stimme für Justin Rhodes und Viva La Panda. Und eine Stimme für Teddy Swims. Bräuchten dann jetzt noch eine für Boyz Avenue, damit die gewinnen? Zwei für Teddy Swims. Oder Justin Rhodes und Viva La Panda drehen das Spielchen noch, kommen von hinten, rollen das Feld auf und sagen, ja, wir drängen uns mit unserem Dancebeat nach vorne. Es ist eure Wahl unter 07221 2011. Hallo, wer ist denn da? Da ist niemand. Dann gucken wir mal, ob wir den Anleitung noch einen Knoten kriegen. So, neuer Versuch. Wer spricht?
4: Hier ist der Daniel.
0: Daniel?
4: Ich nehme die Nummer 2.
0: Einmal die Nummer 2. Oh, guck, da ist die Stimme für die Dance-Version. Dann geht die Abstimmung weiter. Vielen Dank auch dir. Hallo, wer ist jetzt dran?
4: Hier ist der Christian aus Recklinghausen.
0: Hallo, moin. Christian. Moin.
4: Teddy Swims natürlich.
0: Teddy Swims. Okay.
4: Ja,
0: Dankeschön. Hallo. Dann brauchen wir euch weiter. Hallo, wer ist jetzt da?
5: Hallo, ich bin Patrick aus Deutschland.
0: Patrick, was darf sein?
5: Die Nummer 1.
0: Dann haben wir eine Entscheidung. Boyz Avenue gewinnt. Vielen Dank. Gute Fahrt. Ciao.

Das war Pop, die Abendshow mit Michael Reufschreck. Gleich die Popnacht mit Sabrina Droste. Leider gab es auch heute wieder ein paar Themen, zu denen wir nicht mehr gekommen sind. Zum Beispiel Knödel, Rüben und Sandalen. Naja, vielleicht beim nächsten Mal. Gute Nacht.

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1: 0 Uhr mit Andreas Gerlach. Der Bundestag hat beschlossen, ab Juli die Luftverkehrssteuer zu senken. Dadurch sollen deutsche Flughäfen für Airlines attraktiver werden. ARD-Hauptstadtkorrespondentin Bianca Schwarz.
2: Das Fliegen wird durch die Senkung der Luftverkehrssteuer eher nicht günstiger. Denn hier geht es nicht um eine finanzielle Entlastung der Passagiere, sondern um eine Entlastung der Luftfahrtindustrie selbst. Die Branche klagt darüber, dass die Kosten in Deutschland im Vergleich zu anderen Ländern viel zu hoch seien. Der Flugverkehr in Deutschland ist seit Corona zurückgegangen.
1: Außerdem hat der Bundestag 3 große Schienenverkehrsprojekte genehmigt. Es handelt sich um die Bahnstrecken von Dresden nach Tschechien und von Augsburg nach Ulm. Außerdem wird die Marschbahn nach Sylt 2-gleisig ausgebaut. Wirtschaftsministerin Reicher hat sich in die Rentendebatte eingeschaltet. Im Kölner Stadtanzeiger sprach sie sich dafür aus, unter anderem Frühverrentungsprogramme zu stoppen. Sonst werde Deutschland gegen andere Volkswirtschaften verlieren. Man müsse darüber nachdenken, wie das Arbeitsvolumen gesteigert werden könne. Eine Expertenkommission will bis Ende Juni einen Reformvorschlag vorlegen. Berichte über eine Rente erst mit 70 hatten für Diskussionen gesorgt. In Raunheim hat die Stadtverordnetenversammlung ein Abwahlverfahren gegen Bürgermeister Rendl auf den Weg gebracht. Die erforderliche Zweidrittelmehrheit kam zustande. Der SPD-Politiker kann jetzt eine Woche lang überlegen, ob er sein Amt aufgibt. Sonst gibt es einen Bürgerentscheid im September. Das Stadtparlament hatte vom Bürgermeister vergeblich gefordert, dass er 2 Millionen Euro Provision von einem Amtsleiter zurückfordert. Der VfL Wolfsburg muss weiter um den Klassenerhalt in der Fußball-Bundesliga zittern. Das erste Relegationsspiel gegen den Zweitligisten SC Paderborn ging unentschieden 0:0 aus. Das Rückspiel in Paderborn ist nächsten Montag. Der SC Magdeburg ist deutscher Handballmeister. Der Bundesliga-Tabellenführer machte den Titelgewinn vorzeitig perfekt durch einen 31:30 Sieg gegen Flensburg-Handewitt. ARD-Sportreporter Frank Martin.
3: Der entscheidende Treffer fiel in der Schlusssekunde. Magnus Saustrup traf und ließ die Halle am Ende doch noch jubeln, denn Flensburg erwies sich lange Zeit als Partycrasher. Die SG führte phasenweise sogar mit 4 Toren, ließ aber zum Ende in einer hektischen Crunchtime zu viel liegen. Das nutzte der SCM, angetrieben vom Publikum in der ausverkauften Arena.
1: Die MT Melsungen hat in Leipzig gewonnen mit 33:27. Die Nordhessen stehen in der Tabelle auf Platz 6. Und das waren die Nachrichten. Das Wetter in der Nacht oft klar, stellenweise Nebel bei 12 bis 6 Grad. Am Tag dann überall viel Sonne bei bis zu 28 Grad. Die Aussichten für das Pfingstwochenende, es wird sommerlich heiß. Am Samstag viel Sonne bei bis zu 31 Grad. Am Sonntag dann bis 32 Grad. Und die Zeit, es wird 0:03.
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4: Vorsicht bitte auf der A66 Frankfurt Richtung Fulda. Zwischen Schlüchtern Süd und Schlüchtern Nord befindet sich eine ungesicherte Unfallstelle. Vorsicht bitte auf der B54 Bad Schwalbach Richtung Arbergen. Zwischen Reckenrot und im Ahrtal liegen viele kleine Flaschen. Die A66 Fulda-Frankfurt ist zwischen Gründau-Lieblos und Langensell-Bold in beiden Richtungen gesperrt. A66 Frankfurt Richtung Wiesbaden am Eschborner Dreieck ist die Abfahrt Eschborn wegen Brückenarbeiten bis 22. Mai gesperrt. Eine Umleitung über das Westkreuz Frankfurt ist eingerichtet. Bad Camberg, die Bahnhofstraße, ist zwischen Grillparzer Straße und dem Kreisverkehr an der Beuerbacher Landstraße wegen Bergungsarbeiten in beiden Richtungen gesperrt.
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5: 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Guten Tag, guten Tag. Und für die meisten von uns gilt, nur noch heute einmal 8 Stunden Ohren steif halten in der Ohrensteifhaltenfabrik. Dann ist Wochenende. Wupp, wupp.
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Nicht gut. Hier ist die Popnacht. Die gemeinsame Popnacht von HR3, MDR Jump, NDR 2, RBB 888, Bremen 4, SR 1 und WDR 2. 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Und wir kommen jetzt um gleich 14 Minuten nach Mitternacht einfach mal gemeinsam entspannt in diesen Freitag. Der Tag ist noch jung. Wir könnten ihn jetzt nutzen, um hier das Bücherregal nach der Farbe der Buchrücken zu sortieren, Bett beziehen, prophylaktisch einfach einmal schon ausrasten, dann haben wir es weg. Ne? Oder wir hängen einfach gemeinsam ein bisschen ab, hören schöne Musik und unterhalten uns dazwischen was. Das wäre doch auch nicht.

Achtung, Falschfahrer auf der A650 Bad Dürkheim-Ludwigshafen zwischen Ruchheim und dem Übergang zur B37 kommt euch ein Falschfahrer entgegen. Bitte äußerst rechts fahren und nicht überholen. Auf der A650 Bad Dürkheim-Ludwigshafen zwischen Ruchheim und dem Übergang zur B37, da ist ein Falschfahrer unterwegs. Vorsicht in beiden Richtungen.

Hat die nicht gesagt. Sabrina Drosti hier, schicke Popnacht wünsche ich. Habe ich schon gesagt, aber anders gemeint. Almost Monday heißt die Band, die hier um 21 Minuten nach Mitternacht mit neuer Musik um die Ecke kommt. No More Regrets.

0: 1 ist es. Guten Nacht, guten Morgen, hallo.
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2: Heute erwarten wir sommerliche Temperaturen, dazu viel Sonnenschein und nur wenige Wolken. Mit den Temperaturen geht es rauf auf 23 Grad rund um Gersfeld und Willingen und bis auf 28 Grad an Rhein und Main. Der Südostwind weht nur ganz schwach. Morgen und über das Pfingstwochenende erwarten wir viel Sonnenschein. Dazu knacken wir am Samstag erstmalig in diesem Jahr die 30-Grad-Marke. Dabei spenden allenfalls ein paar lockere Wolken etwas Schatten. In den Nächten bleibt es kühl, sodass das Durchlüften gewährleistet ist.
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3: Vorsicht bitte auf der A63 Kaiserslautern Richtung Mainz. Zwischen Göllheim und Kirchheim-Bohlanden liegen Gegenstände. Vorsicht bitte auf der A63 Mainz Richtung Kaiserslautern. Zwischen Wörstadt und Biebelnheim liegt ein Tier. Vorsicht bitte auf der B54 Bad Schwalbach Richtung Arbergen. Zwischen Reckenroth und im Ahrtal liegen viele kleine Flaschen.
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musikalischer Besuch jetzt in der Popnacht. Ein mit einem Grammy prämierter Song von Natalie Renee McIntyre wird uns gleich in die Ohren gehaucht. Damit es etwas greifbarer wird, Natalie Renee McIntyre hat sich für ihre Musikkarriere Macy Gray genannt und ist ja wohl eine der besondersten Stimmen im Business. Kein Wunder, dass I Try so abgeräumt hat. Hier ist sie, die Frau Gray.

0: hört die Popnacht. Sabrina Droste hier. Hi.
1: Silbermond hatten jetzt eine Release-Party vor 3 Tagen oder so. Die haben mitgeteilt, dass das Baby von Sängerin Steffi und Gitarristen Thomas da ist. Ein 2. Sohn. Wir schicken liebe Grüße raus. Ihr seid ja sicherlich gerade wach. Und jetzt dann noch Musik von Silbermond für alle, die um 10 vor 1 auch wach und vor allem wach genug für Gefühle sind.

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1: Um 1 Uhr mit Klaus Regineck. Unter großen Spannungen treffen die NATO-Außenminister heute in Schweden ihren Kollegen Rubio aus den USA. Dabei geht es um den Krieg im Iran, aber auch um die Unterstützung für die Ukraine und um US-Truppenbewegungen in Europa. Details von ARD-Korrespondent Thomas Spickhofen.
2: In der vergangenen Nacht kündigte US-Präsident Donald Trump an, 5000 zusätzliche Soldaten nach Polen zu entsenden. Zuvor war eine routinemäßige Rotation von 4000 Soldaten dort gestoppt worden. Und der Iran-Krieg wird ebenfalls eine Rolle spielen. Die US-Regierung ist weiterhin verärgert, weil man sich zu wenig von den Europäern unterstützt sieht. Das hat Außenminister Rubio gestern am späten Abend noch einmal bekräftigt. Gleichzeitig haben mehrere Staaten unter Federführung Frankreichs und Großbritanniens inzwischen angekündigt, sich an einer Sicherung der Straße von Hormuz zu beteiligen. Deutschland zum Beispiel unter anderem mit Minensuchbooten.
1: 70.000 Menschen in Deutschland fordern ein Recht auf ein Leben ohne Digitalzwang. Sie haben eine entsprechende Petition unterschrieben und in Berlin an Bundestagsabgeordnete übergeben. Sie beklagen, dass zum Beispiel Fahrkarten nur per App gekauft oder Arzt- oder Behördentermine nur online vereinbart werden können. Weil das viele Gruppen ausschließe, soll Artikel 3 im Grundgesetz um folgenden Satz ergänzt werden. Niemand darf wegen der Nichtnutzung digitaler Zugangswege benachteiligt werden. Bei Flügen, die in Deutschland starten, fällt ab Juli weniger Ticketsteuer an. Das hat der Bundestag am Abend beschlossen. Fluggesellschaften sind allerdings nicht verpflichtet, die niedrigere Steuer an die Kunden weiterzugeben. Experten erwarten das auch nicht, weil die Kerosinpreise zuletzt deutlich gestiegen sind. Der SC Magdeburg ist vorzeitig Handballmeister. Dafür reichte dem Team am Abend ein 31:30 gegen die SG Flensburg-Handewitt. Details von ARD-Sportreporter Frank Martin.
3: Der entscheidende Treffer fiel in der Schlusssekunde. Magnus Saustrup traf und ließ die Halle am Ende doch noch jubeln, denn Flensburg erwies sich lange Zeit als Partycrasher. Die SG führte phasenweise sogar mit 4 Toren, ließ aber zum Ende in einer hektischen Crunchtime zu viel liegen. Das nutzte der SCM, angetrieben vom Publikum in der ausverkauften Arena. Magdeburg also jubelt über die vorzeitige Meisterschaft und hofft, den Schwung in die letzten Bundesliga-Partien mitnehmen zu können.
1: Im Relegationshinspiel der Fußball-Bundesliga haben sich der VfL Wolfsburg und der SC Paderborn 0:0 getrennt. Das Rückspiel ist am Montag in Paderborn. Das Wetter in Deutschland, nachts im Nordosten wolkig, sonst locker bewölkt oder sternenklar, es kühlt ab auf 13 bis 5 Grad. Am Tag nur im Nordosten Quellwolken, sonst überall sonnig. Die Höchstwerte 21 bis knapp 30 Grad, dazu schwacher bis mäßiger Wind. 1:03 Uhr.
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4: Vorsicht bitte auf der A5 Darmstadt Richtung Heidelberg. In der Ausfahrt Dossenheim steht ein defektes Fahrzeug auf dem Beschleunigungsstreifen. A66 Frankfurt Richtung Wiesbaden am Eschborner Dreieck ist die Abfahrt Eschborn wegen Brückenarbeiten bis 22. Mai gesperrt. Eine Umleitung über das Westkreuz Frankfurt ist eingerichtet. A67 Darmstadt Richtung Mannheim. Zwischen Lorsch und Viernheimer Dreieck Bergungsarbeiten auf der rechten Spur und dem Standstreifen. Auf der A480 Wetzlar-Blasbach Richtung Wetzlar ist am Wetzlarer Kreuz die Verbindung zur A45 Richtung Gießen wegen einer Baustelle bis Freitagabend gesperrt.
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5: 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Guten Tag, guten Tag. Und das ist ja hier ein einvernehmliches Konzept zwischen uns. Ne? Ihr bringt die Ohren mit und ich die Musik. Und jetzt ist das was sehr Berliniges von Harry Styles.
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Viertel nach eins ist es. Wird es jemals ein Jahrzehnt geben, in dem es keinen Hit von Jennifer Lopez geben wird? Also aktuell arbeitet sie noch daran, dass die Antwort auf die Frage Nein ist. Jennifer Lopez und David Guetta mit Save Me Tonight neu in der Popnacht.

So, genug Disco-Feeling erstmal. Jetzt wird sich der Kragen der Lederjacke hochgeklappt und sich schwer cool an die Häuserwand gelehnt. Sehr gut. Und die Pose knapp 4 Minuten halten.

0: Na, wie ist der Puls? 1.21 Uhr in der Popnacht am frühen Freitagmorgen. Und Grüße gehen raus an alle Magdeburg-Fans. Habt ihr euch schon wieder ein bisschen beruhigt? Bisschen? Weil das, Entschuldigung, was war das bitte für ein ultra enges Spiel gestern Abend in der Handball-Bundesliga? Mit 31:30 hat sich der SC Magdeburg die Meisterschaft gesichert gegen Flensburg-Handewitt. 3 Spieltage vor Schluss. Dabei war Flensburg lange vorn. Der entscheidende Treffer für Magdeburg fiel erst in der wirklich allerletzten Sekunde. Dementsprechend geschafft und sprachlos war Magdeburgs Rechtsaußen Tim Hornke nach dem Spiel.
1: Es war wirklich ein ganz, ganz verrücktes, komisches Spiel. Ich bin froh und erleichtert, dass wir das Spiel gewonnen haben, dass wir den Titel jetzt klar machen konnten.
0: Ja, und der Trainer Bennett Wiegert, der hat direkt nach dem Spiel schon angekündigt, heute hat auf jeden Fall die Mannschaft das Sagen.
2: Ich lasse mich leiten, ich bin raus. Ich habe so viel in dieser Saison bestimmen müssen, viele Entscheidungen treffen müssen. Heute lasse ich mich leiten, heute hat die Mannschaft auch die Chance, mich überall mit hinzunehmen, wo sie wollen. Bloß bitte nicht in irgendeinen fucking Flieger, also da bin ich raus. Ich lasse mich überraschen, ich freue mich einfach drauf. Vielleicht ist es auch schneller, als ich denke, in meinem heimischen Bett. Auch da wäre ich nicht traurig drüber.
0: Ja, an der Stelle nochmal Glückwunsch an den neuen deutschen Handballmeister, den SC Magdeburg.

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2: 1:30 ist es, hallo.
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3: Heute erwarten wir sommerliche Temperaturen, dazu viel Sonnenschein und nur wenige Wolken. Mit den Temperaturen geht es rauf auf 23 Grad rund um Gersfeld und Willingen und bis auf 28 Grad am Rhein und Main. Der Südostwind weht nur ganz schwach. Morgen und über das Pfingstwochenende erwarten wir viel Sonnenschein. Dazu knacken wir am Samstag erstmalig in diesem Jahr die 30-Grad-Marke. In den Nächten bleibt es kühl, sodass das Durchlüften gewährleistet ist.
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4: Vorsicht bitte auf der A5 Frankfurt Richtung Darmstadt. Zwischen Frankfurt-Westhafen und Niederrad steht ein defekter PKW. Vorsicht bitte auf der A7 Kassel Richtung Hannover. Zwischen Lutherberg und Hedemünden steht ein defektes Fahrzeug. A66 Frankfurt Richtung Wiesbaden am Eschborner Dreieck ist die Abfahrt Eschborn wegen Brückenarbeiten bis 22. Mai gesperrt. Eine Umleitung über das Westkreuz Frankfurt ist eingerichtet. A67 Darmstadt Richtung Mannheim. Zwischen Lorsch und Viernheimer Dreieck Bergungsarbeiten auf der rechten Spur und dem Standstreifen. Auf der A480 Wetzlar-Blasbach Richtung Wetzlar ist am Wetzlarer Kreuz die Verbindung zur A45 Richtung Gießen wegen einer Baustelle bis Freitagabend gesperrt.
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5: Hi. Alle

Der Songtitel Strangers wurde so unfassbar oft genutzt, also nicht ganz so oft wie Stay oder Home oder Angel, aber auf jeden Fall ordentlich oft. Aber nur weil der Titel gleich ist, heißt das ja überhaupt nichts über die Songs, die so heißen. Also, das klingt ja, das hier zum Beispiel ist Stranger von Halsey. Ja, das klingt ja wohl ganz anders als jetzt das. The Kings, auch Strangers heißt der Song. Und Luis Capaldi hat auch einen Song, der so heißt. Ja, und das hier ist Strangers von Kenya Grace. Und den hören wir jetzt auch zu Ende.

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1: Um 2 Uhr mit Klaus Regineck. Nach Ansicht des Wirtschaftsweisen Truger steht Deutschland vor Steuererhöhungen. Dies sei nur noch eine Frage der Zeit, sagte der Wirtschaftsexperte der Neuen Osnabrücker Zeitung. Weil die Regierung mehr für Schuldzinsen, Verteidigung und die Infrastruktur ausgebe, führe mittelfristig kein Weg daran vorbei. Denn ohne ein Wirtschaftswunder werde die Haushaltslücke so groß, dass sie nur noch über höhere Steuern gestopft werden könne, so Truger. Der Bundestag hat ermöglicht, dass 3 Milliarden schwere Bahnprojekte konkreter geplant werden können. Jeweils eins in Sachsen, Schleswig-Holstein und Bayern. Die Finanzierung ist aber noch nicht geklärt. Bianca Schwarz berichtet aus Berlin.
2: Strecke Nummer 1. Von Dresden bis zur tschechischen Grenze und dann auf tschechischer Seite weiter bis nach Prag. Die Neubaustrecke ist ein zentraler Baustein des geplanten Hochgeschwindigkeitskorridors zwischen Berlin, Prag und Wien. Die Reisezeit zwischen Dresden und Prag soll dadurch von 2,5 auf 1 Stunde verkürzt werden. Strecke Nummer 2. Von Augsburg nach Ulm. Die bisherige Schienenverbindung ist rund 170 Jahre alt und muss komplett neu gebaut werden. Strecke Nummer 3. Die schon bestehende Marschbahn nach Sylt. Die Verbindung ist hochbelastet und soll zweigleisig ausgebaut werden.
1: US-Präsident Donald Trump hat angekündigt, 5000 Soldaten nach Polen zu verlegen. Grund dafür sei, dass dort der rechtskonservative Präsident Nawrocki gewählt worden sei. Den habe er mit Stolz unterstützt, so Trump auf seiner Online-Plattform wörtlich. In den vergangenen Wochen hatte Trump und Mitglieder seiner Regierung immer wieder erklärt, sie würden US-Soldaten aus Europa abziehen. Weltfußballer Cristiano Ronaldo hat mit seinem Team erstmals die Meisterschaft in Saudi-Arabien gewonnen. Mit seinem Team Al-Nassr gewann er am letzten Spieltag gegen den Absteiger Damas mit 4:1 und sicherte sich damit den Titel. Details von ARD-Korrespondent Moritz Behrendt.
3: Ronaldo war 2023 nach Saudi-Arabien gewechselt. Angeblich soll er dort seither mehr als 500 Millionen Euro verdient haben. Ihm folgten viele weitere Stars in die Saudi Pro League, unter anderem Karim Benzema, ehemals Europas Fußballer des Jahres. Das Zugpferd war allerdings immer Cristiano Ronaldo, mehrfacher Weltfußballer, Meister in England, Spanien und Italien, fünffacher Champions League-Sieger. Nun darf sich der 41-Jährige aber auch saudischer Meister nennen. In wenigen Wochen folgt für Cristiano Ronaldo die Weltmeisterschaft mit Portugal und damit die Chance auf einen der wenigen Titel, die er in seiner Karriere noch nicht geholt hat.
1: Das Wetter in Deutschland, nachts im Nordosten wolkig, sonst locker bewölkt oder sternenklar, es kühlt ab auf 13 bis 5 Grad. Am Tag nur im Nordosten Quellwolken, sonst überall sehr sonnig. Die Höchstwerte 21 bis knapp 30 Grad. Die Zeit 2:03 Uhr.
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